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1: Habt ihr das auch schon mal gedacht so? Irgendwie so einen Film gesehen oder ein Buch gelesen und dachtet so, boah, da wäre ich richtig gern Teil von. Ich wünschte, ich könnte in dieser Geschichte drin sein. Also ich wollte früher immer zu Schloss Einstein gehören. Kennt ihr diese Kinderserie? Egal, es gibt ein Buch, das stelle ich euch gleich vor, beziehungsweise eine junge Nachtkollegin Gesa Wegeng stellt euch das vor. Und das zeigt, sowas sollte man sich nie wünschen. Weil wenn es dann wahr wird, dann könnte das richtig, richtig doll schief gehen. Und das wollen wir natürlich nicht. Hier ist Kerstin Breuer. Ich wünsche euch eine ganz zauberhafte Nacht und hoffe, euch geht's gut. Schön, dass ihr da seid.

0: Man nehme einen Thriller, packt etwas Romance dazu und was ergibt das? Romance! Junge Nachtbücherfrau Gesa Wegelin, du hast If Books Could Kill von Kate Eberle dabei. Und das ist so eins. Worum geht's genau?
1: Es geht hier um Roxy. Sie ist absoluter Romance-Fan, liest wirklich eine Love-Story nach der nächsten. Und gerade die Bücher von Anne Matthews haben es ihr so richtig angetan. Nur allzu gerne wäre sie die Hauptfigur in ihrem nächsten Roman, würde zu gerne mal dieses Leben führen von den Figuren da. Doch sie hätte diesen Wunsch niemals aussprechen sollen.
0: Warum? Weil die Autorin tatsächlich eine Hauptfigur nach ihr benennt, oder?
1: Nee, der Wunsch wird sogar so richtig, richtig, richtig wahr. Sie wird wirklich die Hauptfigur in einem neuen Buch von Anne Matthews und erlebt dann plötzlich all das, was die Autorin sich gerade parallel ausdenkt. Blöd nur, dass sie dieses Mal eben keine Liebesgeschichte schreibt, sondern einen Thriller.
0: Klingt spannend, aber Romans Anteil gibt's trotzdem.
1: Der kommt dann in Form von Grant, ein junger Literaturprofessor, der aus Versehen von Roxy entführt wird. Er sitzt ungünstigerweise in ihrem Fluchtauto. Und naja, erst hält er sie für verrückt, aber dann werden sie irgendwie ein Team und plötzlich ist da dieses Kribbeln. Mhm. Aber auch die Angst, ob er real ist oder nur eine Figur im Buch, die sich auflösen wird, sobald das Ende geschrieben wurde.
0: Eieiei, kannst du empfehlen, das Buch?
1: Ja, also mir hat es echt großen, großen Spaß gemacht. Die Story ist spannend, aber eben nicht so düster wie jetzt normale Thriller. Mhm. Gerade auch durch diese Buch-im-Buch-Ebene hatte ich das Gefühl, dass dieses Genre, dass die sich hier nicht allzu ernst nehmen, auch weil Roxy und Grant immer wieder versuchen, sie zu entlarven und so von oben auf alles schauen. Das fand ich echt gut gemacht. Also ist mal was anderes, auch wenn es ein bisschen kompliziert klingt, war es doch super easy zu lesen, ein bisschen skurril und schon auch echt sweet.
0: Das sagt junge Nachtkollegin Gesa Wegelin über If Books Could Kill von Kate Eberle.

0: Eine Freundin von mir sagt manchmal, dass ich einen Hexensinn habe, weil es kommt vor, dass ich Dinge weiß, die erst noch passieren werden. Also jetzt auf ernsthaft mal, ne? Nicht so auf Hokuspokus, eher so menschenkenntnismäßig. Und diese krasse Intuition haben halt eigentlich voll viele Girls, sind wir ehrlich. Das sagt auch Olivia Rodrigo.
1: You know, ehrlich gesagt haben meine Freundinnen die beste weibliche Intuition. Sie geben mir ständig Ratschläge und manchmal denke ich mir, ach, ich will das alles gar nicht hören. Aber am Ende haben sie immer recht. Ich sollte ihnen echt mehr vertrauen.
0: Und genau darum geht's auch so ein bisschen in ihrem Song Drop Dead. Das ist sehr, sehr nice. Und hört ihr jetzt hier in der jungen Nacht der ARD.

0: 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Wir schauen auf die Straßen und los geht's mit der A9 Nürnberg Richtung Halle-Leipzig. Zwischen Lauf Hersbruck und Schneitach gibt's einen Unfall, deshalb ist da gesperrt. Umleitung für euch am besten über die U63. Außerdem die A1 Lübeck-Hamburg. Zwischen Dreieck Hamburg-Südost und Dreieck Norderelbe. In beide Richtungen wegen Bauarbeiten bis 9 Uhr gesperrt. Die A2 Dortmund Richtung Oberhausen ist zwischen Dortmund Nordost und Mengede nach einem Unfall gesperrt. Die A3 Oberhausen-Arnheim ist zwischen Emmerich-Ost und Beek in den Niederlanden wegen Bauarbeiten bis Montagmorgen gesperrt. Da werden einfach mal zwei Brücken abgerissen. Klar. Die A4 Köln Richtung Olpe ist zwischen Engelskirchen und Bielstein bis morgen 17 Uhr gesperrt. Die A9 Nürnberg Richtung München ist zwischen Allersberg und Hilpoltstein nach einem Unfall gesperrt. Umleitung da für euch über die U52. Die A33 Bielefeld Richtung Brilon ist zwischen Paderborn Schloss Neuhaus und Paderborn Elsen nach einem Unfall bis ca. 3 Uhr noch gesperrt. Die A63 Mainz Richtung Kaiserslautern ist zwischen Göllheim und Winnweiler wegen Fahrbahnerneuerung bis 22 Uhr gesperrt. Die A66 Wiesbaden Richtung Frankfurt ist zwischen dem Schiersteiner Kreuz und Wiesbaden-Biebrich wegen einer Baustelle bis Montag um 5 gesperrt. Bitte über die A643 und die A60 ausweichen. Die A96 München-Lindau ist zwischen Kreuz Memmingen und Aitrach in beide Richtungen wegen einer Baustelle bis morgen um 4 gesperrt. Die B91, die Merseburger Straße Richtung Halle, ist zwischen Schkopau und Halle-Ammendorf nach einem Unfall gesperrt. Noch ein Unfall auf der B198 Plauneu-Strelitz in Höhe Chaussee Straße, deshalb da gesperrt bis 3 Uhr in beide Richtungen. Und letzte Meldung aktuell von der A93 Richtung Regensburg. Die Anschlussstelle im Kreuz Regensburg ist wegen Bauarbeiten gesperrt und zwar bis 6 Uhr. Kommt gut und sicher an.
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0: Moin, Sie, Kerstin Breuer ist hier und ich frage mich, warum seid ihr wach, Leute? Seid ihr Party machen? Seid ihr am Arbeiten? Meldet euch doch mal rein. Vielleicht seid ihr wie Martin, der gerade vom Gig mit seiner Coverband nach Hause fährt und die junge Nacht hört. Grüße gehen raus. Was ist es bei euch? Ich habe eben noch gesehen, hier Timo hat geschrieben, der ist in der Kneipe mit seinen Jungs, weil Kollege John Geburtstag hat. Happy Birthday an der Stelle. 0221 567 89 111. Kommt gut durch die Nacht.

0: Miles Smith in der Jungen nach der ARD und Meldung diese Woche: Junge Menschen rauchen wieder mehr. Das zeigen Zahlen einer Gesundheitsbehörde. Vor allem Vapen wird immer beliebter und Jona aus Erftstadt, der checkt das.
1: Also ich vape rund um die Uhr jeden Tag, also fast. Also ich finde es gut, dass man dadurch sehr viel Stress verlieren kann. Dann kann man einfach rauchen, dann hat man keinen Stress mehr.
0: Aber heute, an diesem 31. Mai, liebe Leute, da ist Weltnichtrauchertag. Deshalb dachten wir uns, lass mal ein bisschen Motivation sammeln für die, die eigentlich, wenn sie ganz ehrlich sind, gerne aufhören wollen würden. Miriam aus Köln zum Beispiel hat vor einem Jahr erfolgreich aufgehört.
2: Ich habe in den Spiegel geschaut und mich daran erinnert, dass ich mein halbes Leben rauche. Und das hat mich angeekelt. Denk einfach nicht an die Zigarette, die bringt überhaupt nichts. Denk dir einfach, ich bin stärker als diese Zigarette, du schaffst das.
0: Miriam, einfach Spirit Animal für alle, die ihre Kippen loswerden wollen.

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1: Um 3 Uhr mit Lisa Kuppa. Das BAföG für Studierende wird wohl doch nicht erhöht. Bundesforschungsministerin Bär sagte den Funke-Medien, sie habe gehört, dass die Reform von den Regierungsfraktionen nicht mehr unterstützt werde. Aus der Nachrichtenredaktion Stefanie Meyer-Negle.
2: Die CSU-Politikerin äußerte Verständnis für das Mögliche aus und verwies auf Kürzungen bei Pflegebedürftigen und dem Kindergeld. Da könne man

0: nicht an anderer Stelle gleichzeitig höhere Leistungen versprechen. Dass es überhaupt BAföG in Deutschland gibt und keine Studiengebühren, ist aus ihrer Sicht eine privilegierte Situation. Es sei kein Drama, wenn Studierende neben dem Studium jobbten und wichtige Erfahrungen fürs Leben und den Beruf sammelten, sagte Bär.
1: Viele junge Menschen verzichten auf Kinder, weil sie sich Sorgen über die Zukunft machen. Das zeigt eine Studie der Barth-Stiftung für Zukunftsfragen in Hamburg. 2/3 der Befragten sagen, sie wollen wegen Geldsorgen keine Familie gründen. 60% begründen es mit einer unsicheren Zukunft für Kinder. Mehr als die Hälfte kritisiert die fehlende staatliche Unterstützung. Berufliche Gründe werden dagegen seltener genannt als noch vor 10 Jahren. US-Verteidigungsminister Hegseth hat die NATO-Verbündeten erneut aufgefordert, ihre Verteidigungsausgaben deutlich zu erhöhen. Anderenfalls drohten Konsequenzen, sagte er bei einer Sicherheitskonferenz in Singapur. Einzelheiten von Jasper Tiedemann.
2: Hegseth forderte vor allem westeuropäische Staaten auf Moralpredigten zu verzichten, wenn sie mit den USA nicht einer Meinung seien. Zudem kündigte Hegseth wichtige Entscheidungen zur Sicherheit Europas an, ohne auf Einzelheiten einzugehen. Einem Bericht der Welt am Sonntag zufolge wollen die USA bei einer NATO-Konferenz im Juni darüber informieren, welche militärischen Fähigkeiten sie künftig nicht mehr oder nur noch eingeschränkt für die Verteidigung Europas bereitstellen werden.
1: Während des Champions-League-Finales ist es in Paris zu Zusammenstößen zwischen der Polizei und Fußballfans gekommen. Nach Behördenangaben wurden Wurfgeschosse und Tränengas eingesetzt. Ein Polizist wurde verletzt. Nahe der Champs-Élysées ist eine Bushaltestelle zerstört worden. Außerdem gab es mehrere Sachschäden. Insgesamt wurden 45 Menschen in Gewahrsam genommen. 89 erhielten eine Geldstrafe. Das Finale in Budapest hat Paris Saint-Germain gewonnen mit 4:3 nach Elfmeterschießen gegen den FC Arsenal. Das Wetter in Deutschland. In der Nacht meist trocken bei 18 bis 7 Grad. Nur im Westen einzelne Schauer und Gewitter. Am Tag in der Mitte und im Süden dichte Wolken und sonnige Phasen im Wechsel, dazu schwül warm. Später von West nach Ost teils kräftige Schauer und Gewitter, örtlich Unwettergefahr durch Starkregen, Hagel und Sturmböen. Ganz im Norden trocken und freundlich. Dazu gibt es maximal 18 bis 30 Grad. Und zum Abschluss noch die Zeit. Es ist gleich 3:03 Uhr.
3: Hier ist die junge Nacht. Wir schauen auf die Straßen und starten mit der A9 Nürnberg Richtung Halle-Leipzig. Zwischen Lauf Hersbruch und Schneitach gab es einen Unfall, deshalb gesperrt da. Empfohlene Umleitung für euch über die U63. Die A1 Lübeck-Hamburg ist zwischen Dreieck Hamburg-Südost und Dreieck Norderelbe in beide Richtungen wegen Bauarbeiten bis 9 Uhr gesperrt. Brückenabriss auf der A3 Oberhausen-Arnheim zwischen Emmerich-Ost und Beek in den Niederlanden, deshalb da bis Montagmorgen gesperrt. Die A4 Köln Richtung Olpe ist bis 17 Uhr morgen gesperrt zwischen Engelskirchen und Bielstein. Die A9 Nürnberg Richtung München haben wir auch noch. Da gab es einen Unfall zwischen Allersberg und Hilpoltstein, deshalb da gesperrt. Umleitung über die U52. Die A63 Mainz Richtung Kaiserslautern ist zwischen Göllheim und Winnweiler wegen Fahrbahnerneuerung bis 22 Uhr gesperrt. Die A66 Wiesbaden Richtung Frankfurt ist zwischen dem Schiersteiner Kreuz und Wiesbaden-Biebrich wegen der Baustelle bis Montag um 5 gesperrt. Bitte da über die A643 und die A60 ausweichen. Die A96 München-Lindau ist zwischen Kreuz-Memmingen und in beide Richtungen wegen einer Baustelle bis morgen um 4 gesperrt. Die A255, Zweig Hamburg-Veddel, Stadt auswärts, ist im Dreieck Norderelbe in der Überleitung zur A1 Richtung Lübeck wegen Bauarbeiten bis 9 Uhr gesperrt. Die B51, Grenzübergang Hahnweiler-Saarbrücken, ist zwischen Bübingen und der A620 Saarbrücken-Güdingen nach einem Unfall in beide Richtungen gesperrt. Die B91 haben wir auch noch, die Merseburger Straße Richtung Halle ist zwischen Schkoppau und Halle-Ammendorf nach einem Unfall gesperrt. Und letzte Meldung aktuell kommt von der A93 Richtung Regensburg. Da ist es die Anschlussstelle im Kreuz Regensburg, die gesperrt ist wegen Bauarbeiten. Und zwar bis 6 Uhr noch. Kommt gut durch.
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3: Moinsi moin, Kerstin Breuer hier und in der nächsten halben Stunde habe ich was für euch, wenn ihr entweder James Bond Fan seid oder wenn ihr gerne zockt. Eigentlich ist es auch eine geile Kombi. Hört ihr gleich.

0: noch rätselt, wer wird der nächste James Bond, sind die Spiele mal wieder deutlich schneller. Jetzt gibt es nämlich einen neuen virtuellen James Bond, gespielt von Iron Patrick Gibson. Den kennen wir aus Serien wie The OA oder Dexter Original Sin. Und das Spiel heißt 007 First Light und junge Nachtkollege Tobi Wienke hat es für euch gezockt. Und Tobi, du sagst, am Anfang muss man als James Bond im Spiel noch die Ausbildung zum Geheimagenten machen, aber dabei bleibt es nicht.
1: Natürlich nicht. Wir gehen auch auf Mission im Geheimdienst Ihrer Majestät. Denn ein ehemaliger Doppel-Null-Agent, 009, der ist vor 10 Jahren spurlos verschwunden. Und zwar kurz nachdem dieses Agentenprogramm eingestellt wurde und durch eine KI ersetzt. Jetzt taucht er wieder auf, bedroht den MI6. Und zwar kurz nachdem die neue M das Agentenprogramm wieder hat aufleben lassen.
0: Das klingt ziemlich klassisch, muss ich sagen.
1: Ja, genau, richtig. Man muss aber dazu sagen, unser junger James Bond, der ist eben noch nicht dieser abgebrühte, coole Typ, sondern eher ein Hitzkopf, aber Sprüche kann er auch. Ja, die Jungs wollen wirklich tanzen. Und zwar, wenn es bei einem Einsatz in einem Club zu einer Massenschlägerei kommt. Und warum gibt es die Massenschlägerei? Natürlich, weil Bond die falsche Frau anspricht. Ja, es hat wirklich alles, was eine Bond-Story braucht. 14 Jahre warten seit dem letzten Game, die haben sich wirklich gelohnt.
0: So, jetzt haben wir über die Story gesprochen von 007 First Light. Und was es spielerisch kann, das hört ihr gleich nach 2 Songs hier in der Jungen Nacht.

0: 20:03, hier ist die Junge nach der ARD und James Bond ist zurück, aber diesmal nicht im Kino. 007 First Light heißt das neue Game, ist draußen für PlayStation, PC und Xbox. Und Junge nach Kollege Tobi Winke. Wir spielen da ja den jungen James Bond, der noch in der Ausbildung ist, das hast du uns schon erzählt. Aber was genau ist denn das für ein Spiel?
1: Ja, es ist ein Action-Adventure. Also wir schauen Bond über die Schulter und das Spiel kommt aus dem Studio hinter der Hitman-Serie. Daran ging es um diesen Auftragsmörder mit Glatze, rote Krawatte und so, den kennt man. Und das merkt man auch spielerisch.
0: Und wie genau?
1: Wie bei Hitman müssen wir als James Bond auch gerne möglichst unauffällig an unsere Ziele kommen und gerne schleichen, uns auch mal verkleiden, in Dialogen auch schon mal lügen. Und es gibt immer mehrere Lösungen, um ans Ziel zu kommen.
0: Okay, okay, aber es gibt schon auch Action, Explosionen und so ein Stuff, ne?
1: Es gibt natürlich die bondmäßigen Action-Szenen. Okay. Wir haben Schießereien, Verfolgungsjagden im Auto oder auch im Boot und wir stürzen auch aus dem Flugzeug an einer Stelle, also es fehlt wirklich nichts. Und natürlich gibt's auch diese ganzen kleinen Gimmicks hier von Q, ne?
0: Hier so, wie heißt das Ding? Kugelschreibergranate und sowas?
1: Genau, richtig. Wir können mit der Uhr zum Beispiel Sachen scannen und Geräte hacken, Giftpfeile, Rauchgranaten, Laserarmband, also wirklich den ganzen Kram von Q. Aber ich muss sagen, diese Gimmicks, die sind jetzt nicht wirklich spielentscheidend, aber es ist im Film ja genauso, so ein Q-Gimmick, das wird einmal groß vorgestellt, hat dann einen Auftritt und das war's dann, deswegen passt auch das dann wieder.
0: Okay, aber es ist schon auch ein gutes Game, also auch wenn man kein Bond-Fan ist?
1: Also ich sag mal so, wenn du jetzt kein Bond-Fan bist, dann hast du vielleicht nicht ganz so diese Gänsehaut-Momente und das Spiel holt dich nicht ganz so ab, aber ey, wer ist denn kein Bond-Fan?
0: Da sagst du was. 007 First Light ist draußen, das erste Bond-Game seit 14 Jahren. Junge Nacht, Kollege Tobi Winke mag's richtig gern.

0: Hier ist die junge Nacht. Wir schauen auf die Straßen und starten mit der A9 Nürnberg Richtung Halle-Leipzig. Zwischen Lauf Hersbruck und Schneitach gab es einen Unfall, deshalb da gesperrt. Umleitungen empfehlen wir euch über die U63. Die A1 Lübeck-Hamburg wird zwischen Dreieck Hamburg-Südost und Dreieck Norderelbe in beide Richtungen wegen Bauarbeiten noch bis 9 Uhr gesperrt sein. Die A3 Oberhausen-Arnheim zwischen Emmerich-Ost und Beek in den Niederlanden wegen Bauarbeiten bis Montagmorgen gesperrt. Die A4 Köln Richtung Olpes zwischen Engelskirchen und Bielstein bis morgen um 17 Uhr gesperrt. Die A9 Nürnberg Richtung München ist zwischen Allersberg und Hilpoltstein nach einem Unfall gesperrt, Umleitung da über die U52. Die A63 Mainz Richtung Kaiserslautern ist zwischen Göllheim und Winnweiler wegen Fahrbahnerneuerung bis Sonntag 22 Uhr gesperrt. Die A66 Wiesbaden Richtung Frankfurt ist zwischen dem Schiersteiner Kreuz und Wiesbaden-Biebrich wegen einer Baustelle bis Montag um 5 gesperrt. Bitte da über die A643 und die A60 ausweichen. Die A96 München-Lindau ist zwischen Kreuz Memmingen und Aitrach in beide Richtung wegen der Baustelle bis morgen um 4 gesperrt. Die A255 Zweig Hamburg-Veddel stadtauswärts ist im Dreieck Norderelbe in der Überleitung zu A1 Richtung Lübeck wegen Bauarbeiten bis 9 Uhr gesperrt. Die B51 Grenzübergang Hahnweiler-Saarbrücken ist zwischen Bübingen und der A620 Saarbrücken-Güdingen nach einem Unfall in beide Richtungen gesperrt. Noch ein Unfall gab es auf der B91. Die Merseburger Straße Richtung Halle ist deshalb zwischen Schkopau und Halle-Ammendorf gesperrt. Die A93 haben wir auch noch. Letzte Meldung zurzeit in Richtung Regensburg ist es die Anschlussstelle im Kreuz Regensburg, die wegen Bauarbeiten gesperrt ist. Und zwar bis 6 Uhr. Kommt gut und sicher an.
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0: Hey ho, wie schön, dass ihr da seid. Wo auch immer ihr gerade abhängt, voll schön, dass wir euch dabei begleiten dürfen. Wir machen das jetzt hier ganz entspannt nach dem ganzen Verkehr. Und zwar Taylor Swift gibt's jetzt für euch mit Opalite. Finde ich einen mega nice Song, um durch die Nacht zu grooven. Ich bin Kerstin Breuer, moin. Aha.

0: Also wenn Instagram nicht lügt, dann sind richtig viele Leute, die ich kenne, gerade im Urlaub. So eine Bekannte zum Beispiel, scheinbar auf den Philippinen, sieht ultra nice aus. Und wir kennen das ja alle, ne? So Insta oder auch TikTok, immer voll mit übertrieben geilen Feier-Stories, Party-Videos, Urlaubs-Reels, Challenges, die irgendwie witzig sind. Aber wie viel davon ist wirklich echt? Habe heute noch gehört von einer Kollegin, die meinte, ich poste zeitverzögert. Aber eher so, weil die abschalten will im Urlaub. Aber manche machen ja Dinge auch extra nur für die Insta-Story. Und jetzt würde ich euch das total gerne erzählen, aber es ist schon wieder ein Falschfahrer unterwegs. Und zwar auf der B17 Augsburg-Landsberg zwischen Messe-Universität in Augsburg und Kloster Lechfeld-Geltendorf kommt euch ein Falschfahrer entgegen. Bitte passt da gut auf, fahrt äußerst rechts und überholt nicht. Auf der B17 Augsburg-Landsberg zwischen Messe-Universität in Augsburg und Kloster Lechfeld-Geltendorf ist ein Falschfahrer unterwegs. Vorsichtig da in beide Richtungen. So, und jetzt geht's zurück zu den Instagram-Stories. Wir haben nämlich tatsächlich jemanden erwischt beim sich Sachen ausdenken, die in dem Moment gar nicht stattfinden. Junge Nachthörerin Lisa aus Bonn, die hat zugegeben, wenn sie einen Crush hat, dass sie schon mal den einen oder anderen, Register gezogen hat.
1: Also ich habe mich schon öfter fertig gemacht und so getan, als würde ich dann rausgehen, zum Beispiel damit jemand Bestimmtes die Story dann sieht. Hatte dann vielleicht auch vorher schon eine klare Vision davon, wie ich das Bild gerne hätte und dann habe ich mich danach aber wieder abgeschminkt und bin ins Bett gegangen. Und
0: geil auch, ey. Manche flexen auch irgendwie dann mit Sachen eben so nachträglich, ne, die sie gemacht haben, zum Beispiel Bilder aus dem Café, vom Strand, Alisa aus Köln auch.
2: Ja, einfach so Bilder posten von vor 10 Jahren, aber sie einfach nochmal posten, so tun, als wäre es jetzt gerade gewesen. Urlaub zum Beispiel. Oder ich wäre an einem Ort, wo ich eigentlich gerade gar nicht bin, aber ich war da schon. Und dann poste ich das einfach.
0: Was ein Aufwand, Leute. Das ist ja wirklich der Wahnsinn. Und vor allem ist es ja manchmal auch für Leute, die immer die Storys gucken, aber eigentlich uns gar nicht folgen, sondern immer nur so zum Stalken vorbeischauen. Aber das sehen wir vielleicht bald nicht mehr, weil Meta ein Bezahlangebot einführen will. Und dann soll man sogar Storys angucken können, ohne dass der es gepostet hat, sieht, dass man das gemacht hat. Was man nicht weiß, macht dich nicht heiß, oder wie heißt das nochmal, ne? Dann, liebe Leute, können wir uns aber den ganzen Aufwand mit den Fake-Stories auch endlich sparen, oder? Hier ist die junge Nacht mit Olivia Dean.

Urlaub finde ich jetzt angemessen, oder? Wenn es eh schon so gottlos heiß hier die ganze Zeit ist. Auch wenn es langsam ein bisschen abgekühlt hat. Ich habe gehört, hier und da schon Gewitter, Regen. Darüber freuen wir uns. Aber wenn es heiß ist, ist es ja eigentlich am geilsten, wenn wir an einem schönen Ort sind. Und ich kann Thailand auf jeden Fall in den Raum werfen. Das war meine erste richtige Fernreise. Und das waren die weißesten Strände der Welt. Und auf eine der Inseln dort beamen wir uns jetzt. Ans Blaue Meer und zu den Full Moon Partys. Zusammen mit Finch und Green. Hier ist Koh Phangan in der Jungnacht.

los heute. Noch ein Falschfahrer auf der A60 Wittlich-Lüttich zwischen Kreuz Wittlich und Spangdahlem. Kommt euch ein Falschfahrer entgegen, fahrt bitte äußerst rechts und überholt nicht. Auf der A60 Wittlich-Lüttich zwischen Kreuz Wittlich und Spangdahlem ist ein Falschfahrer unterwegs. Vorsichtig bitte da sein in beide Richtungen.

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1: Um 4 Uhr mit Lisa Kupper. Viele junge Menschen verzichten darauf, eine Familie zu gründen, weil sie sich Sorgen über die Zukunft machen. Das zeigt eine Studie der Barth-Stiftung für Zukunftsfragen in Hamburg. Aus der Nachrichtenredaktion Andreas Hein.
2: Dass die Geburtenrate zurückgeht, ist oft nicht auf einen fehlenden Kinderwunsch zurückzuführen, sondern auf wachsende Unsicherheiten. 2/3 der Befragten sagen, sie wollen wegen finanzieller Sorgen keine Kinder bekommen. Rund 60% sehen eine unsichere Zukunft für Kinder. Und mehr als die Hälfte kritisiert die fehlende staatliche Unterstützung. Häufig wurde auch der Wunsch nach Freiheit und Unabhängigkeit sowie der fehlende passende Partner genannt. Berufliche Gründe spielen aber seltener eine Rolle als früher. Sowohl die Vereinbarkeit von Familie und Beruf als auch der höhere Stellenwert einer Karriere wurden seltener genannt als noch vor 10 Jahren.
1: Bundesforschungsministerin Beer rechnet nicht mehr mit einer schnellen BAföG-Reform. Sie habe gehört, diese werde von den Regierungsfraktionen nicht mehr unterstützt, sagte die CSU-Politikerin den Funke-Medien. Beer äußerte Verständnis für das Mögliche aus und verwies auf Kürzungen bei Pflegebedürftigen und dem

0: Kindergeld. Da könne man nicht an anderer Stelle gleichzeitig höhere Leistungen versprechen. Wegen des Ebola-Ausbruchs in der Demokratischen Republik Kongo fordert die Weltgesundheitsorganisation eine bessere Zusammenarbeit. WHO-Chef Tedros sagte bei einem Besuch vor Ort, man müsse mehr auf die lokale Bevölkerung hören. Das sei wichtig, um wirksame Lösungen gegen die Epidemie zu finden. Seit Mitte Mai sind im Kongo fast 250 Ebola-Tote und mehr als 1000 Verdachtsfälle registriert worden. Die WHO befürchtet, dass das Ausmaß der Epidemie deutlich größer ist. Tennisprofi Alexander Zverev trifft im Achtelfinale der French Open heute auf den Niederländer Jesper de Jong. Nach dem Ausscheiden von Novak Djokovic und Jannik Sinner gilt Zverev als letzter verbliebener Favorit auf den Titel. Sportreporter Steffen Gahr.
1: Gegen Jesper de Jong hat Zverev noch nie verloren. Der Niederländer steht noch nicht einmal in den Top 100. Alles andere als ein Erfolg von Zverev, der Nummer 3 der Welt, wäre eine Riesenüberraschung. Aber davon gab es im Turnierverlauf ja durchaus schon ein paar. Und Fakt ist auch, spielerisch war Zverevs letzter Auftritt ein kleiner Rückschritt. Einen Satz hat er liegen lassen. Er war nicht so dominant wie in der Runde zuvor. Nach 2 Night Sessions in Folge wird Zverev nun am Nachmittag auf dem vollbesetzten Center Court gefordert. Und das bei deutlich kühleren Temperaturen, was seinem Spiel nicht entgegenkommt.
0: Das Wetter in Deutschland. Am Morgen meist trocken bei 18 bis 7 Grad. Heute in der Mitte und im Süden dichte Wolken und sonnige Phasen im Wechsel, dazu schwülwarm. Später von West nach Ost teils kräftige Schauer und Gewitter, örtlich Unwetter mit Starkregen, Hagel und Sturmböen. Dazu gibt es maximal 18 bis 30 Grad. Die Zeit, es ist 4:03 Uhr.
2: Hier ist die junge Nacht. Wir schauen auf die Straßen und haben immer noch den Falschfahrer auf der A60 Wittlich-Lüttich. Zwischen Kreuz Wittlich und Spang-Dahlem. Da kommt euch ein Falschfahrer entgegen. Fahrt äußerst rechts und überholt nicht. Auf der A60 Wittlich-Lüttich zwischen Kreuz Wittlich und Spang-Dahlem ist ein Falschfahrer unterwegs. Vorsichtig sein bitte da in beide Richtungen. Weiter geht's auf der A9. Da gab es einen Unfall. Nürnberg Richtung Halle-Leipzig und zwar zwischen Lauf, Hersbruck und Schneitach. Umleitung am besten über die U63. Dann gibt es eine Entwarnung für den anderen Falschfahrer, der eben unterwegs war. B17 Augsburg-Landsberg ist sicher zwischen Messe, Universität in Augsburg und Kloster Lechfeld-Geltendorf. Da ist wieder alles in Ordnung. Die A1 Lübeck-Hamburg wird zwischen Dreieck Hamburg-Südost und Dreieck Nordelbe weiterhin gesperrt sein, wegen Bauarbeiten bis 9 Uhr in beide Richtungen. Die A3 Oberhausen-Arnheim zwischen Emmerich-Ost und Beek in den Niederlanden, wegen Bauarbeiten bis Montagmorgen gesperrt. A4 Köln Richtung Olpe bis 17 Uhr gesperrt morgen zwischen Engelskirchen und Bielstein. Unfall auf der A4 Görlitz Richtung Dresden in Höhe Burgau, deshalb da gesperrt. Die A9 Nürnberg Richtung München ist zwischen Allersberg und Hilpoltstein nach dem Unfall gesperrt, Umleitung über die U52. Die A63 Mainz Richtung Kaiserslautern zwischen Göllheim und Windweiler wegen Fahrbahnerneuerung bis Sonntag 22 Uhr gesperrt. Die A66 Wiesbaden Richtung Frankfurt ist zwischen dem Schiersteiner Kreuz und Wiesbaden-Biebrich wegen einer Baustelle bis Montag 5 Uhr gesperrt. Ihr könnt ausweichen über die A643 und die A60. Die A255, 2 Hamburg-Veddel stadtauswärts, ist im Dreieck Norderelbe in der Überleitung zur A1 Richtung Lübeck wegen Bauarbeiten bis 9 Uhr gesperrt. Die B51, Grenzübergang Hahnweiler-Saarbrücken, ist zwischen Bübingen und der A620 Saarbrücken-Güdingen nach dem Unfall in beide Richtungen gesperrt. Die A93 Richtung Regensburg haben wir auch noch. Da ist es die Anschlussstelle im Kreuz Regensburg, die wegen Bauarbeiten gesperrt ist, und zwar noch bis 6 Uhr. Kommt gut und sicher an.
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2: Hey, hey, Kerstin Breuer hier. Schön, dass ihr da seid. Und ich kann es halt immer noch nicht aussprechen. Hier, riesen Serienhype dieses Jahr. Heated Rivalry. Ich glaube, wir haben alle dieses Problem, das ganze Jahr schon. Egal, es gibt da quasi was Neues aus der Welt für alle Fans. Es wird interessant, darüber sprechen wir gleich. Es ist was zum Lesen. So viel kann ich vielleicht schon mal sagen. Und lesen ist ja auch schön. Machen wir gleich. Ed Sheeran hier.

0: Wer ist für den Hype des Jahres verantwortlich? Kann ich euch sagen. Auf jeden Fall diese beiden hier.
1: Ilya Rosanov? Shane Hollander, ich wollte mich vorstellen.
0: Aus Heated Rivalry, die Serie, deren Name es uns allen schwerfällt auszusprechen, aber die ist so krass abgegangen. Die Serie, in der es um zwei rivalisierende Eishockeyspieler geht, die sich ineinander verlieben, und die hat wirklich gefühlt die komplette Welt verrückt gemacht. Basiert auf dem Game Changer Buch, auf dieser Reihe, der kanadischen Autorin Rachel Reed. Und da gibt es jetzt Lesenachschub für alle deutschen Fans. In The Long Game wird nämlich die Story von Ilya und Shane weitererzählt. Junge Nachtkollegin Simone Sohn hat das Buch gelesen. Wie findest du es?
2: Ja, ich fand es super. Hat mich wieder total gepackt. Und ich habe auch hier und da vor Rührung ein paar Tränchen verdrückt.
0: Oh.
2: Ja, es gibt zwar auch wieder sehr viel Sex, also sehr viel und sehr explizit. Aber emotional, finde ich, geht dieser Teil irgendwie noch mehr in die Tiefe.
0: Okay, was passiert denn noch so, außer sehr viel Sex?
2: Ja, also die beiden, die sind jetzt hier schon seit einiger Zeit fest zusammen. Ich glaube, das kann man sagen. Mhm. Die halten ihre Beziehung aber weiter geheim, was vor allem Ilya sehr zu schaffen macht. Er hat generell mit mentalen Problemen zu kämpfen und spielt in einem erfolglosen Team, um Shane nahe zu sein. Und der reitet aber weiter so auf der Erfolgswelle und ist sehr auf seine Karriere fokussiert. Und als Leser, da fürchtet man so die ganze Zeit, dass es irgendwann so einen ganz großen Knall gibt. Also entweder, dass es zwischen den beiden eskaliert oder dass sie auffliegen. Also es ist wirklich ausreichend Spannung und Drama vorhanden. Und dann ist es aber auch wirklich immer wieder toll, wie süß die auch einfach miteinander sind. Also ich lieb's einfach.
0: Also merkt man gar nicht. Du bist sehr, sehr begeistert. The Long Game ist quasi die Fortsetzung von Heated Rivalry. Gibt's jetzt auf Deutsch zu haben. Hier ist die junge Nacht mit Kamerad. Hug Yourself.

Hier ist die junge Nacht. Wir schauen auf die Straßen und los geht's mit der A9 Nürnberg Richtung Halle-Leipzig. Zwischen Lauf Hersbruck und Schneitach nach einem Unfall gesperrt. Umleitung über die U63. Die A1 Lübeck-Hamburg wird weiterhin gesperrt bleiben bis 9 Uhr zwischen Dreieck Hamburg-Südost und Dreieck Norderelbe wegen Bauarbeiten. In beide Richtungen sogar. Die A3 Oberhausen-Arnheim zwischen Emmerich-Ost und Beek in den Niederlanden wegen Bauarbeiten bis Montagmorgen gesperrt. Die A4 Köln Richtung Olpe, da ist es die Sperrung zwischen Engelskirchen und Bielstein, die es noch gibt bis 17 Uhr morgen.

0: Die A4 Görlitz Richtung Dresden ist in Höhe Burgau nach einem Unfall gesperrt. Die A9 Nürnberg Richtung München ist zwischen Allersberg und Hilpoltstein nach einem Unfall gesperrt. Umleitung für euch da über die U52. Die A63 Mainz Richtung Kaiserslautern zwischen Göllheim und Windweiler wegen Fahrbahnerneuerung bis Sonntag 22 Uhr gesperrt. Die A66 Wiesbaden Richtung Frankfurt ist zwischen dem Schiersteiner Kreuz und Wiesbaden-Biebrich wegen einer Baustelle bis Montag 5 Uhr gesperrt. Bitte da über die A643 und die A60 ausweichen. Die A255 Zweig Hamburg-Veddelstadt auswärts ist im Dreieck Norderelbe in der Überleitung zur A1 Richtung Lübeck wegen Bauarbeiten bis 9 Uhr dicht. Die B51 Grenzübergang Hahnweiler-Saarbrücken ist zwischen Bübingen und der A620 Saarbrücken-Güdingen nach einem Unfall in beide Richtungen gesperrt. Die A93 Richtung Regensburg haben wir auch noch. Da ist es die Anschlussstelle im Kreuz Regensburg. Die ist wegen Bauarbeiten gesperrt und zwar noch bis 6 Uhr. Eine gute und sichere Fahrt euch.
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0: Moin Sie, Kerstin Breuer hier. Oder gute Nacht vielleicht auch. Zumindest an Alexander. Der hat geschrieben 0221-567-89111. Ich liege im Bett und höre die junge Nacht, bevor ich gleich schlafe. Ich hoffe, es ist nicht zum Einschlafen hier, Leute. Aber wenn es euch hilft, freut es mich natürlich auch. Kommt gut in den Morgen rein.

0: Die junge Nacht ist hier und Temper City ist eine israelische Band und zwar die erste aus dem Land, die es in die US-amerikanischen Charts geschafft hat. Aktuell leben die drei Friends in L.A. und auch wenn sie jetzt erst ihre eigene Mucke machen, machen sie schon länger welche zusammen. Das hat uns Sänger Aiton erzählt.
1: Bevor es mit Temper City losging, haben wir mehrere hundert Songs für andere geschrieben. Dann haben wir uns für eine Band entschieden. Das fühlte sich natürlich an. Wir haben eine starke Verbindung im Studio gespürt und den gemeinsamen Traum, die Welt zu bereisen. Und jetzt machen wir die Musik erstmal für uns.
0: Hey, das klappt doch safe mit der Welttour. Ich meine, ihr Song Self-Aware, der ist voll viral gegangen. Bei uns und in anderen Ländern ist das Lied auf Platz 1 der Charts. Dabei bleibt's aber nicht. Album ist auch schon in der Pipeline, hat Aiton uns verraten.
1: Die Songs gehen sehr in Richtung Indie-Rock, aber es gibt auch elektronische Einflüsse. Es wird also ein Mix sein. Inhaltlich geht es um ähnliche Themen wie in Self-Aware. Also es geht darum, sich selbst zu analysieren und es geht auch um Beziehungen. Ich würde sagen, in den Songs findet man unterschiedliche Perspektiven auf Beziehungsprobleme.
0: Self-Aware ist der erste Song von Temper City, der direkt ein internationaler Hit geworden ist. Jetzt hier.

0: Hier ist die junge Nacht und Abdulkader Chahin ist Comedian, der lebt in Berlin und der hat viel über die Berliner Clubs zu erzählen, was wir alle wissen sollten, bevor wir da das nächste Mal anklopfen.
1: Techno ist echt spannendes Thema. Berghain. Kennt ihr die Scheiße? Berghain? Ja, so ein Club. Da kann man auch in so einen Darkroom ficken. Und weiß auch vielleicht nicht, wen man fickt. Alter, das ist schon aufregend. Ich stelle mir das auch so voll spannend vor. Da gehst du so rein und denkst du, heute passiert was. Heute geht's los, Alter. Und dann sitzt du da am Ende und denkst dir so, oh ja, ich hatte was mit einer richtig tollen Frau. Die wusste nicht, ob die Raverin ist oder nicht, aber am Ende doch. Aber dann war richtig geil, ey. Wir haben auch dieselben Probleme mit den Eltern. Wir sind echt gleich aufgewachsen, war voll der geile Vibe und alles. Ja, am Ende war das meine Schwester einfach. Oh ja, ist ein bisschen ehrenlos, sorry.
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1: Um 5 Uhr mit Lisa Kupper. Das BAföG für Studierende wird wohl doch nicht erhöht. Bundesforschungsministerin Bär sagte den Funke-Medien, sie habe gehört, dass die Reform von der Regierung nicht mehr unterstützt werde. Aus der Nachrichtenredaktion Stefanie Meyer-Negle.
2: Die CSU-Politikerin äußerte Verständnis für das Mögliche aus und verwies auf Kürzungen bei Pflegebedürftigen und dem Kindergeld. Da könne man nicht an anderer Stelle gleichzeitig höhere Leistungen versprechen. Dass es überhaupt BAföG in Deutschland gibt und keine Studiengebühren, ist aus ihrer Sicht eine privilegierte Situation. Es sei kein Drama, wenn Studierende neben dem Studium jobbten und wichtige Erfahrungen fürs Leben und den Beruf sammelten, sagte Bär.
1: In Deutschland fehlen nach Angaben des Richterbunds rund 2000 Staatsanwälte. In fast allen Bundesländern müssten 3 Ermittler die Arbeit für 4 tun, sagte Verbandschef Rehbehn der Bild am Sonntag. Strafverfahren würden immer länger dauern und kleinere Fälle würden häufig eingestellt. Rehbehn fordert Bund und Länder auf, sich auf die angekündigte Personaloffensive zu einigen. Bundesjustizministerin Hubig hatte neue Stellen für die Justiz versprochen. Der Bund will diese aber nicht dauerhaft finanzieren. Viele junge Menschen verzichten auf Kinder, weil sie sich Sorgen über die Zukunft machen. Das zeigt eine Studie der Barth-Stiftung für Zukunftsfragen in Hamburg. 2/3 der Befragten sagen, sie wollen wegen Geldsorgen keine Familie gründen. Mehr als die Hälfte kritisiert die fehlende staatliche Unterstützung. Berufliche Gründe werden dagegen seltener genannt als noch vor 10 Jahren. Die deutsche Fußballnationalmannschaft spielt heute in Mainz gegen Finnland. Es ist das letzte Testspiel auf deutschem Boden, bevor das Team von Trainer Julian Nagelsmann zur Weltmeisterschaft in den USA, Kanada

0: und Mexiko reist. Sportreporter Philipp Hofmeister mit weiteren Infos.
1: Bundestrainer Julian Nagelsmann will in der ausverkauften Mainzer Arena inhaltlich die Dinge sehen, die in den wenigen Trainingseinheiten explizit einstudiert wurden. Personell umsetzen soll das gegen Außenseiter Finnland eine ziemlich junge deutsche Startelf, die im Mittelfeld unter anderem mit Felix Metscher, Alexander Pavlovic und Bayern-Shootingstar Lennart Karl auflaufen wird. Im Sturmzentrum bekommt Dennis Undav seine Chance als Ersatz für Kai Havertz, der am Abend im Champions-League-Finale traf. Das Endspiel gegen Titelverteidiger Paris Saint-Germain aber trotzdem mit dem FC Arsenal verlor.
0: Das waren die Nachrichten mit Lisa Kuppar. Das Wetter in Deutschland. Am Morgen meist trocken bei 18 bis 7 Grad. Heute in der Mitte und im Süden dichte Wolken und sonnige Phasen im Wechsel, dazu schwül warm. Später von West nach Ost teils kräftige Schauer und Gewitter, örtlich Unwettergefahr durch Starkregen, Hagel und Sturmböen. Ganz im Norden trocken und freundlich, dazu gibt es maximal 18 bis 30 Grad. Und zum Abschluss noch die Zeit, es ist 5.03 Uhr.
2: 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Wir schauen auf die Straßen, dass ganz schön was los geht's mit der A9 Nürnberg Richtung Halle-Leipzig. Zwischenlauf Hersbruck und Schneitach gab es einen Unfall, deshalb gesperrt da. Umleitung am besten über die U63. Die A1 Lübeck-Hamburg wird weiterhin gesperrt bleiben zwischen Dreieck Hamburg-Südost und Dreieck Norderelbe in beide Richtungen wegen Bauarbeiten bis 9 Uhr noch. Die A3 Oberhausen-Arnheim ist zwischen Emmerich-Ost und Beek in den Niederlanden wegen Bauarbeiten bis Montagmorgen gesperrt. Da werden zwei Brücken abgerissen. Die A4 Köln Richtung Olpes zwischen Engelskirchen und Bielstein bis morgen 17 Uhr noch gesperrt. Die A4 Görlitz Richtung Dresden ist in Höhe Burgau nach einem Unfall gesperrt. Noch ein Unfall auf der A9 Nürnberg Richtung München zwischen Allersberg und Hilpoltstein. Umleitung deshalb, weil da auch gesperrt ist, über die U52. Die A45 Dortmund Richtung Hagen ist zwischen Ausfahrt Kreuz Dortmund Nordwest und Kreuz Kastrop-Rauxel-Ost, Wattenwort. Kreuz Kastrop-Rauxel-Ost, so, da gab es auch einen Unfall, deshalb da gesperrt. Die A63 Mainz Richtung Kaiserslautern zwischen Göllheim und Winnweiler, Fahrbahnerneuerung, deshalb bis Sonntag 22 Uhr gesperrt. Die A66 Wiesbaden Richtung Frankfurt ist zwischen dem Schiersteiner Kreuz und Wiesbaden-Biebrich wegen einer Baustelle bis Montag 5 Uhr gesperrt. Bitte da über die A643 und die A60 ausweichen. Die A255 Zweig Hamburg-Vettelstadt auswärts ist im Dreieck Norderelbe in der Überleitung zur A1 Richtung Lübeck wegen Bauarbeiten bis 9 Uhr gesperrt. Außerdem die B51 Grenzübergang Hahnweiler-Saarbrücken ist zwischen Bübingen und der A620 Saarbrücken-Güdingen nach einem Unfall in beide Richtungen gesperrt. Und ich kann es kaum glauben, aber die letzte Meldung kommt aktuell von der A93 Richtung Regensburg. Da ist die Anschlussstelle im Kreuz Regensburg wegen Bauarbeiten gesperrt bis 6 Uhr noch. Kommt gut und sicher an.
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2: Mit Kerstin Breuer. Schönen guten Morgen. Mega gut, dass ihr am Start seid. Und falls ihr so denkt, boah, wenn ich diese Schicht hier geschafft habe heute oder den frühen Start in den Tag geschafft habe, will ich einfach nur noch auf die Couch und irgendwas durchbingen, dann, liebe Leute, habe ich einen richtig guten Serientipp für euch. Den kriegt ihr gleich nach 1, 2, 3 Songs und wir starten mit Ray, Where's My Husband?

0: Alle Verbrecher zittern schon, wenn sie ihre Stimme hören.
1: Mein Name ist Pip Fitzamobi und ihr hört jetzt A Good Girl's Guide to Murder.
0: Die Serie A Good Girl's Guide to Murder geht weiter. Staffel 2 ist raus. Junge Nacht, Serienfrau Brynja Becker. Da geht's doch um diese krasse Ermittlerin Pip, richtig?
2: Genau, ja. Pip ist eigentlich Schülerin, gespielt von Emma Meyers, die wir auch als Enid aus Wednesday kennen. In Staffel 1 ermittelt Pip in so einem Mordfall in ihrer Stadt Littlekilton und hilft auch, ihn zu lösen. Aber jetzt ist Pip eigentlich raus. Sie will nämlich aufhören.
1: Ich bin bereit, damit abzuschließen. Keine weiteren Morde.
0: Hä? Wie? Also Pip ist in der Serie und in der Buchreihe, die es gibt, bekannt dafür, dass sie eine Ermittlerin ist. Ich hoffe, das heißt nur erstmal mit dem Aufhören.
2: Ja, auf jeden Fall. Pip ist halt immer noch Pip. Und als in ihrem Umfeld wieder was Schlimmes passiert und ein Freund von ihr verschwindet, ist Pip erstmal so.
3: Ich brauche deine Hilfe.
1: Connor, nein.
3: Bitte, Pip. Es sind fast 24 Stunden vergangen.
1: Ich kann nicht. Nicht nach dem, was letztes Mal passiert ist.
2: Ja, aber dann ist sie trotzdem wieder so.
1: Wann hast du ihn zuletzt gesehen?
2: Ja, Spur aufgenommen. Sie kann halt einfach auch nicht anders.
0: Okay, und ist sie in Staffel 2 genauso krass invested wie in Staffel 1?
2: Ja, ein bisschen mehr sogar, würde ich sagen. Und dieses Mal auch zusammen mit ihrem Freund Ravi, den wir auch aus Staffel 1 kennen. Finde ich ganz nice, weil ich dadurch dem Fall auch viel besser folgen konnte, weil sich die beiden so viel austauschen. Mhm. Aber ich würde trotzdem empfehlen, die neuen Folgen nicht nebenbei zu gucken, sonst kommt man halt nicht mehr mit.
0: Okay, und wie ist dein Fazit?
2: Der Fall ist wieder sehr spannend und null vorhersehbar. Die Themen sind diesmal allerdings auch viel erwachsener. Also es geht viel um Schuld, Trauma und die Frage, was ist eigentlich Gerechtigkeit? Mhm. Emma Meyers spielt Pip aber wieder fantastisch und sie und ihre Freunde, die lockern die Stimmung auch immer wieder auf.
0: Diepe Kost, aber auf locker. In der zweiten Staffel von A Good Girl's Guide to Murder gibt es in der ZDF-Mediathek.

0: Slavul, hier ist die Junge nach der ARD. 5 Uhr gleich 23. Und ich frage mich, ist es Wohlgast oder Wollgast? Falls jemand zuhört aus der Kleinstadt in Mecklenburg-Vorpommern, sagt mal Bescheid. Grüße gehen auf jeden Fall raus. Da wurde jetzt eine Brücke eingeweiht und ich sag mal so, deren Name hat mir vielleicht eventuell mal wieder gezeigt, dass ich bin einfach keine richtige Erwachsene. Ich tue nur so. Weil ihr müsst selbst mal hören, wie die Ministerpräsidentin von MacPom, Manuela Schwesig, die eingeweiht hat. Und ja, ich habe gelacht.
1: Das ist die neue Peenestrombrücke und die wird hier gebaut. Mit der neuen Peenestrombrücke können wir die neue Ortsumgehung Wolgast vollenden und endlich den quälenden Verkehr, wenn man auf Usedom will, beenden. Brückenbau statt Dauerstau. Das ist unser Motto.
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Wir schauen nochmal auf die Straßen und da ist immer noch voll viel los. Was ist das für eine Nacht? Wir starten mit der A1 Lübeck-Hamburg. Zwischen Dreieck Hamburg-Südost und Dreieck Norderelbe in beide Richtungen wegen Bauarbeiten bis 9 Uhr gesperrt. Die A3 Oberhausen-Arnheim ist zwischen Emmerich-Ost und Beek in den Niederlanden wegen Bauarbeiten bis Montagmorgen gesperrt. Da werden zwei Brücken abgerissen. Die A3 Nürnberg Richtung Passau ist zwischen Neumarkt-Ost und Fellburg wegen Löscharbeiten gesperrt. Noch eine Sperrung gibt es auf der A4 Köln Richtung Olpe zwischen Engelskirchen und Bielstein bis 17 Uhr morgen. Die A4 Görlitz Richtung Dresden ist in Höhe Burgau nach einem Unfall gesperrt. Außerdem die A9 Nürnberg Richtung München. Auch da ein Unfall, in dem Fall zwischen Allersberg und Hilpoltstein. Deshalb gesperrt. Umleitung für euch über die U52. Die A45 Dortmund Richtung Hagen ist zwischen Ausfahrt Kreuz Dortmund Nordwest und Kreuz Kastrop-Rauxel-Ost. Boah, endlich ausgesprochen. Nach einem Unfall gesperrt. Die A63 Mainz Richtung Kaiserslautern ist zwischen Göllheim und Windweiler wegen Fahrbahnerneuerung bis Sonntag 22 Uhr gesperrt. Die A66 Wiesbaden Richtung Frankfurt ist zwischen dem Schiersteiner Kreuz und Wiesbaden-Biebrich wegen einer Baustelle bis Montag um 5 gesperrt. Ihr könnt da ausweichen über die A643 und die A60. Die A255, Zweig Hamburg-Vettel Stadt auswärts haben wir auch noch. Da ist im Dreieck Norderelbe in der Überleitung zur A1 Richtung Lübeck wegen Bauarbeiten bis 9 Uhr noch alles gesperrt. Die B51, Grenzübergang Hahnweiler-Saarbrücken, ist zwischen Bübingen und der A620 Saarbrücken-Güdingen nach einem Unfall in beide Richtungen.

0: gesperrt. Und die letzte Meldung in diesem Moment ist von der A93 Richtung Regensburg. Die Anschlussstelle im Kreuz Regensburg ist wegen Bauarbeiten gesperrt bis um 6 Uhr noch. So, und jetzt hoffe ich, ihr kommt ganz wunderbar gut durch. Gute Fahrt.
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0: Ja, sie wird jetzt auch ein bisschen albern langsam. Nach müde kommt doof. Kennt ihr vielleicht auch. Ich meine, ihr seid ja die Nachtschichtler hier, die wahrscheinlich noch viel öfter nachts unterwegs sind als ich. Ich freue mich, dass ihr dabei seid und habe jetzt Bibi Rexha und Faithless für euch am Start. Der hilft auf jeden Fall für so einen kleinen Energieschub auf einen, was haben wir denn überhaupt, Sonntagmorgen. Kerstin Breuer hier. Hallo.

0: Ihr hört die junge Nacht nicht nur am 31. Mai, sondern auch am Welt-Nichtrauchertag. Ist ein Tag, den zum Beispiel die Deutsche Krebsgesellschaft nutzt, um nochmal auf ihre Forderungen nach strengeren Regeln für Tabak- und Dampfprodukte aufmerksam zu machen. Und da, liebe Leute, gibt es bei uns jungen Menschen echt Bedarf. Das haben wir diese Woche überall gehört.
1: Was ist denn da los?
2: Zahlen einer Gesundheitsbehörde zeigen, dass Jugendliche wieder mehr rauchen.
3: Der Einstieg erfolgt nicht mehr über die klassische Zigarette und Tabak, sondern häufig über Nikotinbeutel, über E-Zigaretten.
4: Vor allem Vapen wird immer beliebter und das auch bei Leuten zwischen 18 und 25 Jahren, obwohl die seltener klassisch Tabak rauchen als noch vor 5 Jahren.
5: Die Bundesregierung hat sich auch schon was überlegt, um gegen den Trend zu arbeiten. Bestimmte Stoffe, die das Aroma in die Vape bringen, sollen verboten werden. Der Drogenbeauftragte der Bundesregierung will auch, dass die Tabaksteuer erhöht wird, um Rauchen teurer zu machen.
6: Oder gar nicht erst anfangen.
7: Ich wollte gerade sagen, lasst es sein, Mann!
0: Echt so, lasst es sein. Aber ich check, dass das eventuell nicht so easy ist. Ich habe auch mal geraucht und ich glaube vor so 6 Jahren inzwischen aufgehört. Und trotzdem, manchmal so im Sommer, man chillt auf einer Parkwiese, trinkt ein Bierchen, dann denke ich trotzdem, jetzt eine Kippe wäre ein Vibe. Mache ich aber nicht und wir sagen euch natürlich auch nicht, was ihr machen sollt und was nicht. Aber für die unter euch, die aufhören möchten mit dem Rauchen, kleine Motivation von Miriam aus Köln. Sie hat vor einem Jahr aufgehört.
8: Ich habe in den Spiegel geschaut und mich daran erinnert, dass ich mein halbes Leben rauche und das hat mich angeekelt. Denk einfach nicht an die Zigarette, die bringt überhaupt nichts. Denk dir einfach, ich bin stärker als diese Zigarette, du schaffst das.
0: Oder? Ihr schafft das. Miriam, einfach Spirit Animal für alle, die ihre Kippen loswerden wollen.

manchmal muss man auf Menschen warten. Gerade so beim Dating, ne? Oft weiß ja Person A schneller, das ist es, als Person B. Und dann braucht es vielleicht auch mal irgendwie ein bisschen Geduld und den Mut, um jemanden zu kämpfen und Vertrauen, dass es sich lohnt, dem anderen die Zeit zu geben, die er oder sie braucht. Und Wiz The MC hat einen Song drüber geschrieben, über diese Bereitschaft, alle Hindernisse zu überwinden, um dann mit jemandem zusammen sein zu können irgendwann. Ist schon sehr romantisch, Leute. Aber irgendwann ist auch Schluss mit Warten, ne? Lasst euch bloß nicht verarschen von denen, die sich nicht festlegen können.

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0: Zeit. Davor schauen wir aber in die Welt zusammen mit Ramon Weinreich.
1: Hallo.
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1: Es wird offenbar doch keine BAföG-Erhöhung geben. Bundesforschungsministerin Bär sieht keine Chance mehr für die Reform der Ausbildungsförderung fürs Studium. Das hat sie der Funke Mediengruppe gesagt. Die Regierungsfraktion im Bundestag würde die Erhöhung nicht mehr unterstützen. Aus der SWR-Nachrichtenredaktion Irene Lottes.
3: Die CSU-Politikerin äußerte Verständnis für das Mögliche aus und verwies auf Kürzungen bei Pflegebedürftigen und dem Kindergeld. Da könne man nicht an anderer Stelle gleichzeitig höhere Leistungen versprechen. Dass es überhaupt BAföG in Deutschland gibt und keine Studiengebühren, ist aus ihrer Sicht eine privilegierte Situation. Es sei kein Drama, wenn Studierende neben dem Studium jobbten und wichtige Erfahrungen fürs Leben und den Beruf sammelten, sagte Bär.
1: In Deutschland fehlen nach Angaben des Richterbundes rund 2000 Strafverfolger. Verbandsgeschäftsführer Reben fordert in der Bild am Sonntag die Politik zum Handeln auf. Aus der SWR-Nachrichtenredaktion Ronald Lessig.
4: In fast allen Bundesländern müssten drei Ermittler die Arbeit für vier tun, sagte Reben. Viele Strafverfahren dauerten deshalb immer länger, kleinere Fälle würden oft eingestellt. Reben forderte, dass Bund und Länder die angekündigte Personaloffensive endlich starten. Die sind sich aber in Detailfragen noch nicht einig. Dabei geht es etwa darum, wie lange der Bund die neuen Stellen in der Justiz der Länder finanziert.
1: Im fränkischen Herzogenaurach werden heute die Bundessieger im Wettbewerb Jugend forscht ausgezeichnet. In den letzten Tagen hatten da mehr als 150 Jugendliche ihre Projekte präsentiert. Mit dabei ist Deborah Tanaraku aus dem rheinland-pfälzischen Gerolstein. Dank ihrer Innovation sollen Diabetespatienten Insulin künftig nicht mehr spritzen müssen, sondern in Tablettenform zu sich nehmen. Während des Champions League-Finals ist es in Paris zu Zusammenstößen zwischen der Polizei und Fans vom Gewinnerteam PSG gekommen. Nach Behördenangaben wurden Wurfgeschosse und Tränengas eingesetzt. 7 Polizisten wurden verletzt. Nahe der Champs-Élysées ist eine Bushaltestelle zerstört worden. Außerdem gab es mehrere Sachschäden. Über 280 Menschen wurden festgenommen. Paris hatte das Champions League-Finale mit 4:3 im Elfmeterschießen gegen Arsenal gewonnen. Letztes Jahr beim Sieg von PSG gab es auch schon Ausschreitungen in Paris. Mehr News gibt's auf dasding.de.
0: Hi auf die Straßen um kurz nach 10. Die A48 Koblenz Richtung Dreieck Vulkaneifel ist zwischen Koblenz Nord und dem Kreuz Koblenz in beiden Richtungen wegen der Baustelle bis noch 19 Uhr gesperrt. Bitte der Umleitungsbeschilderung folgen. Und dann die letzte Meldung, die A63 Mainz Richtung Kaiserslautern, die ist zwischen Göllheim und Winnweiler wegen einer Fahrbahnerneuerung bis 22 Uhr gesperrt. Euch allen gute und sichere Fahrt. Beim Wetter wechseln sich heute Sonne und Wolken deutlich ab. In Rheinland-Pfalz gibt es am Vormittag dann auch teilweise kräftige Schauer und Gewitter. Das Ganze explodiert jetzt so ein bisschen. Wir hatten die ganze Zeit Gruppensauna, jetzt kommen die Gewitter. Und das Ganze zieht dann am Nachmittag auch nach Baden-Württemberg. Die Temperaturen erreichen maximal so 21 Grad in der Eifel und bis zu 30 Grad am Kaiserstuhl. Momentan gemessen für euch in Göppingen 24 Grad, in Trier 23 Grad und in Dudenhofen 22. Also morgen dann auch wieder meist trocken mit Sonne und Wolken.
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0: Mit Michelle, guten Morgen am Sonntag hier bei Das Ding, wo wir auch wieder ganz, ganz viel Liebe raushauen. Ne? Diese Liebe ist bei uns rechteckig und hat einen Code. Es sind nämlich Tickets. 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Schönen Sonntag euch! Hey.

Love Tonight von Schaus. Perfektes Motto, weil das Ding liebt euch. Das ist ab sofort auch unser Motto hier. Jetzt mit Pashanim, Miss Jackson.

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Wer von euch hat sie denn eigentlich noch alle? Bitte jetzt nicht beleidigt fühlen. Nein, ich rede nämlich davon, dass ihr ja jetzt alle, so die letzten Tage bei dem Sommerwetter, in ganz, ganz viele Pools und Seen gesprungen seid. Und da hat das Deutsche Rote Kreuz passend dazu was gedroppt. Wir müssen nämlich wieder viel mehr fürs Schwimmen tun. Sau viele von uns haben das nämlich nie richtig gelernt und es wird immer mehr zum Problem. Deswegen dürft ihr heute Morgen mal so ein bisschen flexen und zwar mit euren Abzeichen. Es gibt ja so Schwimmabzeichen, so von wegen Rettungsschwimmer oder auch einfach nur Seepferdchen. Und wer von euch hat denn da so ein Schwimmabzeichen gemacht? Wir tauschen uns heute Morgen nämlich mal so ein bisschen hoch und versuchen schlussendlich beim Rettungsschwimmerabzeichen anzukommen. Ne? Seepferdchen ist, soweit ich weiß, das erste und danach kommt irgendwie dieses Bronzeabzeichen. Daher schreibt mal gerne an unsere WhatsApp-Nummer 0172 1010 951. Da landet ihr hier direkt bei mir im Studio. Los geht's mit dem Seepferdchen. Also wer ein Seepferdchen gemacht hat und damit flexen kann, kann sich jetzt direkt mal hier bei uns mit einer Sprachnachricht oder vielleicht auch einem Anruf melden. 0172 meine ich natürlich. Uiuiui, ich bin zu schnell heute Morgen. 0172 1010 951.

Halb elf Hamas. Hallöchen, damit auf die Straßen. Momentan gerade zwei Meldungen für euch. Die A48 Koblenz Richtung Dreieck Vulkaneifel ist zwischen Koblenz Nord und Kreuz Koblenz in beiden Richtungen wegen der Baustelle bis 19 Uhr gesperrt. Bitte der Umleitungsbeschilderung folgen. Und dann haben wir noch die A63 Mainz Richtung Kaiserslautern. Da ist die Straße zwischen Göllheim und Winnweiler wegen der Fahrbahnerneuerung noch bis 22 Uhr gesperrt. Das war's. Mit Michelle und ich behaupte jetzt einfach mal was. Der Sonntag ist für Liebe da, ja? Dann macht ihr bitte schön ordentlich Liebe bei euch zu Hause. Bei uns ist diese Liebe auch am Start. Sie ist allerdings rechteckig und hat einen kleinen Code. Könnt ihr mal kurz überlegen, was es ist? Es sind natürlich Tickets für die geilsten Festivals und die geilsten Konzerte da draußen. Bei mir gibt es heute definitiv Montez-Tickets zu gewinnen. Ihr achtet einfach auf diesen Sound hier. Und dann ruft ihr ganz, ganz schnell, habt ganz, ganz schnelle Fingerchen, folgende Telefonnummer an: 07221 300 3 mal die 5. Und dann, ne, könnt ihr passend zu eurer Frühstücksbowl oder dem Frühstücksmoothie oder vielleicht auch einfach nur einem Espresso heute Morgen ein paar Tickets klar machen. Ich drück euch definitiv die Daumen und ich sag mal so, es könnte bald so wieder sein, bald Zeit dafür sein. Los geht's.

0: Linkin Park mit The Emptiness Machine um 11.44 Uhr.
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0: Ich bin ganz doll aufgeregt. Habt ihr gemerkt? Ich habe 11.44 Uhr gesagt statt 10.44 Uhr. Wir haben 10.44 Uhr, Leute. Aber ich bin nervös, weil jetzt geht's nämlich um was? Wir werden heute Nacht ordentlich zulegen hier bei Das Ding. Wir verdoppeln uns nämlich schlagartig. Ab morgen senden wir nämlich nicht mehr nur für zwei Bundesländer, wie eben die ganze Zeit schon, Baden-Württemberg und Rheinland-Pfalz, sondern auch noch für Hessen und das Saarland. Also der Gürtel muss sehr viel weiter geschnallt werden ab morgen. Das Ding wird größer und das feiern wir mit ganz, ganz vielen Tickets für Konzerte und Festivals. Unter anderem jetzt Montez-Tickets, die wir an euch raushauen. Immer wenn...

0: hier dieser Liebessound bei uns im Radio kommt. Ich spiele ihn euch als Beispiel nochmal vor. Dann müsst ihr ganz, ganz schnell anrufen. Und besonders gute Ohren hatte heute Morgen Annika aus Rottenburg am Neckar. Hi Annika!
1: Hallo, hi!
0: Hallo! Was hast du denn gehört? Genau.
1: Ja, ich bin gerade, also war im Auto und habe den Sound gehört und habe dann direkt angerufen und freue mich mega, dass ich durchgekommen bin.
0: Unser Liebessound, ne?
1: Genau, ja.
0: Ja, cool. Du hast es geschafft hier zu mir ins Studio. Ich will noch nicht zu viel verraten, aber davor gerne von dir wissen, was war dein bestes Konzerterlebnis bisher?
1: Ich war letztens bei einem Konzert von Zartmann, das war richtig cool. Und auch das CEO-Festival, da war ich auch schon.
0: Ah, ja. Okay. CEO, da sind wir ja auch immer am Start. Und jetzt darfst du das Ganze toppen mit Montez-Tickets. Natürlich.
1: Wie cool. Oh mein Gott.
0: Du hast sie gewonnen.
1: Okay. Yay. Mega. Dankeschön.
0: Herzlichen Glückwunsch an dich, Annika. Wir schicken die jetzt gleich an dich raus, ne? Nach Rottenburg am Neckar. Ich hoffe, das hat dein Wochenende versüßt.
1: Auf jeden Fall. Ich habe noch nie was gewonnen. Freue mich wegen.
0: Wie schön. Nice.
1: Danke.
0: Herzlichen Glückwunsch. Und ihr da draußen habt natürlich auch immer noch die Chance auf Tickets, zum Beispiel für den World Club Dome oder die Nature One und noch vieles mehr. Später im Nachmittag heute mit Mele. Die hat dann auch nochmal Tickets für euch.
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Montez Konzert. Herzlichen Glückwunsch. Sie hat hier gewonnen bei Das Ding liebt euch. Und das war Montez auch hier bei uns im Radio mit Auf und Ab. Machen weiter mit Alex Warren um 10.48 Uhr. Kleiner Fever Dream hier. Kleiner Fiebertraum. Hoffentlich nicht bei euch.

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4: Jetzt mit einem Song, der hätte eigentlich diesen Zusatzsound verdient. Weil ernsthaft, wenn ich den Titel komplett ausspreche, muss ich richtig hart fluchen hier im Radio. Janice, STFU von Drake jetzt hier gleich. Und da dürft ihr euch gleich mal überlegen, wofür dieses STFU genau steht, ne? Wahrscheinlich könnt ihr es euch denken, ne? Ich sag mal so, Drake ist wohl nicht so gut auf Janice zu sprechen. Und er sagt so ein bisschen eher auf die grobe Art und Weise, halt mal lieber die Klappe. Angeblich steht Janice aber eher so weniger für eine Person, sondern mehr so als Metapher für beispielsweise Gossip oder Leute, die eben über Drake hier reden und nicht eine Janice da draußen. Alle Janices dieser Erde atmen auf.
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0: Calvin Harris mit Blessings hier bei Das Ding um 10.59 Uhr. Und den hier gibt's gleich. Temper City mit Self-Aware um kurz nach 11. Davor schauen wir aber in die Welt zusammen mit Ramon Weinreich.
1: Hallo.
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1: Es wird wohl doch keine BAföG-Erhöhung geben. Bundesforschungsministerin Bär hat der Funke Mediengruppe gesagt, dass sie nicht daran glaube, dass die BAföG-Reform noch kommen werde. Sie habe gehört, dass das nicht mehr von der Regierung unterstützt werde.

0: Bär habe dafür Verständnis, weil bei Pflegebedürftigen und Kindergeld schon gekürzt wurde, könne man nicht an anderer Stelle gleichzeitig mehr Geld versprechen. Noch im April hatten sich CDU und SPD eigentlich auf eine Erhöhung des BAföGs geeinigt. Der Drogenbeauftragte der Bundesregierung Streeck fordert deutlich höhere Preise für Zigaretten und andere Tabakprodukte. Diese müssten spürbar teurer werden, hat Streeck der Rheinischen Post gesagt. Anlass ist der heutige Weltnichtrauchertag. Höhere Preise würden gerade junge Menschen davon abhalten, mit dem Rauchen anzufangen. Die Weltgesundheitsorganisation sagt, dass der Gebrauch von E-Zigaretten und Nikotinbeutel weiter zunimmt. In England sorgt ein Urteil gegen drei Sexualstraftäter für Diskussionen. Zwei Jungs im Alter von 13 und 14 Jahren hatten zwei Mädchen vergewaltigt und die Taten gefilmt. Das Gericht hat entschieden, dass sie dafür nicht ins Gefängnis müssen. Stattdessen sollen sie intensiv betreut und überwacht werden. Aus London SWR-Reporterin Franziska Hoppen.
1: Das Urteil hat hier riesige Wellen geschlagen. Viele Rechtsexperten finden, dass die Umstände, also mehrfache Vergewaltigungen, das Messer im Spiel waren und das Ganze gefilmt wurde, durchaus eine Freiheitsstrafe gerechtfertigt hätten, auch wenn die nur das letzte Mittel bei Jugendlichen sein sollen. Es gibt auch politische Stimmen, die fordern, dass genau diese Richtlinie jetzt überarbeitet wird.
0: Fußballnationalspieler Nico Schlotterbeck hofft auf Rückenwind der Fans bei der Weltmeisterschaft. Das hat er vor dem Testspiel gegen Finnland heute Abend gesagt. Das ist fürs DFB-Team das letzte Spiel vor der Abreise in die USA. Schlotterbeck hofft auf gute Stimmung.
2: Eine Euphorie im Land bringt der Mannschaft immer einiges. Wenn positive Stimmung von draußen kommt, ist es auch für uns toll. Jetzt probieren wir zu gewinnen, weil dann können wir auch mit einem gewissen Selbstvertrauen die WM gehen.
0: Das Spiel gegen Finnland findet in Mainz statt. Anpfiff ist um 20.45 Uhr. 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
3: Hallo auf die Straßen um kurz nach 11. Zwei Meldungen habe ich da für euch. Die A48 Koblenz Richtung Dreieck Vulkaneifel ist zwischen Koblenz Nord und dem Kreuz Koblenz in beiden Richtungen wegen der Baustelle bis 19 Uhr gesperrt. Bitte der Umleitungsbeschilderung folgen. Und die letzte Meldung, die A63 Mainz Richtung Kaiserslautern ist zwischen Göllheim und Winnweiler wegen der Fahrbahnerneuerung noch bis 22 Uhr gesperrt. Ja, wer es so ein bisschen gesehen, also ich sag mal so, wer aus dem Fenster rausschaut, ne, der sieht schon so ein bisschen. Heute wechseln sich Sonne und Wolken ab. In Rheinland-Pfalz gibt es dann heute Vormittag sogar schon Schauer und Gewitter. Und das Ganze zieht dann auch immer mehr am Nachmittag nach Baden-Württemberg. Also die Gruppensauna ist so ein bisschen vorbei. Es wird ein bisschen frischer bei uns. Die Temperaturen sind trotzdem noch ganz okay. Ne? Maximal 21 Grad in der Eifel und sogar 30 Grad am Kaiserstuhl bekommt er. Wir haben für euch natürlich mal wieder Temperaturen vor Ort gemessen. Da haben wir in Bad Kreuznach 21 Grad, jetzt gerade in Neustadt an der Weinstraße 25 und in Stuttgart 27 Grad. Ja, das ist doch ordentlich. Wie so ein Boomer habe ich mich gerade angehört. Ja, das ist doch ordentlich. Mit Michelle hier, hallo, am Sonntag. Wir haben heute Morgen hier so ein kleines Battle gestartet, weil das DRK sagt nämlich, wir alle schwimmen immer schlechter. Angeblich liegt es daran, dass es nicht genug Leute gibt, die uns gut schwimmen beibringen können. Zu wenig Ehrenamtliche da draußen, ne? Daher bettelt ihr euch hier schon fleißig mit Schwimmabzeichen. Ihr sagt mir einfach, was ihr schon alles vorzuweisen habt. Und das Dinghörer Ron, der legt schon mal ordentlich vor.
4: Also ich habe damals mit dem Seepferdchen angefangen und habe bis heute meinen goldenen Freischwimmer.
3: Wow, Applaus hier, Ron. Seepferdchen schon mal gut, das habe ich auch. Goldener Freischwimmer, das habe ich noch nicht geschafft. 0172 1010 951. Was habt ihr denn alles so? Am besten landen wir am Ende beim Rettungsschwimmer. Ich glaube,

bei dem ich immer ganz kurz froh bin, dass ich wenigstens ein Jahr Spanisch in der Schule hatte. Bad Bunny jetzt hier bei Das Ding mit Debí tirar una foto. Ich hoffe, ich habe es richtig ausgesprochen.

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0: oder der Badeanzug. Welches Edelmetall habt ihr da als Aufnäher drauf? Das wollen wir heute Morgen wissen bei Das Ding. Wir reden heute nämlich über unsere Schwimmabzeichen. Das Deutsche Rote Kreuz sagt nämlich, viele von uns haben nie so richtig schwimmen gelernt. Wir losen da so ein bisschen ab und können das nicht so ganz sicher, wie wir es eigentlich können sollten. Schockierend. Aber ich sag mal so, ich habe auch nur das Seepferdchen gemacht. Ihr dürft deswegen heute mal ein bisschen flexen. Und zwar mit euren Abzeichen. Wir betteln uns sozusagen ein bisschen nach oben, dass wir irgendwann ganz oben ankommen. Wer von euch hat welches Schwimmabzeichen gemacht? 0172 1010 951. Nico aus Stendal, wie viele hast du?
1: Ich werfe das Seepferdchen und Bronzeabzeichen in den Ring.
0: Okay, dann haben wir ja sozusagen die ersten zwei Abzeichen schon mal hier abgehakt. Ich habe auch das Seepferdchen. Was musste man denn da nochmal alles machen?
1: Ich glaube, man musste tauchen.
0: Ja.
1: So einen Ring von unten vom Boden holen.
0: Ja, genau.
1: Und eine Distanz schwimmen.
0: Ja, ich glaube, man musste eine Bahn schwimmen, ne? So war das, glaube ich.
1: Genau.
0: Okay, kannst du das heute noch?
1: Ja, das kann ich heute noch.
0: Super, sehr schön. Hat dir so ein Schwimmabzeichen schon mal in der Situation geholfen? Oder hast du das Gefühl, du bist dadurch besser auf Schwimmen in offenen Gewässern vorbereitet?
1: Es hat mir auf jeden Fall sehr viel mental gebracht. Also kopftechnisch habe ich da mir halt sehr eingeredet. Okay, ich kann das ja. Also kann mir ja nichts passieren.
0: Mhm, okay.
1: Und dadurch habe ich mich halt auch getraut, in offenen Gewässern zu schwimmen und nicht nur im Schwimmbad.
0: Hattest du schon mal eine brenzliche Situation irgendwo?
1: Ja, da ging mir die Puste aus. Aber ich hatte zum Glück meinen Schwimmring in der Nähe.
0: Ja, ist gut, wenn man da auf sowas vorbereitet ist, ne?
1: Ja.
0: Ja, spannend. Also Leute, Seepferdchen und Bronze. Da mache ich einen fetten Haken hier auf meine kleine Liste. Haben wir gerade abgehakt. Wer bietet mehr von euch? Wer kann nachlegen? Welche Schwimmabzeichen habt ihr? WhatsApp an die 0172 1010 951.
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2: 11:22 Uhr haben wir es bei das Ding. Jetzt mit einem absolut mega geilen Song, wie ich finde. Aktuell ganz oben bei mir auf der Playlist. Tame Impala und Genie mit Dracula. Vielleicht war es ja bei euch auch schon auf der For You-Page bei TikTok. Da sind so einige zu abgegangen. Und jetzt auch hier am Sonntag bei das Ding. Kommt gut in dieses Wochenende, beziehungsweise feiert noch schön das ganze Wochenende durch. Jetzt hier mit Dracula.

9:30 Uhr. Und damit hallo auf die Straßen. Ein bisschen was los bei euch, aber nicht allzu viel. Drei Meldungen habe ich hier gerade. Los geht's mit der A48 Koblenz Richtung Dreieck Vulkaneifel. Da ist die Straße zwischen Koblenz Nord und Kreuz Koblenz in beiden Richtungen wegen der Baustelle noch bis 19 Uhr gesperrt. Bitte der Umleitung folgen. Genau. Die A63 Mainz Richtung Kaiserslautern. Die ist zwischen Göllheim und Winnweiler wegen der Fahrbahnerneuerung noch bis 22 Uhr gesperrt. Und die letzte Meldung, die A81 Heilbronn Richtung Würzburg. Die ist zwischen Tauberbischofsheim und Gerchsheim nach einem Unfall gesperrt. Das war's von den Straßen. Mit Michelle und jetzt David Guetta und Teddy Swims.

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Aber wenn der bei uns so random zwischen Songs kommt, dann ganz schnell anrufen 07 221 300 und dreimal die 5. Bowie.

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nur noch 5-mal schlafen. Nein, dann kommt nicht das Christkind, dann kommt James Hype. Das ist er hier jetzt bei Das Ding mit Serotonin. Ganz neu. 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Der startet nämlich nächste Woche Freitag in Frankfurt. Und wir von Das Ding sind auch am Start. Wir sind vor Ort und feiern mit euch. 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Ne? Wir werden uns heute Nacht, genau diese Nacht jetzt, verdoppeln. Also wir legen ordentlich zu. Hessen und das Saarland sind dann nämlich auch Sendegebiet. Und das dürfen wir dann gerne auch beim World Club Dome Front of Stage feiern. Vielleicht ja bei James Hype. Jetzt hier schon bei uns im Radio mit Serotonin.

0: Tin Liquor und Hellslot mit Because You Move Me hier bei The Sting. Und damit machen wir weiter. Joe mit End of Beginning. Davor schauen wir aber mit Ramon Weinreich in die Welt. Hello.
1: Hallo.
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1: Die meisten privaten Vermieter wollen ihre Immobilien nicht energiesparend sanieren. Das haben im Schnitt 2 von 3 Vermieter bei einer Umfrage des Deutschen Wirtschaftsinstituts gesagt. Als Gründe geben die meisten an, dass sie durch die Politik und Wirtschaftslage verunsichert sind, dass Anforderungen schwer umsetzbar und die Förderstrukturen unklar seien. Bei der Befragung vor einem Jahr hatten noch knapp die Hälfte der privaten Vermieter gesagt, keine energiesparenden Sanierung zu planen. Es wird offenbar doch keine Erhöhung des BAföG geben. Bundesforschungsministerin Bär sieht keine Chance mehr für die Reform der Ausbildungsförderung fürs Studium. Das hat sie der Funke Mediengruppe gesagt. Die Regierung im Bundestag würde die Erhöhung nicht mehr unterstützen. Aus der SWR-Nachrichtenredaktion Irene Lottes.
3: Die CSU-Politikerin äußerte Verständnis für das Mögliche aus und verwies auf Kürzungen bei Pflegebedürftigen und dem Kindergeld. Da könne man nicht an anderer Stelle gleichzeitig höhere Leistungen versprechen. Dass es überhaupt BAföG in Deutschland gibt und keine Studiengebühren, ist aus ihrer Sicht eine privilegierte Situation. Es sei kein Drama, wenn Studierende neben dem Studium jobbten und wichtige Erfahrungen fürs Leben und den Beruf sammelten, sagte Bär.
1: Wer in Italien auf einer Mautstrecke, zum Beispiel wegen einer Baustelle, im Stau steht, kann in Zukunft Mautgebühren zurückbekommen. Die neue Regel tritt morgen in Kraft und gilt, wenn man auf einer Strecke ab 100 Kilometern mindestens 10 Minuten länger braucht als üblich. Je größer die Verspätung, desto höher die Erstattung. Bei mehr als 2 Stunden bekommt man die ganze Maut zurück. Ausnahmen sind Staus wegen Unfällen oder Unwetter. Die Rückerstattung kann man über eine App beantragen. Nach dem Champions-League-Sieg von PSG hat es in Paris Auseinandersetzungen zwischen Fans und Polizei gegeben. Innenminister Núñez hat bei einer Pressekonferenz gesagt, dass in ganz Frankreich 416 Menschen vorübergehend festgenommen worden seien. Es kam zu Vandalismus und Plünderung. Vor allem am Pariser Champs-Élysées war die Lage eskaliert. SWR-Reporterin Julia Brutter aus Paris.
4: Vermummte Personen und Einsatzkräfte gerieten mehrfach aneinander. Wurfgeschosse und Tränengas wurden eingesetzt. Feuerwehrleute mussten in Brand gesteckte Leihfahrräder löschen. Auch Autos wurden vereinzelt in Brand gesteckt. Trotz der Zusammenstöße wird es am Nachmittag die geplante Parade der Spieler am Champ de Mars am Fuße des Eiffelturms geben.
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0: Wir haben es kurz nach 12. Hallo auf die Straßen. 5 Meldungen habe ich da. Die A48 Koblenz Richtung Dreieck Vulkaneifel ist zwischen Koblenz Nord und dem Kreuz Koblenz in beiden Richtungen wegen der Baustelle bis 19 Uhr gesperrt. Bitte der Umleitungsbeschilderung folgen. Dann die A63 Mainz Richtung Kaiserslautern. Da ist die Straße zwischen Göllheim und Winnweiler wegen der Fahrbahnerneuerung noch bis 22 Uhr gesperrt. Die A8 Karlsruhe Richtung Stuttgart. Zwischen Pforzheim West und Pforzheim Ost eine Baustelle, 6 Kilometer stockender Verkehr. Und in der Gegenrichtung ist auch was los, und zwar zwischen Pforzheim Süd und Pforzheim Ost. Ebenfalls Baustelle, deswegen stockt es da auf 5 Kilometern. Nochmal die A8, Stuttgart Richtung München jetzt. Zwischen Eichelberg und Hohenstadt ist die Fahrbahn zwar geräumt, aber immer noch 7 Kilometer Stau. Und die letzte Meldung, die A81 Heilbronn Richtung Würzburg, ist zwischen Tauberbischofsheim und Gerchsheim nach einem Unfall aktuell gesperrt. Gleich der Song End of Beginning hier bei uns im Radio. Und das denke ich auch, wenn ich mir das Wetter aktuell anschaue. Weil, goodbye, schönes Wetter und Sonne. Bisher haben sich ja Sonne und Wolken so ein bisschen abgewechselt, aber so langsam zieht es immer mehr zu. In Rheinland-Pfalz gab es heute Vormittag schon teils kräftige Schauer und Gewitter. Und jetzt zieht das Ganze auch am Mittag und Nachmittag nach Baden-Württemberg. Die Temperaturen bleiben einigermaßen warm. Momentan haben wir für euch in Neuwied 22 Grad gemessen, Leonberg 27 Grad und in Heidelberg 26 Grad. Heute sind maximal 30 Grad am Kaiserstuhl drin. Mit Michelle und der 0172 1010 951. Das ist nämlich heute die Ich sag einfach mal Battle-Nummer für euch heute Morgen. Ach Quatsch, heute Morgen, was laber ich denn? Heute Mittag und Nachmittag. Ihr haut mir hier schon fleißig die Schwimmabzeichen um die Ohren, weil laut DRK werden wir nämlich immer schlechter im Schwimmen und darauf auch vorbereitet, weil es immer weniger Lehrer dafür gibt. Deswegen flext ihr heute Morgen einfach mal ein bisschen bei mir und schreibt mir rein, welche Abzeichen ihr da teilweise gemacht habt. Nixo aus Stendal hat richtig gut vorgelegt mit einmal einem Seepferdchen und dem Bronzeschwimmabzeichen. Dann kam Lilly aus der Nähe von Stuttgart. Sie hat ein Schnorchel-Rauchabzeichen gemacht, was auch immer das bedeutet, und macht dieses Jahr noch den silbernen Rettungsschwimmer. Das hat sie alles in den Ring geworfen. Könnt ihr das toppen? 0172 1010 951. Flext mal ein bisschen hier bei uns.

0: saufen wir alle immer mehr ab. Sowas in der Art zumindest, sagt das Deutsche Rote Kreuz gerade. Angeblich werden wir im Schwimmen immer schlechter. Grund ist, dass es eben so ehrenamtliche Leiterinnen und Leiter zum Beispiel in den Vereinen nicht mehr gibt, die uns dann Schwimmen beibringen oder halt eben noch neben der Schule unsere Skills so ein bisschen weiter hochschrauben lassen. Und daher ist heute hier bei Das Ding unsere gemeinsame Challenge, uns hoch zu ranken in der Show. Wir wollen, dass ihr euch mit euren Schwimmabzeichen einfach reinmeldet. Absoluter Peak wäre jetzt natürlich, wenn jetzt hier unter euch ein Rettungsschwimmer mit einem Abzeichen wäre. Daher meldet euch gerne mal fleißig. 0172 1010 951. Kriegen wir am Ende der Show alle Schwimmabzeichen zusammen, frage ich mich. Lilly aus Bissingen an der Tech hat sich reingemeldet. Lilly, ich habe jetzt schon hier auf meinem Zettel einmal das Seepferdchen abgehakt. Das hat Nixo hier reingeschickt. Bronze haben wir auch schon gerade gehabt. Was kannst du noch in den Ring werfen?
1: Also ich habe den bronzenen Rettungsschwimmer.
0: Aha, okay.
1: Und das Schnorcheltauchabzeichen, das kennt wahrscheinlich kaum jemand.
0: Nee, das musst du uns kurz erklären.
1: Also das ist eben, ja, Schnorcheln kennen ja wahrscheinlich alle. Und dann muss man da eben mit Flossen schwimmen und mit Flossen tauchen und Schnorchel ausblasen und lauter so Sachen alles machen.
0: Oh, das hört sich nach sehr viel Spaß an. Das will ich auch machen, das Schnorchelschwimmerzeichen.
1: Das kannst du alles beim DLG machen.
0: Okay, gut. Ist notiert, definitiv. Ha, Lilly, wir bräuchten aber jetzt noch jemanden, der das silberne Schwimmabzeichen gemacht hat. Kennst du da jemanden?
1: Also in meiner DLG-Ortsgruppe gibt es jede Menge davon.
0: Ja.
1: Ich mache es wahrscheinlich dieses Jahr im Sommer.
0: Na, siehst du.
1: Aber selber habe ich es noch nicht.
0: Okay. Du, der Gedanke zählt, Lilly, bei uns hier heute Morgen. Ich sag mal so, ich mache einen Haken dran, aber in Klammern, okay?
1: Okay.
0: 0172 1010 951. Könnt ihr es schlagen, ist die Frage. Schickt mal eine WhatsApp rein.

Disco Lines und Tina Asche hier bei The Sting mit No Broke Boys. Gleich checken wir die Straßen wieder für euch ab. Davor aber noch einmal Ed Sheeran. 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
2: 12.32 Uhr, hallo auf die Straßen. Bisschen was los. Die A48 Koblenz Richtung Dreieck Vulkaneifel ist zwischen Koblenz Nord und Kreuz Koblenz in beiden Richtungen wegen der Baustelle bis 19 Uhr gesperrt. Bitte der Umleitung folgen. Dann haben wir die A63 Mainz Richtung Kaiserslautern. Die ist zwischen Göllheim und Winnweiler wegen der Fahrbahnerneuerung noch bis 22 Uhr gesperrt. Letzte Meldung, die A8 Karlsruhe Richtung Stuttgart zwischen Pforzheim West und Pforzheim Ost eine Baustelle. Deswegen da gerade 7 Kilometer stockender Verkehr und eine Viertelstunde plus. Und in der Gegenrichtung auch was los. Zwischen Pforzheim Süd und Pforzheim Ost ebenfalls Baustelle. Deswegen gerade da 5 Kilometer stockend.
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2: Mit Michelle und das Wetter liefert ja inzwischen gar nicht mehr ab. Bei uns hat es gerade ordentlich geregnet, aber dafür liefert ihr so richtig krass ab. Also das Studio-Feedback steht hier gerade nicht mehr still. 0172 1010 951 ist die Nummer, weil ihr meldet euch gerade alle mit euren Schwimmabzeichen. Mia aus Filderstadt hat geschrieben, sie hat endlich nach wochenlangem Training hier das Seepferdchen gemacht. Ich sage herzlichen Glückwunsch, Mia. Willkommen im Club, das ist auch mein Schwimmabzeichen, danach habe ich aufgehört. Aber ihr könnt auch heute hier flexen, ne? Also ihr dürft gerne mal reinschreiben, was ihr alles schon gemacht habt. Wir ranken uns nämlich hoch. Wir haben jetzt schon einmal das Seepferdchen abgehakt. Dann hat Nico sich hier reingemeldet mit seinem Bronzeschwimmabzeichen. Und Lilly aus Bissingen an der Tech hat sich mit einem Silberbronzeabzeichen reingemeldet. Das heißt, theoretisch müsste als nächstes dann Gold kommen, ne? Also 0172 1010 951. Wer liefert am meisten ab?

0: Nein, brown eyes.
1: Leute, ich raste komplett aus. Ich komme hier gar nicht mehr hinterher mit meinem Schreiben. Ihr bettelt euch hier richtig krass unter der 0172 1010 951 und schickt mir hier eure Schwimmabzeichen rein. Ja, wir haben nämlich gesagt, weil die DLRG und das DRK sagen, wir können immer weniger schwimmen, hauen wir uns mal gegenseitig um die Ohren und ranken uns hoch, wer am meisten bieten kann. Wir haben schon abgehakt. Hier, Seepferdchen, Bronze, Silber. Und als nächstes wäre Gold jetzt dran. 0172 1010 951. Adrian aus Herrenberg hat sich gemeldet.
2: Ich habe das Seepferdchen, danach habe ich Bronze, Silber, Gold gemacht, um im Anschluss damals den DLRG Junior-Retter zu machen. Danach habe ich mich diesbezüglich nicht mehr weitergebildet, aber ich werfe das trotzdem mal in den Pott und bin gespannt, wer und wann das überboten wird. Macht's gut!
1: Das ist so bodenlos. Okay, DLRG Junior-Retter haben wir jetzt. Damit führen wir. Kann das irgendjemand toppen? 0172 1010 951. Ich fühle mich ja richtig mies mit meinem Seepferdchen inzwischen. Yeah.

0: Am Sonntag wird das Mittagessen geschüttelt, nicht gerührt. Ah, das ist so ein iconic Soundtrack einfach und jeder weiß direkt, worum es geht. Natürlich James Bond. Geile Autos, bisschen Rambazamba und Verfolgungsjagd. Das geht jetzt auch wieder hier bei uns daheim am PC. Natürlich, wo auch sonst. 007 First Light ist ein neues Game zum Agenten, jetzt rausgekommen. Und unser Das Ding Gamechecker Daniel hat es schon mal für uns angezockt.
1: Der Ex-Agent 009, der wendet sich am Anfang gegen den britischen Geheimdienst und wir müssen ihn aufhalten. Problem allerdings, am Anfang des Spiels ist James Bond noch gar kein Agent. In First Light spielen wir die ersten Schritte von Bond auf dem Weg, 007 zu werden. Also erstmal Grundausbildung im Camp, bevor wir auf Missionen dürfen.
0: Okay. Und dann muss man im Endeffekt so auf Missionen oder so? Oder wie muss ich mir das schlussendlich dann genau vorstellen, Daniel? Wie ist es gedacht?
1: So ist es. Und das Geile ist, wir haben völlige Freiheit, wie wir Missionen lösen. Eher sneaky und mit coolen Agenten-Gadgets aus dem Labor oder wir kloppen uns den Weg einfach frei. Geschossen werden darf erst später, wenn wir die Lizenz zum Töten überhaupt erst haben. Und am besten fand ich die Verfolgungsjagden mit den Autos. Da kommt richtig Kino-Feeling auf.
0: Okay, 007 kennen wir ja dann auch schon so ein bisschen hier von der großen Leinwand-Kino. Wie viel steckt davon dann im Game?
1: Richtig viel. Das Game ist von der ganzen Machart angelegt wie ein Film. Auch die Charaktere, die haben mir echt gut gefallen, inklusive dem Piratenkapitän, gespielt von Lenny Kravitz. Der Schwierigkeitsgrad schwankt allerdings so ein bisschen. In Schleichpassagen sind die Gegner manchmal echt doof und im Schusswechsel dann fast zu übermächtig. Und es gibt leider keine deutsche Sprachausgabe. Englisch mit Untertitel klingt aber wenigstens authentisch nach dem Agenten seiner Majestät.
0: Also, könnt ihr mal auschecken, wenn ihr möchtet. Das neue James Bond Game 007 First Light. Gibt's seit dieser Woche für Konsolen und PC, kostet so roundabout 70 Euro.

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3: Holt den weißen Bastelkleber raus für den nächsten Song. Young St. Paul kommt hier jetzt nämlich mit Art Attack, so heißt er nämlich. Tatsächlich war dieser Name auch mal vor hunderten von Jahren mal eine Sendung im Fernsehen mit so einem Moderator, der war immer so ein bisschen leicht überdreht.
4: Jetzt kommt Art Attack.
3: Woo! He was always very motivated. Aber man hat immer ganz gute Tipps und Inspo fürs nächste Geburtstagsgeschenk für Mama und Papa bekommen oder für Muttertag oder Vatertag.

0: mit 12 to 12. Davor aber ein ganz kurzer Blick in die Welt zusammen mit Ramon Weinreich.
1: Hallo.
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1: Viele junge Menschen verzichten darauf, eine Familie zu gründen, weil sie sich Sorgen über die Zukunft machen. Das zeigt eine Studie der BRT-Stiftung für Zukunftsfragen in Hamburg. Details zu der Studie von Andreas Hein aus der SWR-Nachrichtenredaktion.
3: Zwei Drittel der Befragten sagen, sie wollen wegen finanzieller Sorgen keine Kinder bekommen. Und 60% sehen eine unsichere Zukunft für Kinder. Und mehr als die Hälfte kritisiert die fehlende staatliche Unterstützung. Berufliche Gründe spielen aber seltener eine Rolle als früher. Sowohl die Vereinbarkeit von Familie und Beruf als auch der höhere Stellenwert einer Karriere wurden seltener genannt als noch vor 10 Jahren.
1: Der Drogenbeauftragte der Bundesregierung Streeck fordert deutlich höhere Preise für Zigaretten und andere Tabakprodukte. Diese müssten spürbar teurer werden, hat Streeck der Rheinischen Post gesagt. Anlass ist der heutige Weltnichtrauchertag. Höhere Preise würden gerade junge Menschen vom Einstieg abhalten. Die Weltgesundheitsorganisation sagt, dass der Gebrauch von E-Zigaretten und Nikotinbeuteln weiter zunimmt. Viele private Vermieter in Deutschland scheuen die energetische Sanierung ihrer Gebäude. Bei einer Umfrage des Instituts der Deutschen Wirtschaft, IW, haben 60% gesagt, dass sie keine Pläne haben, Heizungen zu sanieren oder für bessere Dämmungen zu sorgen. Warum das so ist, berichtet Wiebke Hus aus der SWR-Nachrichtenredaktion.
4: Gründe seien vor allem die zunehmenden politischen und energetischen Anforderungen. Ein Sprecher des IW sagte, ohne klare Orientierung, realistische Anforderungen und praktikable Förderstrukturen werde die Transformation des Gebäudebestands nicht gelingen. Umweltverbände und die Grünen warnen vor Rückschritten beim Klimaschutz.
1: In Koblenz ist ein betrunkener Mann über ein fahrendes Polizeiauto gelaufen. Der Streifenwagen war in der Innenstadt wegen vieler Menschen langsam unterwegs. Anstatt dem Auto auszuweichen, ist der 31-Jährige über Motorhaube, Windschutzscheibe, Dach und Heck gelaufen. Die Beamten haben ihn festgenommen, er kam später aber wieder frei. Danach ist er aber wieder aufgefallen und hat die Nacht in Gewahrsam verbracht. Gegen ihn laufen jetzt Anzeigen, unter anderem wegen Sachbeschädigung. 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
0: Kurz nach eins, hallo auf die Straßen, 3 Meldungen habe ich da. Die A48 Koblenz Richtung Dreieck Vulkaneifel ist zwischen Koblenz Nord und dem Kreuz Koblenz in beiden Richtungen wegen der Baustelle noch bis 19 Uhr gesperrt. Bitte da den Umleitungsschildern folgen. Die A63 Mainz Richtung Kaiserslautern, die ist zwischen Göllheim und Winnweiler wegen der Fahrbahnerneuerung gesperrt und das Ganze noch bis 22 Uhr. Letzte Meldung, A8 Stuttgart Richtung Karlsruhe zwischen Heimsheim und Pforzheim Süd, da ist gerade eine Unfallaufnahme. 4 Kilometer Stau, 20 Minuten plus. Vorsicht, dort besteht Brandgefahr. In der Gegenrichtung zwischen Pforzheim West und Pforzheim Ost ist auch eine Baustelle, deswegen da gerade 7 Kilometer stockender Verkehr und eine Viertelstunde plus. Gute Fahrt. Ja, beim Wetter ist es so. Meine Mama hat immer gesagt, wenn ich so ein kleiner Hitzkopf war, irgendwann knallt's. Und so ist es auch heute bei unserem Wetterchen da draußen. Es ist inzwischen richtig schwül mit Sonne, weil es die letzten Tage so heiß war. Und daher knallt es jetzt mal ordentlich. Schon in Rheinland-Pfalz heute Mittag und in Baden-Württemberg dann jetzt auch immer mehr. Heute Nachmittag mit Regen und Gewitter. Wir kriegen maximal 20 bis 30 Grad. Sonne und Wolken, die wechseln sich ordentlich ab. Davon haben wir momentan gerade hier an Temperaturen für euch gemessen. In Mutterstadt 26 Grad, in Ludwigsburg 27 Grad und in Mainz ist es ordentlich kalt mit nur in Anführungszeichen 20 Grad.
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0: Mit Michelle und hello. Ich finde es ja so süß, wie ihr hier Nachrichten ins Studio-Feedback schreibt. 0172 1010 951. Das ist die Nummer dafür. Und da hat das Dinghörerin Lisa geschrieben: Fühl dich nicht mies, ich habe nicht mal irgendein Abzeichen, weil ich Bartophobie habe. Ich bekomme Panik, wenn ich keinen Boden mehr habe. Ja, das schreibt sie, weil wir heute uns mit Schwimmabzeichen battlen. Ihr dürft mal reinschreiben, was für ein Schwimmabzeichen ihr gemacht habt. Und ich habe nur das Seepferdchen gemacht, ne? Und deswegen habe ich mich so ein bisschen schlecht gefühlt, weil ihr hier die ganze Zeit wirklich die krassesten Abzeichen reinschreibt. Von Silber, Bronze bis hin zu Gold. 0172 1010 951, falls ihr damit auch flexen könnt. Eventuell reißt ja gleich jemand richtig ab. Schauen wir mal. Davor Sombre. Mit 12 to 12, schon Sonntag.

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0: Wie gut schwimmt ihr? 0172 1010 951 haben wir heute hier besprochen bei mir in der Show, weil das DRK sagt nämlich, wir werden eigentlich immer alle schlechter im Schwimmen. Ihr flext aber hier so richtig gerade mit euren Schwimmabzeichen. Deswegen sage ich mal, hey David aus Bohndorf.
1: Hallihallo.
0: So David, das war ja heute Morgen hier ein Battle. Wir haben hier heute Morgen gestartet mit dem Seepferdchen von Nixo aus Stendal. Dann hat er auch noch Bronze mit in den Ring geworfen. Gold hatten wir jetzt auch schon, beziehungsweise auch den DLRG Junior-Retter. David, kannst du das irgendwie noch toppen?
1: Genau, ja, das kann ich noch toppen. Ich habe das Rettungsschwimmabzeichen Silber, also nach Gold geht es dann in die Rettungsschwimmabzeichen und da wurde ja schon das Junior-Rettungsschwimmer reingeworfen. Dann kommt Rettungsschwimmabzeichen Bronze, das habe ich ebenfalls und dann Silber. Was noch zu toppen wäre jetzt das Rettungsschwimmabzeichen Gold, das habe ich leider noch nicht, vielleicht kann das ja jemand toppen, aber... Genau, bis Rettungsschwimmabzeichen Silber kann ich auf jeden Fall vorlegen mal.
0: Boah, krass, du führst aktuell. Das ist ja heftig. Was muss man dafür alles können?
1: Genau, also das ist halt viel so aus Thema Praxis und Theorie, wenn es dann ins Rettungsschwimmabzeichen rübergeht. Und das bedeutet quasi viel mit dem Thema Retten und halt auch das bisschen Schwimmerische mit Zeit nehmen und bisschen von allem, würde ich sagen.
0: Boah, Leute, also ihr seid wirklich so krass. Ich muss mir wirklich... keine Sorgen und ihr da draußen wohl auch nicht in Baden-Württemberg und Rheinland-Pfalz machen, weil im Endeffekt, wenn wir irgendwann mal untergehen, dann sind hoffentlich auch immer die ganzen coolen Leute da, die sich heute Morgen hier bei uns gemeldet haben, um euch wieder rauszuholen. Aber wir machen hier nochmal die Hall of Fame auf, weil es haben sich so viele Leute gemeldet mit ihren Abzeichen, die wir gar nicht alle vorlesen konnten. Lilly will noch die Rettungsschwimmerin machen, also ihr Abzeichen dafür in Silber. Britta hat sich reingemeldet mit dem Schwimmabzeichen in Gold und Lena hat sogar die Rettungsschwimmerin in Gold gemacht. Also Baden-Württemberg und Rheinland-Pfalz. Ich mache das Ganze hier jetzt mal zu. Richtig abgeliefert.
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2: Wir haben es 2:30, hallo auf die Straßen, einiges los, 5 Meldungen hier. Die A48 Koblenz Richtung Dreieck Vulkaneifel ist zwischen Koblenz Nord und Kreuz Koblenz in beiden Richtungen wegen der Baustelle bis 19 Uhr gesperrt, bitte da den Umleitungsschildern folgen. Dann haben wir die A5 Basel Richtung Karlsruhe, zwischen der Raststätte Süd und Karlsruhe Süd ist ein Unfall auf der linken Spur passiert, 4 Kilometer Stau und eine Viertelstunde plus. Auf der A60 Rüsselsheim Richtung Mainz ist am Kreuz Mainz Süd die Überleitung zur A63 Richtung Kaiserslautern gerade gesperrt. Grund ist ein Unfall. Dann haben wir die A63 Mainz Richtung Kaiserslautern. Die ist zwischen Göllheim und Winnweiler wegen der Fahrbahnerneuerung bis 22 Uhr gesperrt. Letzte Meldung kommt von der A8 Stuttgart Richtung Karlsruhe. Zwischen Heimsheim und Pforzheim Süd eine Unfallaufnahme. 4 Kilometer Stau, 20 Minuten plus. Vorsicht, dort besteht Brandgefahr. Deswegen weiterhin vorsichtig fahren und alle anderen gute und sichere Fahrt.

Trotzdem auf jeden Fall einen schönen Sonntag wünsche ich euch. Noch ungefähr eine halbe Stunde haben wir zusammen. Ich bin Michelle. Hi, ihr hört das Ding.

Gleich machen wir euch hier bei das Ding so ein bisschen Festival-ready. Wir waren nämlich auf dem Campus-Festival in Konstanz und da tauschen wir uns untereinander mal so ein bisschen aus, was für Tipps die da so für euch hatten für die Festival-Season.

0: Das ist Internet Money mit Lemonade hier bei Das Ding um 13.43 Uhr. Passt ganz gut jetzt, weil wir beamen uns jetzt alle mal so zum Thema Spaßgetränk, Glitzer am kompletten Körper, Bass in den Ohren. Ist das ein tolles Gefühl oder ist es ein tolles Gefühl?
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0: Der ist nämlich back, der Festivalsommer, und das feiern wir hier gemeinsam, zum Beispiel auch in Konstanz. Dieses Wochenende ist da ja das Campus Festival, und egal, ob ihr jetzt Festival Newbie seid oder vielleicht auch schon kompletter Festival Profi, wir können da alle immer noch so ein bisschen was lernen. Es gibt immer wieder neue Gadgets oder irgendwelche andere Sachen, die uns da Inspo geben, damit die Festival Experience einfach noch geiler wird. Deswegen haben wir euch mal in Konstanz gefragt, was sind denn aktuell die besten Festival-Essentials?
3: Die faltbaren Trinkflaschen, die sind ein Gamechanger, weil die darf man reinnehmen und man hat immer einen halben Liter bis einen Liter Wasser dabei.
4: Walkie-Talkies!
5: Ohne die würden wir uns die ganze Zeit verlieren, also das Beste, weil wir haben hier keinen Empfang. Wir haben uns schon einmal verloren, haben kurz gecallt. Handy bringt gar nichts hier.
6: Underrated Call, Blasenpflaster. Bro, jeder kriegt Schmerzen an den Füßen. Dann ganz normal Müsli-Riegel, bisschen was zu essen, Salami-Sticks, Diggi.
7: Desinfektionsmittel für die Dixie-Klos, ist auch wichtig.
8: Sonnenbrille, Kohle und meine besten Freunde.
0: Geile Sachen waren dabei, würde ich mal sagen. Also das mit den Walkie-Talkies, das merke ich mir definitiv, weil auf Festivals habe ich auch selber nie Empfang. Und dann kann man ja die beste Freundin oder den besten Freund easy finden. Richtig geil. Vielleicht sehen wir uns ja bei meinem nächsten Festival. Das ist diesmal der World Club Dome in Frankfurt. Ist schon nächstes Wochenende. Und ich würde mich freuen, wenn wir uns sehen.
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Das ist The Second Voice mit Let Me Be, kommt straight aus Afrika und sorgt jetzt so ein bisschen für hier, ja, die weiteren hotten Vibes. Genießt es, ist ganz neu draußen und jetzt schon hier auch um 13:52 Uhr bei The Sting.

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0: 14 Uhr haben wir es. Hier ist das Ding. Das ist Ich hasse dich von Nina Chuba und Chapo. Und den gibt's gleich. I Just Might von Bruno Mars. Bissle gute Vibes hier an diesem Sonntagmittag. Aber erstmal Ramon Weinreich mit einem Update.
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3: Viele junge Menschen verzichten auf Kinder, weil sie sich Sorgen über die Zukunft machen. Das zeigt eine Studie der BAT-Stiftung für Zukunftsfragen in Hamburg. Zwei Drittel der Befragten sagen, sie wollen wegen Geldsorgen keine Familie gründen. 60% begründen es mit einer unsicheren Zukunft für Kinder. Mehr als die Hälfte kritisiert die fehlende staatliche Unterstützung. Berufliche Gründe werden dagegen seltener genannt als noch vor 10 Jahren. Die SPD will die BAföG-Modernisierung wie vereinbart umsetzen. Fraktionsvize Esther hat gesagt, dass die SPD-Fraktion geschlossen hinter der Umsetzung einer BAföG-Reform stehe. Bundesfinanzminister Klingbeil habe die Finanzierung sichergestellt. Vorher hatte Forschungsministerin Bär in einem Zeitungsinterview Zweifel dazu geäußert. Sie meinte, dass es für eine BAföG-Erhöhung nicht mehr die nötige Unterstützung innerhalb der Regierungsfraktion gebe. In Deutschland fehlen nach Angaben des Richterbundes rund 2000 Strafverfolger. Verbandgeschäftsführer Rebehn fordert in der Bild am Sonntag die Politik zum Handeln auf. Aus der SWR-Nachrichtenredaktion Ronald Lessig.
4: In fast allen Bundesländern müssten 3 Ermittler die Arbeit für 4 tun, sagte Rebehn. Viele Strafverfahren dauerten deshalb immer länger, kleinere Fälle würden oft eingestellt. Rebehn forderte, dass Bund und Länder die angekündigte Personaloffensive endlich starten. Die sind sich aber in Detailfragen noch nicht einig. Dabei geht es etwa darum, wie lange der Bund die neuen Stellen in der Justiz der Länder finanziert.
3: Die Polizei in Frankreich hat wegen Randalen nach dem Champions-League-Sieg von PSG hunderte Menschen vorübergehend festgenommen. In mehreren Städten kam es zu Vandalismus und Plünderungen. Ein Mensch ist dabei gestorben und es gibt über 200 Verletzte. Vor allem am Pariser Champs-Élysées war die Lage eskaliert. SWR-Reporterin Julia Brutta aus Paris.
5: Vermummte Personen und Einsatzkräfte gerieten mehrfach aneinander. Wurfgeschosse und Tränengas wurden eingesetzt. Feuerwehrleute mussten in Brand gesteckte Leihfahrräder löschen. Auch Autos wurden vereinzelt in Brand gesteckt. Trotz der Zusammenstöße wird es am Nachmittag die geplante Parade der Spieler am Champ de Mars am Fuße des Eiffelturms geben.
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0: Es ist jetzt 2:02 und wir schauen mal zusammen auf die aktuellen Verkehrsmeldungen. Die A48 Koblenz Richtung Dreieck Vulkaneifel ist zwischen Koblenz Nord und Kreuz Koblenz in beiden Richtungen wegen einer Baustelle bis 19 Uhr gesperrt. Da ist aber eine Umleitung eingerichtet. A5 Basel Richtung Karlsruhe zwischen Rastatt Süd und Karlsruhe Süd Unfallaufnahme auf der linken Spur. 3 Kilometer stockend, 15 Minuten on top. A61 Speyer Richtung Koblenz zwischen Schifferstadt und Kreuz Ludwigshafen. Da war ein Unfall auf der linken Spur. 3 Kilometer staut sich hier, 20 Minuten plus. Die A63 Mainz Richtung Kaiserslautern ist zwischen Göllheim und Winnweiler wegen einer Fahrbahnerneuerung bis 22 Uhr gesperrt. A67 Mannheim Richtung Darmstadt zwischen Lorsch und Gernsheim, da war ein Unfall auf der rechten Spur, 2 Kilometer Stau hier. Auf der A8 Stuttgart Richtung Karlsruhe zwischen Heimsheim und Pforzheim Süd ist gerade eine Unfallaufnahme auf dem rechten und dem mittleren Fahrstreifen, 3 Kilometer Stau hier, 20 Minuten plus. Die B27 Stuttgart Richtung Heilbronn ist zwischen dem Abzweig nach Schutzach und dem Abzweig nach Horkheim in beiden Richtungen wegen Bergungsarbeiten gesperrt. Und die B35 Stuttgarter Straße Germersheim Richtung Bretten ist zwischen Bruchsal Süd und Heidelsheim nach einem Unfall in beiden Richtungen gesperrt. Da ist auch ein Rettungshubschrauber im Einsatz. Wenn ihr euch auskennt, am besten drumherum fahren. Das war's. Ich schicke euch viel Geduld. Schwül ist es heute. Heieiei. Also falls ihr Kopfschmerzen haben solltet, daran könnte es liegen. Wolkig, teilweise sogar Gewitter, 20 bis 30 Grad. In Mülheim haben wir gerade 22 Grad, in Ludwigshafen 29 Grad und in Freiburg sind es 24 Grad.

Hier ist das Ding. Es ist 14 Minuten nach 14 Uhr. Das bringt uns jetzt allen Glück, würde ich sagen. What You Sayin' gibt's jetzt von Lil Uzi Vert. Ich wünsche euch einen sehr, sehr entspannten Sonntag.

0: Eigentlich, sagt man ja. Der Körper besteht mindestens zu 50% aus Wasser. Bei allen, die im Dachgeschoss wohnen, ist dieser Wasseranteil in den letzten Tagen wahrscheinlich drastisch gesunken. Nur am Schwitzen. Aber das Ding ist ja, die baden ihr Unglück ja auch nicht einfach alleine aus. Nee. Die lüften ja auch noch ihre arschheiße Dachgeschosswohnung und lassen die ganze Hitze zu uns Unschuldigen mit nach draußen. Deshalb hatten wir die letzten Tage bis zu 33 Grad in Baden-Württemberg und Rheinland-Pfalz. Jermaine aus Stuttgart wohnt in einer Dachgeschosswohnung und hat uns die letzten Tage seine heiße Luft da aus der Wohnung auf den Hals gejagt.
1: Tatsächlich habe ich vorhin ein bisschen gelüftet. Ey, die Hitze muss

0: raus.
1: Unfassbar, ne? Lüftet der auch noch, wenn es bei ihm so heiß ist. Dass es schön zu uns rauszieht. Heute ist es ja zum Glück schon wieder ein bisschen besser, aber die letzten Tage, wir wollten von Jermaine mal wissen, wie war es da in der Wohnung von 1 bis Arschwasser?
0: Ich würde dem Ganzen eine gute 8 geben, aber vormittags, mittags, da wird es dann eine 11 von 10.
1: Mhm. Okay, da wir ja offensichtlich den Schuldigen für die Hitze der letzten Tage gefunden haben, darf sich Jermaine jetzt nochmal bei uns allen entschuldigen.
0: Ja, ich würde schon sagen, ich trage das schon eine Schuld. Dann sage ich hier mal mit Entschuldigung.
1: Gut, Entschuldigung angenommen und bitte Jermaine, ab sofort nicht mehr so viel lüften, ja?
2: Ich hab mich gefreut,

Einfach yeah. Mehr muss man dazu nicht sagen. Yeah von Usher. Und es geht weiter mit ein bisschen den klubbigen Vibes hier. Ich meine, Sonntagnachmittag, wer sagt, man kann nicht klubbig sein? Bibi Rexha mit New Religion.

Hier ist das Ding, 14.30 Uhr. Wir schauen auf die Straßen. 6 Meldungen aktuell. Die A48 Koblenz Richtung Dreieckburg Hahneifel, die ist zwischen Koblenz Nord und Kreuz Koblenz in beiden Richtungen wegen einer Baustelle noch bis 19 Uhr gesperrt. Hier ist aber eine Umleitung eingerichtet. A61 Speyer Richtung Koblenz zwischen Kreuz Mutterstadt und Kreuz Ludwigshafen 2 Kilometer Stau. Die A63 Mainz Richtung Kaiserslautern ist zwischen Göllheim und Winnweiler wegen einer Fahrbahnerneuerung bis 22 Uhr gesperrt. Wir schauen auf die A8 Karlsruhe Richtung Stuttgart zwischen Pforzheim West und Pforzheim Ost 4 Kilometer Stau. Die B27 Stuttgart Richtung Heilbronn ist zwischen dem Abzweig nach Schutzach und dem Abzweig nach Horkheim in beiden Richtungen wegen Bergungsarbeiten gesperrt. Und die B35 Stuttgarter Straße Germersheim Richtung Bretten ist zwischen Bruchsal Süd und Heidelsheim nach einem Unfall in beiden Richtungen gesperrt. Da ist auch ein Rettungshubschrauber im Einsatz. Vorsichtig fahren und wenn ihr euch auskennt, am besten auch noch drumrum. Das war alles. Ich wünsche euch eine gute Fahrt. Mit Mele, schönen Sonntag!

Ein Homewrecker will er nicht sein. Keine Familien zerstören, der Somber. Das ist sehr, sehr gut und vernünftig von ihm. Hurricane gibt's jetzt von Offenbach und Ella Henderson bei Das Ding. 20 Minuten vor drei haben wir es.

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3: Yes, und jetzt gibt's die älteste Geschichte der Welt. Mann will sich nicht binden, Frau weint, Mann kommt zurück, weil Frau ihm doch fehlt. Neueste Version der Geschichte, Vermisse von Dardat und AZ. 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
1: Eine Minute vor 15 Uhr haben wir es gleich, Alex Warren. Ein einziger Fiebertraum ist für den Alex. Schauen wir mal in die News, ob das ein Fiebertraum wird. Die News mit Ramon Weinreich.
2: Hallo. 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Die SPD plant wohl weiterhin das BAföG ab dem kommenden Wintersemester wie geplant zu erhöhen. Das hat Fraktionsvize Esther gesagt. Damit widerspricht sie Forschungsministerin Bär von der CSU. Die meinte, dass es für die BAföG-Erhöhung keine Mehrheit mehr im Bundestag gäbe. Aus Berlin berichtet SWR-Reporterin Ruth Kirchner.
3: Die SPD-Fraktion im Bundestag stehe geschlossen zur BAföG-Reform, auf die sich die Regierungsparteien im Koalitionsvertrag verständigt hatten, sagt SPD-Fraktionsvize Esther. Sie bezeichnet die Äußerungen von Bär als schlicht falsch und nicht zutreffend. Mit Bundesfinanzminister Klingbeil, SPD, sei bereits eine Finanzierung der geplanten Reformen sichergestellt worden. Die Union dürfe jetzt kein Chaos verursachen, so die SPD-Politikerin.
2: In der CSU gibt es Uneinigkeit über ein Social-Media-Verbot für Kinder und Jugendliche. Der Europapolitiker Weber hat sich dafür ausgesprochen. Den Funke Medien hat er gesagt, vor allem sexualisierte und gewaltverherrlichende Inhalte seien für die Jugend nicht geeignet. CSU-Parteichef Söder und Bundesinnenminister Dobrindt sind aber gegen ein Social-Media-Verbot. Söder sagt, das Verbot sei, Zitat, totaler Quatsch und will stattdessen die Plattformbetreiber stärker in die Pflicht nehmen. Viele junge Menschen verzichten darauf, eine Familie zu gründen, weil sie sich Sorgen über die Zukunft machen. Das zeigt eine Studie der BRT-Stiftung für Zukunftsfragen in Hamburg. Details zu der Studie von Andreas Hein aus der SWR-Nachrichtenredaktion.
4: Zwei Drittel der Befragten sagen, sie wollen wegen finanzieller Sorgen keine Kinder bekommen. Und 60% sehen eine unsichere Zukunft für Kinder. Und mehr als die Hälfte kritisiert die fehlende staatliche Unterstützung. Berufliche Gründe spielen aber seltener eine Rolle als früher. Sowohl die Vereinbarkeit von Familie und Beruf als auch der höhere Stellenwert einer Karriere wurden seltener genannt als noch vor 10 Jahren.
2: In Koblenz ist ein betrunkener Mann über ein fahrendes Polizeiauto gelaufen. Der Streifenwagen war in der Innenstadt wegen vieler Menschen langsam unterwegs. Anstatt dem Auto auszuweichen, ist der 31-Jährige über Motorhaube, Windschutzscheibe, Dach und Heck gelaufen. Die Beamten haben ihn festgenommen, er kam später aber wieder frei. Danach ist er aber wieder aufgefallen und hat die Nacht in Gewahrsam verbracht. Gegen ihn laufen jetzt Anzeigen, unter anderem wegen Sachbeschädigung. 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
1: 3:02, wir schauen zusammen auf die Straßen. Die A48 Koblenz Richtung Dreieck Vulkaneifel ist zwischen Koblenz Nord und Kreuz Koblenz in beiden Richtungen wegen einer Baustelle bis 19 Uhr gesperrt. Die A63 Mainz Richtung Kaiserslautern ist

zwischen Göllheim und Winnweiler wegen einer Fahrbahnerneuerung bis 22 Uhr gesperrt. Wir schauen auf die A7 Ulm Richtung Würzburg. Der Agnesburg-Tunnel ist da in beiden Richtungen wegen Überflutungen gesperrt. Außerdem A8 Karlsruhe Richtung Stuttgart zwischen Pforzheim-West und Pforzheim-Ost 5 Kilometer stockend 15 Minuten plus und in der Gegenrichtung zwischen Pforzheim-Süd und Pforzheim-Nord 3 Kilometer stockend. Die B27 Stuttgart Richtung Heilbronn ist zwischen dem Abzweig nach Schutzach und dem Abzweig nach Horkheim in beiden Richtungen wegen Bergungsarbeiten gesperrt. Die B35 Stuttgarter Straße Germersheim Richtung Bretten ist zwischen Bruchsal Süd und Heidelsheim nach einem Unfall in beiden Richtungen gesperrt. Da ist ein Hubschrauber im Einsatz, ganz besonders vorsichtig fahren und wenn ihr euch auskennt, am besten das Gebiet meiden. Und jetzt kam noch ganz aktuell rein auf der A5 Karlsruhe Richtung Basel zwischen Bühl und Achern, da steht ein defekter PKW auf dem Standstreifen. Die rechte Spur ist da gesperrt. 5 Kilometer Stau, 25 Minuten plus. Das war alles. Gute Fahrt euch. Viel Geduld. Es ist schwül heute. Es ist bewölkt. Ab und zu schaut vielleicht mal die Sonne raus, wenn ihr Glück habt. Ansonsten kann es sogar auch mal Gewitter geben. In Dietz haben wir gerade 24 Grad, in Schorndorf 25 und in Karlsruhe sind es auch 24 Grad. Mit Mele, hello!

6:06 haben wir es. Hier ist das Ding am Sonntagnachmittag. Ich sag euch ehrlich, hier kam gerade der erste Blitz. Ich habe gerade hier einen Blitz gesehen. Eieiei. Bringt euch in Sicherheit.

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0: Hier ist das Ding. 15.17 Uhr haben wir es. Ein Wort, das ihr vielleicht noch nicht kennt, aber das Gefühl dahinter, safe. Outfit Anxiety. Also die Angst vor dem eigenen Outfit. Vor allem kommt die hoch, wenn wir mehrmals hintereinander oder häufiger dasselbe Outfit tragen, also dieselbe Kombi, und dann Angst davor haben, dass Leute denken, hat die Alte nicht mal was anderes zum Anziehen? Das Ding-Reporterin Michelle war in Baden-Baden unterwegs und hat gefragt, ey, hattest du die Kombi, die du gerade trägst, schon häufiger an?
1: Vielleicht so ein, zwei Mal.
2: Warum so wenig?
1: Weil ich es gern mag, auch mit anderen Hosen zum Beispiel das Top zu kombinieren.
3: Ja, das ist mein Standard-Outfit. Die Hose hat auch schon Löcher.
1: Tatsächlich zum allerersten Mal.
2: Ist das jetzt die Premiere?
1: Ja, genau.
2: Würdest du sagen, du trägst dieses Jahr Sachen von letztem Jahr?
3: Genau, also ich bin eigentlich sehr pragmatisch. Es muss mir gefallen und nicht den anderen Leuten.
2: Ja, gerne so.

0: lieber. Wenn ich beispielsweise auf Reisen gehe, habe ich meistens nur einen Rucksack dabei, was voraussetzt, dass ich wirklich nur 3, vielleicht 4 Outfits dabei habe. Und halt die Bilder alle gleich aussehen, weil ich alles immer dasselbe anhabe.
1: Wir müssen das, glaube ich, gar nicht so ernst nehmen. Wenn wir ein Lieblingsstück haben, dann können wir es auch 30 Mal anziehen im Sommer, oder?
2: Ja, also man muss ja auch nicht unbedingt neue Sachen kaufen, aber man kann ja auch einfach irgendwie anders anziehen. Also vielleicht was croppen oder was mit einer anderen Hose anziehen, also dass es nicht halt gleich aussieht.
3: Also das gleiche Outfit zweimal auf einem Foto zu sehen, ist ja eigentlich heute gar nicht mehr so das Problem. Es gibt ja KI, da kann man sich selber was Neues anziehen. Dann hat man große Vielfalt, ja.
4: Ja, so geht's natürlich auch, ne? Ganz ehrlich, ich habe meistens 5 Lieblingskleidungsstücke und die ziehe ich ständig an. In genau derselben Kombination. Von mir habt ihr also das Go.

Hier ist das Ding für euch am Sonntagnachmittag, 15.24 Uhr Hamas. Jetzt gibt's hier Self-Aware von Tempest City. Ich hoffe, ihr macht euch gerade einen ganz, ganz entspannten. Ne? Hier gab's gerade Wolkenbruch. Ich hoffe, ihr kuschelt euch schön auf die Couch.

0: Hallo, hallo zu euch auf die Straßen. Wir haben es 15.30 Uhr. Hier kommen wir mal zu den aktuellen Meldungen. Die A48 Koblenz Richtung Dreieck Vulkaneifel ist zwischen Koblenz Nord und Kreuz Koblenz in beiden Richtungen wegen einer Baustelle bis 19 Uhr gesperrt. A5 Karlsruhe Richtung Basel zwischen Bühl und Achern steht ein defekter PKW auf dem Standstreifen. 5 Kilometer Stau, 20 Minuten plus. Die A63 Mainz Richtung Kaiserslautern ist zwischen Göllheim und Winnweiler wegen einer Fahrbahnerneuerung bis 22 Uhr gesperrt. A8 Karlsruhe Richtung Stuttgart zwischen Pforzheim West und Pforzheim Ost 5 Kilometer stockender Verkehr, 15 Minuten plus für euch. Und in der Gegenrichtung zwischen Pforzheim Süd und Pforzheim Nord auch 5 Kilometer stockend und auch 15 Minuten on top. A81 Schaffhausen Richtung Singen zwischen Hilzing und Kreuzingen in beiden Richtungen ist der Tunnel wegen technischer Probleme gesperrt. B27 Stuttgart Richtung Heilbronn, da ist zwischen dem Abzweig nach Schotzach und dem Abzweig nach Horkheim in beiden Richtungen gerade auch gesperrt wegen Bergungsarbeiten. Und die B35 Stuttgarter Straße Germersheim Richtung Bretten, die ist zwischen Bruchsal Süd und Heidesheim nach einem Unfall in beiden Richtungen gesperrt. Wer sich auskennt, am besten drumherum fahren.
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0: Mit Mele, hello.

0: Benno ist gerade mal 18 Jahre alt, ist ein deutscher Rapper / Sänger, ist insane viral gegangen mit diesem Song Love You Anyway und hat viele Menschen berührt und deshalb mussten wir ihn natürlich zu uns einladen. Er war am Start bei das Ding Song Tindern und hat sich da den Fragen von unserer Moderatorin Celi mutig gestellt. So mutig ist er nicht immer. In einem anderen Interviewformat, Take Me Späti zum Beispiel, hat er bei der Frage nach einer Freundin ziemlich doll drumherum geredet.
1: Zu sehen auf TikTok, dass so mit einer, wie heißt sie?
2: Alessia.
1: Ja, eine sehr hübsche Dame, muss ich sagen.
2: Ja, wunderschön.
1: Ist das deine Freundin?
2: Nein. Wir sind sehr, sehr gut miteinander.
1: Also hast du keine Freundin?
2: Ich würde das nicht so sagen. Ist auf jeden Fall kompliziert, aber ich würde gerne eine haben, so. Muss sie mal fragen für mich.
0: Ja, er war sich nicht ganz sicher, ob es seine Freundin ist oder nicht, ne? Bei uns war das ganz was anderes. Da war er wirklich 100% ehrlich.
2: Das sag ich ehrlich. Ich sag ehrlich. Ich sag dir ehrlich. Sag ich dir ganz ehrlich. Sag ich dir ehrlich. So, ich sag ehrlich. Ich sag euch ganz ehrlich, Digga.
0: Wenn ihr den 100% ehrlichen Benno abchecken wollt, einfach YouTube das Ding Song Tindern, schon seid ihr da. Jetzt gibt's natürlich seinen Durchbruchssong hier. Love You Anyway von Benno.

Dracula von Tame Impala und Jenny war das. Musikproduzenten sind ja eigentlich bekannt dafür, dass sie ein ziemlich großes Ego haben. Also die wollen schon auch gern mal im Vordergrund stehen, über die Musik bestimmen und teilen sich nicht so gerne den Platz mit irgendwelchen anderen Produzenten. Bei Glockenbach ist das aber komplett anders. Die kommen aus München, die sind ein Producer-Kollektiv und wer da jetzt was produziert hat, das ist eigentlich relativ egal. Alles, was dieses Kollektiv macht, kommt einfach unter dem Übernamen Glockenbach raus. Und fertig. Das finde ich ein bisschen geil, muss ich sagen. Glockenbach und Sam Harper mit Lost gibt's jetzt bei Das Ding.

Das Ding ist hier. Jetzt gibt's 9 bis 9 von Sira, Bedchief und Bowser. Hier geht's aber jetzt nur noch weiter von 16 bis 17 Uhr, ne? Da stimmt der Song nicht so ganz. Aber ich wünsche euch noch einen Quatsch, bis 18 Uhr bin ich doch da. Ich hab gelogen.

0: Apple war das von der Charlie XCX, an Apple a Day, ne? Jetzt gibt's gleich den da. I can't move on. Dominik Feig mit Baby Doll. Aber zuallererst bekommen wir jetzt ein Update, und zwar von Ramon Weinreich.
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1: Die SPD plant wohl weiterhin eine BAföG-Erhöhung. Das hat Fraktionsvize Esther gesagt. Damit widerspricht sie Forschungsministerin Bär von der CSU. Die meinte, dass es dafür keine Mehrheit mehr im Bundestag gäbe. Aus Berlin berichtet SWR-Reporterin Ruth Kirchner.
3: In der Union wächst offenbar der Widerstand gegen die Erhöhung der BAföG-Leistungen. Unionsfraktionschef Spahn hat sie bereits vor einer Woche in Frage gestellt. Staatliche Leistungen könnten absehbar nicht erhöht werden, sagte er und nannte dabei auch das BAföG. Der Koalitionsvertrag von Union und SPD sieht vor, in diesem Jahr zum Wintersemester die Wohnkostenpauschalen für Studierende, die nicht mehr bei den Eltern leben, anzuheben.
1: In Herzogenaurach in Bayern sind heute die Bundessiegerinnen und Bundessieger von Jugend forscht ausgezeichnet worden. Darunter sind auch Preisträger aus Baden-Württemberg und Rheinland-Pfalz. Moritz Kleis aus der SWR-Nachrichtenredaktion berichtet über die Gewinner.
4: Der Preis der Bundesbildungsministerin für die beste interdisziplinäre Arbeit ging an Julian Scharnowski aus Baden-Württemberg. Er entwickelte eine Vakuumpinzette, mit der sich winzige Elektronikbauteile präzise auf Platinen anbringen lassen. Maya Schamer aus Rheinland-Pfalz hat unter anderem die mikrobielle Belastung in der Mosel untersucht und einen Filter entwickelt, der selbst stark belastetes Wasser auf trinkbare Qualität säubert. Sie bekam den Sonderpreis für Biologie vom Stockholm International Water Institute.
1: Zigaretten und Nikotinprodukte sollen sehr viel teurer werden. Das fordern aus Anlass des heutigen Weltnichtrauchertags unter anderem der Drogenbeauftragte der Bundesregierung Schräg und der Präsident der Ärztekammer Reinhardt. E-Zigaretten und Nikotinbeutel würden als harmlose Lifestyle-Produkte vermarktet, seien aber der Einstieg in die Abhängigkeit, hat Reinhardt der Rheinischen Post gesagt. Er möchte auch ein Aromaverbot für E-Zigaretten, neutrale Verpackung für Tabakprodukte und ein komplettes Werbeverbot. Wer im Italienurlaub wegen einer Baustelle im Stau steht, kann in Zukunft Geld von der Mautgebühr zurückbekommen. Die neue Regel tritt morgen in Kraft und gilt, wenn man auf einer 100 Kilometer langen Strecke mindestens 10 Minuten länger braucht als sonst. Je größer die Verspätung, desto größer die Rückerstattung. Bei mehr als 2 Stunden bekommt man die ganze Maut zurück. Ausnahmen sind Staus wegen Unfällen oder Unwetter. Die Rückerstattung kann man über eine App beantragen. 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
0: Es ist jetzt 4:02 und wir schauen zusammen auf die Straßen. Die A48 Koblenz Richtung Dreieck Vulkaneifel ist zwischen Koblenz Nord und Kreuz Koblenz in beiden Richtungen wegen einer Baustelle gesperrt. Bis 19 Uhr noch, am besten der Umleitung folgen. Die A63 Mainz Richtung Kaiserslautern ist zwischen Göllheim und Winnweiler wegen einer Fahrbahnerneuerung bis 22 Uhr heute gesperrt. Auf der A8 München Richtung Stuttgart zwischen Raststätte Eichen Nord und Hohenstadt 8 Kilometer streckenweise stockender Verkehr, ungefähr 20 Minuten plus für euch. Auf der A8 Karlsruhe Richtung Stuttgart zwischen Pforzheim

West und Pforzheim-Ost, da staut sich's auf 5 Kilometern, 15 Minuten plus. Die B27 Stuttgart Richtung Heilbronn ist zwischen dem Abzweig nach Schotzach und dem Abzweig nach Horkheim in beiden Richtungen wegen Bergungsarbeiten gesperrt. Und die B35 Stuttgarter Straße Germersheim Richtung Bretten ist zwischen Bruchsal Süd und Heidelsheim nach einem Unfall in beiden Richtungen gesperrt. Am besten drumherum fahren, wenn ihr euch auskennt. Das war's. Gute Fahrt. Ja, also ich sag's euch ehrlich, hier hat's gerade geblitzt, gedonnert, es gab einen regelrechten Wolkenbruch. Also heute sind auf jeden Fall Gewitter möglich. Ansonsten ist es auch ziemlich schwül. In Landau gerade 26 Grad, in Waiblingen 25 und im Koblenz haben wir auch 26 Grad. Mit Mele, schönen Sonntag.

Ey, so ein bisschen einfach gesundes Selbstbewusstsein, das ist doch super, ne? Dass man in den Spiegel schaut und sich denkt, ja, das finde ich gut. Und wenn ihr eine Portion mehr Selbstbewusstsein heute braucht, dann ist der Song für euch. Verliebt in mich von Feiern.

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0: Kreuz und quer von der katholischen Kirche.
1: Mit Linus. Frieden, das ist so ein ganz großes Wort. Und dieses Wort klingt für mich mittlerweile fremd. Zu viel Nachrichten, zu viel Kriege, zu viel Streit. Ich habe das Gefühl, Frieden ist höchstens ein Wunsch, aber in der Realität nicht möglich. Und trotzdem gibt es Menschen, die weiter dran glauben. Weil Frieden für sie was ist, das man tun kann, das man gestalten kann. Zu diesen Menschen gehört auch Papst Leo. Und ich merke, wie mich das irritiert und gleichzeitig berührt. Während ich überall Krieg sehe, spricht er vom Frieden. Und er verbindet diesen Frieden sogar mit mir. Denn er spricht von Frieden nicht nur mit Blick auf die großen Konflikte der Welt, sondern auch mit Blick auf den Frieden im ganz normalen Leben. Also da, wo jeder selbst handelt und jeder selbst Verantwortung hat. Das fordert mich heraus, aber das heißt, auch ich kann Frieden stiften. Wenn ich die Menschen um mich herum wirklich wahrnehme, wenn ich mich auf ihre Sicht einlasse und wenn ich bereit bin, dass mein Handeln davon geprägt wird. Im Vergleich zu den großen Kriegen wirkt das klein. Und trotzdem mache ich mir diese Gedanken Hoffnung, leise, aber spürbar.
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Was geht? 16.23 Uhr haben wir es am Sonntagnachmittag. Jetzt gibt es hier Zeit, dass sich was dreht von Soho Barney und Herbert Grönemeyer. Ist ja ein Song, da geht es um Zusammenhalt, um eine Klasse.

0: klare politische Positionierung auch gegen Ausgrenzung und ist ja aber auch sehr mit Fußball verbunden, was ja gut passt, weil bald ist wieder WM, ne? Bringen wir uns in Stimmung. Zeit, dass sich was dreht jetzt für euch bei Das Ding.
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0: Hallo Zeug auf die Straßen, wir haben es 16.29 Uhr. Wir schauen mal, was so die aktuellen Verkehrsmeldungen sind. Die A63 Mainz Richtung Kaiserslautern ist zwischen Göllheim und Winnweiler wegen einer Fahrbahnerneuerung noch gesperrt und zwar bis heute Abend 22 Uhr. Wir schauen auf die A8 Karlsruhe Richtung Stuttgart zwischen Pforzheim West und Pforzheim Ost 4 Kilometer Stop and Go. Außerdem haben wir da die B27 Stuttgart Richtung Heilbronn, die ist zwischen dem Abzweig nach Schotzach und dem Abzweig nach Horkheim in beiden Richtungen wegen Bergungsarbeiten gesperrt. Fahrt hier vorsichtig. Und die B35 Stuttgarter Straße Germersheim Richtung Bretten, die ist zwischen Bruchsal Süd und Heidelsheim nach einem Unfall in beiden Richtungen gesperrt. Wenn ihr euch auskennt, dann am allerbesten drumherum fahren. Und das war's auch schon. Ich wünsche euch eine gute Fahrt. Passt auf euch auf.
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0: Mit Mele, schönen Sonntag.
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0: schlaue Füchse gibt's unter euch. Ihr habt's nämlich gehört. Gerade haben wir's gespielt. Jawohl, und ihr wisst doch, was das heißt. Wir verlosen Tickets. Zum World Club Dome geht's nächstes Wochenende. Ihr habt die Leitungen hier bombardiert mit Anrufen. Jasmin aus dem Westerwald in Rheinland-Pfalz ist dran. Hallo.
1: Ah, hi.
0: Hallo. Dein letzter Festivalbesuch, der ist ja nicht so gut gelaufen. Ne? Magst du mal erzählen, warum?
1: Ja, genau. Leider nicht. Wir waren letztes Jahr auf dem San Remo und wir mussten den abbrechen, weil ich Bakterien
0: Bakterielle
1: Infektion, genau, alles ein bisschen trubelig. Und deswegen würde ich mich freuen, wenn dieses Jahr wieder ein Festival stattfinden würde.
0: Ach, wo ich hingehen könnte. Und mit wem würdest du gehen wollen?
1: Gerne mit meinem Freund, weil dem habe ich das letztes Jahr versaut und deswegen als Wiedergutmachung schenken.
0: Oh nein, aber hey, dann habe ich jetzt richtig, richtig gute Nachrichten. Ihr fahrt zum World Club Dome nächstes Wochenende.
1: Mega!
0: Ich wünsche euch ganz viel Spaß.
1: Vielen, vielen Dank.

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4: In jeder Beziehung gibt es sie doch, ne? Die ausgesprochenen oder auch unausgesprochenen Gesetze. Zum Beispiel nicht irgendwelchen anderen Frauen folgen, keine Bikini- oder Badehosenbilder liken. Leute haben da ihre eigenen Regeln. Der Londoner DJ Bless, der hat genau darüber einen Track gemacht, der heißt Terms and Conditions, und den gibt's jetzt.

0: ist das Ding, es ist 17 Uhr, den hier gibt's gleich. American Girls von Harry Styles. Aber erstmal gibt's nicht American Girls, sondern Ramon Weinreich mit den News.
1: Hallo.
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1: Die SPD plant wohl weiterhin, das BAföG ab dem kommenden Wintersemester wie geplant zu erhöhen. Das hat Fraktionsvize Esther gesagt. Damit widerspricht sie Forschungsministerin Bär von der CSU. Die meinte, dass es für die BAföG-Erhöhung keine Mehrheit gebe. Aus Berlin berichtet SWR-Reporterin Ruth Kirchner.
3: Die SPD-Fraktion im Bundestag stehe geschlossen zur BAföG-Reform, auf die sich die Regierungsparteien im Koalitionsvertrag verständigt hatten, sagt SPD-Fraktionsvize Esther. Sie bezeichnet die Äußerungen von Bär als schlicht falsch und nicht zutreffend. Mit Bundesfinanzminister Klingbeil, SPD, sei bereits eine Finanzierung der geplanten Reformen sichergestellt worden. Die Union dürfe jetzt kein Chaos verursachen, so die SPD-Politikerin.
1: In der CSU gibt es Uneinigkeit über ein Social-Media-Verbot für Kinder und Jugendliche. Der Europapolitiker Weber hat sich dafür ausgesprochen. Den Funke Medien hat er gesagt, vor allem sexualisierte und gewaltverherrlichende Inhalte seien für die Jugend nicht geeignet. CSU-Parteichef Söder und Bundesinnenminister Dobrindt sind aber gegen ein Social-Media-Verbot. Söder sagt, das Verbot sei, Zitat, totaler Quatsch und will stattdessen die Plattformbetreiber stärker in die Pflicht nehmen. Angst vor der Zukunft ist ein Grund für die aktuell geringe Geburtenrate. Das zeigt eine Studie der BAT-Stiftung für Zukunftsfragen in Hamburg. Zwei Drittel der Befragten wollen wegen Geldsorgen keine Kinder. Und mehr als die Hälfte sieht für die Kinder eine unsichere Zukunft oder kritisiert fehlende staatliche Unterstützung. In Mainz will Bundestrainer Nagelsmann heute Abend mit einer jungen Startelf ins DFB-Spiel gegen Finnland gehen. Es ist das letzte Testspiel der deutschen Fußballnationalmannschaft vor der Abreise in die USA. Philipp Host, Hofmeister aus der SWR Sportredaktion.
4: Bundestrainer Julian Nagelsmann will in der ausverkauften Mainzer Arena inhaltlich die Dinge sehen, die in den wenigen Trainingseinheiten explizit einstudiert wurden. Personell umsetzen soll das gegen Außenseiter Finnland eine ziemlich junge deutsche Startelf, die im Mittelfeld unter anderem mit Felix Metscher, Alexander Pavlovic und Bayern-Shootingstar Lennart Karl auflaufen wird. Im Sturmzentrum bekommt Dennis Undav seine Chance als Ersatz für Kai Havertz, der am Abend im Champions-League-Finale traf. Das Endspiel gegen Titelverteidiger Paris Saint-Germain, aber trotzdem mit dem FC Arsenal verlor.
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0: Wir schauen auf die Straßen, jetzt ist es gleich 3:05. 5 Meldungen habe ich auch. Die A63 Mainz Richtung Kaiserslautern ist zwischen Göllheim und Binnweiler wegen einer Fahrbahnerneuerung bis 22 Uhr gesperrt. A8 Karlsruhe Richtung Stuttgart zwischen Pforzheim West und Pforzheim Ost 3 Kilometer Stop and Go. Außerdem die B27 Stuttgart Richtung Heilbronn, die ist zwischen dem Abzweig nach Schotzach und dem Abzweig nach Horkheim in beiden Richtungen wegen Bergungsarbeiten gesperrt. Die B31 Stockach Richtung Friedrichshafen ist zwischen dem Abzweig nach Deisendorf und Uldingen-Mühlhofen in beiden Richtungen nach einem Unfall gesperrt. Und die B35 Stuttgarter Straße Germersheim Richtung Bretten ist zwischen Bruchsal Süd und Heidelsheim nach einem Unfall auch in beiden Richtungen gesperrt. Wer sich auskennt, am allerbesten drumrum fahren. Das war's. Passt auf euch auf, fahrt vorsichtig. Heute kann es gewittern, es blitzt, es donnert. Es ist ziemlich schwül auch draußen. In Cochem haben wir gerade 23 Grad, in Hasloch haben wir 27 Grad und in Tübingen sind es gerade 25 Grad.

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0: Leute, wenn euch heute in Mainz ein paar straffe Waden über den Weg laufen, dann könnte es sein, dass die zur Nationalmannschaft gehören. Vorletztes Fußball-Testspiel vor der WM diesen Sommer ist heute Abend nämlich in Mainz. 20:45 ist der Anstoß und zwar gegen Finnland. Knapp 2 Wochen sind es noch bis zur WM, aber Finnland fühlt sich jetzt erstmal ein ganz klein bisschen random an als Land. Warum macht man das Testspiel genau gegen die Finnen, SWR-Kollegin Stefanie?
1: Ja, das fragen sich ja viele, ne? Ob das eine nähere Bedeutung hat. Und Bundestrainer Julian Nagelsmann hat da erstmal allen direkt den Wind aus den Segeln genommen, gesagt, so ein Testspielgegner kurz vor einer Weltmeisterschaft, der wird so früh bestimmt, da haben wir gar nicht mehr großen Einfluss, dass wir irgendwas ändern können kurzfristig. Und hat dann gesagt, was das Gute ist, die Finnen spielen sehr defensiv. Und das ist das, was uns in der Gruppenphase bei der Weltmeisterschaft gegen die 3 Gegner dann auch erwarten wird. Also top als Vorbereitungsgegner.
0: Und dann war ja jetzt nach der Nominierung der Spieler, die mit zur WM in die USA fliegen, auch ein bisschen Verwirrung am Start. Wieso die Stimmung im Team ist, war man sich nicht sicher, ob sich da gebieft wird oder ob vielleicht auch so gute Laune einfach nur vorgetäuscht wird?
1: Ich finde, das merkt man mittlerweile wirklich bei allen. Ne? Also Jamal Musiala war bei der Abschlusspressekonferenz, der kommt ja zurück, der Bayern-Spieler war ja lange verletzt, wird auch in der Startelf erwartet, das hat Bundestrainer Julian Nagelsmann schon mal bestätigt, dass er spielen wird. Und der hat nur so gesprüht vor Energie, gesagt, es macht so viel Spaß, mit den Jungs auf dem Platz zu stehen und ich bin ehrlich, ich war skeptisch, aber ich nehme denen das aktuell auch ab.
0: Okay, krass. Also gute Laune bei der Nationalelf am Start. Wie die Stimmung auf dem Platz ist, das können wir heute Abend alle selber checken. Vielen Dank, Stefanie. 20:45 Uhr geht's in Mainz los gegen Finnland.

I'm blue, I'm good, blue von David Guetta und Bibi Rexha war das. Wir schauen mal zusammen auf die Straßen. Die A63 Mainz Richtung Kaiserslautern ist zwischen Göllheim und Winnweiler wegen einer Fahrbahnerneuerung bis 22 Uhr gesperrt. Außerdem haben wir hier die B31 Stockach Richtung Friedrichshafen. Die ist zwischen dem Abzweig nach Deisendorf und Ulding-Mühlhofen in beiden Richtungen nach einem Unfall gesperrt. Fahrt hier vorsichtig. Und die B35 Stuttgarter Straße Germersheim Richtung Bretten. Die ist zwischen Bruchsal Süd und Heidelsheim nach einem Unfall in beiden Richtungen gesperrt. Wenn ihr euch auskennt, am allerbesten drumherum fahren. Das war's schon. Ich wünsche euch noch eine gute und entspannte Fahrt. Mit Mele, schönen Sonntag.

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Es ist jetzt 20 Minuten vor 6. Hier gibt's Armani White, Billie Eilish. Ich wünsche euch einen schönen Sonntag. Ich hoffe, ihr habt's entspannt. Bitte, stylisch.

0: Ihr hört das Ding vom SWR. Es wird heute Abend hier jetzt noch mal ein bisschen emotional. Sonntagabend 18 Uhr ist ja bisher immer unsere Uhrzeit gewesen für die Das Ding Sprechstunde, unsere Hip-Hop-, Black- und R&B-Show mit Sandy. Ab morgen wird hier bei Das Ding aber einiges anders. Wir senden dann zusammen mit 9 Kollegen aus dem Saarland und aus Hessen für noch mehr Menschen in gleich 4 Bundesländern. Und da wird einiges anders, auch am Wochenende. Und es wird auch eine neue Hip-Hop-Show geben, so viel können wir schon mal verraten. Heißt aber auch, nach über 26 Jahren wird das heute Abend das letzte Mal die Sprechstunde bei Das Ding sein. Mit Sandy, und er hat einen ganz besonderen Gast zum Finale dabei.
1: Ich bin mal sehr, sehr gespannt, ob ihr ihn erkennt.
2: 1, 2, Mikrofoncheck, was geht ab?
1: Cool Savage ist heute am Start. Grüß dich, mein Lieber.
2: Ich habe die Ehre, dankeschön. Ich fühle mich wirklich sehr geehrt, dass wir das hier zusammen machen dürfen.
1: Ja, also wenn ich der King of Rap die letzte Rap-Show mit mir moderieren darf, wer dann? War auch sehr, sehr häufig bei uns zu Gast, da werden wir auch gleich noch drüber sprechen.
0: Ja, also der Blick zurück auf über 1300 Shows. Das Ding Sprechstunde. Es ist total verrückt. Bleibt auf jeden Fall dran. Cool Savage und Sandy gibt's hier jetzt gleich ab 6. Hold.

0: Hier ist das Ding, 17.47 Uhr haben wir es gerade. Ich würde mich jetzt mal weit aus dem Fenster lehnen und sagen, das gibt's nicht so oft, dass ein kirchliches Lied so insane abgeht in den Mainstream-Charts. Also kirchliche Musik hat natürlich auch eine riesen Audience, nicht falsch verstehen, aber dass ein offensichtlicher Jesus-Song mit Chor so viral geht, ist jetzt kein tägliches Phänomen. Der Song, der heißt sogar auch Worship und ist gesungen von Asake, das ist ein nigerianischer Afrobeat-Musiker, und produced wurde das Ganze von dem französischen DJ und Producer DJ Snake. Geht gerade wirklich richtig ab, macht auf jeden Fall gute Laune, egal ob man jetzt supergläubig ist oder nicht. Checken wir jetzt ab, Worship von Asake und DJ Snake.
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0: Sonntagabend, 18 Uhr, die Sprechstunde über das Ding vom SWR im Radio, die Hip-Hop, Black und R&B Show. Heute mit einer ganz, ganz besonderen Ausgabe, mit wahrscheinlich der besondersten Sendung, die ich je moderiert habe. Es ist nämlich jetzt so, dass nach über 26 Jahren heute das letzte Mal die Das Ding Sprechstunde im Radio läuft. Natürlich auch für mich eine sehr emotionale Sache. Ich meine, es waren jetzt schon über 1300 Shows, die ich moderiert habe. Und eben heute zum letzten Mal diese eine besondere Sendung, die Show, die so viele Preise gewonnen hat. Den Deutschen Rundfunkpreis haben wir ja zum Beispiel gewonnen. Aber was noch viel, viel wichtiger ist, es ist eine Sendung, die so viele von euch eigentlich schon begleitet hat. In allen möglichen Situationen, in guten Zeiten, in schwierigen Situationen, wenn ihr down wart, wenn ihr happy wart. Aber was noch krasser eigentlich ist, ich denke mal, wahrscheinlich hat diese Sendung viele von euch sogar beim Erwachsenwerden begleitet, ne? Also 26 Jahre ist halt schon echt eine ganze Menge. Ist bei mir ja genauso, ne? Ich habe mit 15 hier bei Das Ding angefangen. Aber irgendwann haben wir gesagt, ist dann auch mal Zeit, in Rente zu gehen. Zumindest was die Sprechstunde angeht. Ab morgen, ab dem 1. Juni, wird hier bei Das Ding sowieso alles anders sein. Da wird sich einiges verändern. Und da haben wir gesagt, dann ist das jetzt am 31. Mai 2026 der passende Zeitpunkt, irgendwann mal zu sagen, jetzt ist Schluss. Aber bevor wir jetzt zu emotional werden, möchte ich meinen heutigen Co-Moderator vorstellen. Ja, ihr werdet euch jetzt ein bisschen wundern, denn ich habe die Sendung 2,5 Jahrzehnte lang alleine moderiert, habe da niemand anders mit ans Mikro gelassen. Aber weil heute diese letzte Show ist, da will ich das erste und auch das letzte Mal, geht ja nicht weiter, noch einem Co-Moderator die Chance geben, mit mir durch diese Show zu führen, durch diese zwei Stunden Das Ding Sprechstunde. Und ich bin mal sehr, sehr gespannt, ob ihr ihn erkennt.
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0: Kool Savas ist heute am Start. Grüß dich, mein Lieber.
1: Ich habe die Ehre, dankeschön. Ich fühle mich wirklich sehr geehrt, dass wir das hier zusammen machen dürfen.
0: Ja, also wenn ich der King of Rap die letzte Rap-Show mit mir moderieren darf, wer dann? Wie oft war es auf der 1? Sechs Platten auf der 1 gehabt, Gold, Platin, alles an der Wand hängen, was nur überhaupt so geht. Genauso lange in den Charts gewesen, wie es diese Show hier gibt, oder gab, muss man jetzt sagen. Also passt einfach alles perfekt, war auch sehr, sehr häufig bei uns zu Gast, da werden wir auch gleich noch drüber sprechen. Und zum letzten Mal sage ich jetzt also herzlich willkommen in der Das Ding Sprechstunde mit Sandy und mit
1: Kool Savas.
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0: Die letzte Dusting-Sprechstunde ever ist heute im Radio. Und deshalb heute auch ausnahmsweise nicht nur mit mir, mit Sandy als Moderator, sondern mit einem Co-Moderator. Ja, Gäste hatten wir ja viele. Eminem war bei uns am Start und 50 Cent und Macklemore, Outkast. Oh, wen hatten wir noch? Wu-Tang Clan, klar, logisch. LL Cool J, Ja Rule, David Guetta, Snoop Dogg, Buster, NWA, also Ice Cube war bei uns am Start. Cypress Hill natürlich, das war auch gut. Sprechen wir nachher noch drüber. Jean Paul, Flow Rider, ach, also die Liste, die ist ewig lang, DJ Premier und so weiter und so fort. Und natürlich, klar, alle deutschen Rapper. Aber der Mann, der heute bei mir ist, hier nicht als Gast, sondern heute das erste und auch das letzte Mal in der Geschichte der Sprechstunde als Co-Moderator am Start, das ist Kool Savas. Und Savas, du warst ja auch dutzende Male bei mir in der Show. Das fand ich schon echt krass. Du hast auch nie abgesagt in all den Jahren, ne?
1: Ich weiß gar nicht wieso, aber ich glaube, es liegt vielleicht daran, wir haben uns ja kennengelernt und es hat direkt geklickt. Wir haben uns gut verstanden. Anscheinend sind wir uns relativ ähnlich und wir haben dann alle möglichen Arten von Interviews und Sachen zusammen gemacht. Ne? Ob ich jetzt mal da war oder ob übers Telefon. Komischerweise erinnere ich mich immer sehr, sehr genau daran, wie ich in Heidelberg in meiner Wohnung auf Toilette oder im Badezimmer war. Nicht auf der Toilette saß, sondern im Badezimmer war und wir zusammen ein Interview gemacht haben. Ich weiß nicht warum, das ist mir irgendwie hängen geblieben.
0: Ja, ich erinnere mich auch noch an viele sehr, sehr gute Momente, die wir miteinander hatten. Also da nochmal von mir ein großes Dankeschön für die schöne Zeit. Deshalb war es mir auch so wichtig, dass du einfach Teil dieser letzten Show bist. Und wir sprechen heute natürlich in der Sendung noch über gemeinsame Momente, die wir zwei miteinander hatten. Ein bisschen Best-of wird es auch sein. Wir sprechen also auch noch über die vielen, vielen Interviewgäste, habe ja schon ein paar genannt gerade. Und spielen heute auch zum größten Teil in diesen 2 Stunden Musik von Leuten, die eben bei uns in der Dusting-Sprechstunde in diesen 26 Jahren zu Gast waren. Und wir wollen natürlich einfach auch nochmal ein paar schöne Songs hören aus 26 Jahren. Hip-Hop, Black und R&B-Show, Dusting-Sprechstunde. Mein Name ist Sandy und mit mir am Mikrofon heute
1: Kool

0: pass mal auf, Alter. Du verlierst einen Preis, Alter.
1: Nein, was ist? Argo MTV.

0: Ja, die Sprechstunde war das Ding vom SWR. Das große Finale heute mit Sandy, das bin ich, und mit Kool Savas am Mikro, der sitzt mir gegenüber. Und heute das letzte Mal diese Show in eurem Radio.
1: Ja, schade. Wie viele Jahre waren es jetzt?
0: Die Sendung ist 26 Jahre gelaufen. Ich war, weißt du, wie alt ich da war, als ich angefangen habe bei das Ding?
1: 17?
0: 15.
1: 15. Also, ganz wild.
0: Ich weiß auch nicht, wie ich das damals gemacht habe. Also ich weiß nicht, glaube ich, heute, wenn ich nochmal 15 wäre, ich weiß gar nicht, ob ich mich das trauen würde, irgendwie dann nachts in der Gegend rumzufahren und irgendwelche Rapper zu interviewen.

0: Und ich muss auch wirklich sagen, im Nachhinein nochmal ein ganz großes Dankeschön an euch alle, dass ihr mir damals auch die Chance gegeben habt und das mitgemacht habt. Ne? Also ich meine, ihr wart alles gestandene Rapper, was weiß ich, was ihr alles schon erreicht habt, erwachsene Typen. Und dann kommt da so ein 15-jähriger Milchbubi um die Ecke und ich muss echt sagen, also ihr habt mir immer das Gefühl gegeben, dass ihr mich in dem Moment ernst nehmt. Das ist auch nicht selbstverständlich.
1: Du, ich habe schon damals auch wenig auf sowas geachtet. Für mich war es immer... Ist da irgendwie ein Vibe? Wie ist der Mensch drauf? Also ich habe tatsächlich heute noch Freunde, die jetzt irgendwie Journalisten sind oder Reporter oder was auch immer, die ich echt kenne, seitdem die Kids quasi waren und mit denen ich dann irgendwie im Plattenladen gechillt habe, die damals schon meine Tapes gekauft haben. Dann, die hatten ja keinen Führerschein, dann ich hatte damals schon ein Auto, habe die nach Hause gefahren. Wir haben einfach rumgehangen und für mich ging es immer darum, so, was will der Mensch und wie ist der Mensch drauf? Und für mich hat das nie eine Rolle gespielt, ob jemand 15 ist oder 30. Also ich unterhalte mich auch mit meinem Sohn wirklich über Gott und die Welt, ne, und nehme das auch ernst, was er mir erzählt.
0: Also ich muss sagen, für mich war es natürlich schon immer eine krasse Sache, ne, weil vor allem mittlerweile glaube ich auch, dass die Interviews, die man so führt, wahrscheinlich gar nicht mehr so geil sind wie die damals. Weil damals warst du in so einer krassen Fanrolle und das hat es manchmal halt super interessant gemacht. Ne? Also dass du halt wirklich, du hast auf einmal dein Idol getroffen und dann hast du natürlich auch andere Fragen gestellt als so diese klassischen Journalistenfragen, die man irgendwie so mit viel Nachdenken und was ist jetzt relevant und was weiß ich was. Ne?
1: Ja, und ich meine, wie viele Formate gab es denn, an denen du dich orientieren konntest oder orientiert hast? Ne? Ich meine, heute ist es ja so, wenn du auf TikTok gehst, jeder zweite ist ein Straßenreporter. Also es gibt irgendwie das, was man macht, ist so ein bisschen die Wiederholung von dem, was man gerade sieht. Aber es ist ja auch so ein Hip-Hop-Ding, was ich ja auch merke, dass die Sachen, die wir damals gemacht haben, war extrem viel ausprobieren, gucken, wo führt das hin. Und dadurch war es schon sehr Rock'n'Roll oder Punk. Es war sehr drunter und drüber und es hat der Sache auch einen gewissen Charme gegeben.
0: Das auf jeden Fall. Ich habe ja gesagt, heute nehme ich mir mal raus, einfach so ein bisschen meine Lieblingssongs zu spielen aus den letzten Jahren irgendwie. Ne? So, ich gucke jetzt auch gar nicht drauf, welche neuen Releases gibt es und wo muss ich drauf teasen und was weiß ich was und so. Das ist mir heute scheißegal, aber.
1: Sehr gut.
0: Ja, oder?
1: Das gefällt mir.
0: Aber vielleicht wollen wir uns so ein bisschen daran orientieren, wer bei uns alles am Start gewesen ist. Du kennst ja die lange Liste der prominenten Interviewnamen. Ich suche den Artist aus und du suchst den Lied aus. Sollen wir es mal so machen?
1: Okay. Kann man auch machen.
0: Eins der Interviews, auf das ich besonders stolz war, war Kendrick Lamar.
1: Wie war das? War gut?
0: Das war total crazy, weil ich habe so eine Liste bekommen, die war ungefähr 2 DIN A4 Seiten lang, was ich ihn alles nicht fragen darf.
1: Oh,
0: also
1: okay.
0: Management vorher, du darfst ihn nicht auf Compton ansprechen, du darfst ihn nicht auf eine Schießerei ansprechen, du darfst ihn nicht auf, ich glaube, Dr. Dre ansprechen, was so, das war, das, wow. So Sachen standen da drauf. Und das Geile war, das war ein Fernsehinterview noch, was dann auch in der Sprechstunde gelaufen ist. Und ich habe ihn irgendwas ganz random gefragt und er fängt an, von sich aus zu erzählen und droppt halt in dieser ersten Antwort, yeah, and Dr. Dre, you know, and then we had the shooting camp and bla bla bla. Und ich so, scheiße, das war genau alles, was ich nicht meine, die gucken schon alle böse. Und dann habe ich ihm, das war ein bisschen frech von mir, ich habe ihm dann immer gesagt, pass auf, hier ist eine Liste, das darf ich dich alles gar nicht fragen. Und der ist völlig ausgeflippt. Oh, who said
1: that? Bla, bla, bla, bla. Er hat das Memo nicht gelesen anscheinend.
0: Naja, das ist es. Aber sonst, es war schon cool, ja. Hat Spaß gemacht.
1: Stark. Ja, Kendrick Lamar, halt eine Riesenliste an Songs, ne? Am naheliegendsten wäre jetzt sowas wie Not Like Us natürlich, ne? Weil man sagt, ja, den kennen alle. Aber der Song, den ich immer wieder gehört habe, wahrscheinlich weil er auch ein großer Hit war, war Bitch Don't Kill My Vibe.
0: Das ist geil. Das war damals auch genau die Zeit, wo wir den interviewt hatten, ne?
1: Dann passt es doch perfekt. Den Song können wir gerne nehmen.
0: Ja, und dann geht's gleich weiter mit Cool Savage bei uns hier in der Show und mir mit Sandy, die letzte Das Ding Sprechstunde ever.

0: Ja, ihr merkt schon, wir reden heute ein bisschen mehr und wir spielen vor allem auch Musik, die vielleicht so ein bisschen, weiß nicht, älter ist und auch so ein bisschen Mainstreamer möchte ich gar nicht sagen, aber es sind halt schon so die Hits, die wir heute vielleicht auch so ein bisschen spielen, die uns 26 Jahre begleitet haben. Gerade eben Cypress Hill, Hits from the Bong. Ich weiß gar nicht, ob ich das überhaupt spielen darf, aber ist mir ja wurscht. Sendung gibt es ja eh nicht mehr, ne?
1: Raus damit.
0: Raus damit. Das war auch ein geiles Interview damals. Hast du die mal getroffen, die Jungs?
1: Nee, aber ich finde die sehr sympathisch. Ich finde die sehr authentisch, sehr cool.
0: Ja, ich weiß noch, das war sehr, sehr lange her gewesen. In Stuttgart Location gibt es schon gar nicht mehr. Kongresszentrum B heißt das. Mhm. Ich weiß nicht, ob du da mal gespielt
1: hast. Ist das groß?
0: Das war groß damals, das war so eine Messehalle irgendwie so, da haben viele Amis immer gespielt, die haben die Location irgendwie gemocht und ich hatte das Interview dort und ich weiß gar nicht mehr, wer es war, es war nicht Be Real, aber irgendeiner von denen ist gekommen und hat mir irgendwie so einen richtig dicken Blunt angeboten. Und ich war aber gerade irgendwie so 17 oder irgendwie sowas, ne? Und natürlich, klar, wenn Cypress Hill dich zum Kiffen einladen, dann machst du halt mit, ja?
1: Okay.
0: Allein schon aus Ehrfurcht.
1: Und konntest du dann noch Fragen stellen?
0: No, null.
1: Okay.
0: Ich saß einfach nur im Treppenhaus und war völlig, völlig breit. Es ging gar nichts mehr. Und dann kam irgendwie so eine Managerin vorbei, ein Deutscher aber von Sony oder was, wo die damals waren. Und ich dachte, okay, haben sie dich also auch erwischt irgendwie. Also es war, glaube ich, so ein Standard-Move irgendwie. Okay. Wenn die gesehen haben, okay, junger Reporter oder irgendwas, dann... Erstmal verhaften, ja.
1: Den machen wir erstmal platt. Mhm. Nee, aber ich finde, das sind geile Typen. Also die sind immer ihrem Sound treu geblieben und die haben eine geile Karriere hingelegt, ne? Also die sind nicht nonstop präsent, aber überall da, wo sie spielen, haben sie ihr Following. Die haben Leute, die ihre Musik feiern, die das Movement feiern, ne? Ich meine, klar, ich bin kein Kiffer, daher ist für mich jetzt nicht auf allen Ebenen irgendwie so relatable, was ist es auf Deutsch? Also nachvollziehbar oder so, aber... ich mag trotzdem Songs auch von denen. Ne? Gerade auch das erste Album mochte ich sehr. Und Cypress Hill hat auch eine geile Bandbreite an Liedern, ne? Die man jetzt spielen könnte. Aber wenn ich wieder gefragt werde, würde ich sagen, vielleicht die erste Single, mit der die so rauskam, How I Could Just Kill a Man.
0: Also vielleicht spielen wir das auch noch. Das ist eine geile Nummer.
1: Besonderer Song.
0: Gut, machen
1: okay,
0: wir.
1: Okay, komm.
0: Dann pumpen wir den jetzt auch noch. Wir dürfen heute ja eh machen, was wir wollen. Wir können jetzt auch sehr noch gut. 20 Cypress Hill Songs spielen, aber... Bring noch so ein bisschen Abwechslung bringen wir noch rein. Kurz Savage ist heute mit Moderator der allerletzten Dusting-Sprechstunde, die wir heute in Berlin aufzeichnen. Wir dürfen ja sagen, wo, bei dir zu Hause?
1: Bei mir zu Hause.
0: Zwischen
1: am Esstisch.
0: Ja, das ist geil. Ich auch noch nicht gemacht.
1: Gut, siehst du, dann ist das letzte ist auch das erste Mal.
0: So ist es. Kurz Savage und Sandy am Start, die letzte.

0: und Disco Inferno in der Sprechstunde mit
1: Kusavasch
0: und
1: Sandy.
0: Yes, die letzte Das-Ding-Sprechstunde. Wir gehen heute nochmal so ein bisschen durch, wer alles bei uns am Start gewesen ist. Ich meine, du warst ja eh Dauergast irgendwie ein Dutzend Mal oder irgendwas. Ich habe nochmal so ein bisschen gegoogelt, weil ich selber gar nicht wusste, wer alles so, 26 Jahre, da 1300 Sendungen, ne? Da vergisst du halt schon so langsam irgendwie, wer alles am Start war. Und wir hatten eine Zeit lang, wurden wir auch bei RTL Plus mit gestreamt, in den Podcast-Dings da irgendwie von denen. Und da hat irgendeiner von den Dudes geschrieben, als du am Start warst, der Dauergast in der Sprechstunde, Kusavasch ist bei uns am Start. Das fand ich cool.
2: Hey, hat einer aufgepasst.
0: Da war ich auch immer sehr, sehr stolz, wenn du bei uns warst. Aber 50, das war schon auch so ein Gänsehaut-Ding. Vor allem, weil es damals zu genau dem Album war, wo wir vorhin Disco Inferno gehört haben. Da war ja noch Candy Shop mit drauf und Just a Little Bit und Outer Control. Das war damals, wo er so richtig fett large war, so 2006 oder irgendwas. So,
2: ja, ich bin mehr so das erste Album. Das erste Album hat mir sehr gut gefallen und auch davor so die Mixtapes und so weiter. Aber 50 war schon immer geil. Zwischendurch gab es dann musikalisch vielleicht so ein paar Momente, wo man sich gedacht hat: Ja, okay,
0: warum
2: da passiert
0: das,
2: jetzt nicht so viel, ne? Aber ich glaube wahrscheinlich auch, weil der Fokus sich so ein bisschen verschoben hat. Aber ist bis heute relevant geblieben, geht bis heute auf Tour, ne? Also selbst mit seiner Musik könnte er noch gut leben.
0: Voll, auf jeden Fall. Aber er hat ja noch irgendwie Business am Laufen.
2: 100 und was oder 1000 verschiedene, ja.
0: Ja, ja, das schon. Und vor allem, was ich so krass fand, dass der so ultra nice war. Also der war so, der ist reingekommen, der hat erstmal so, wir hatten da auch wieder Kamerateam dabei und alles, der hat erstmal den Frauen die Hand gegeben, dann den Männern, so richtig so oldschool-kniggelmäßig. Mhm. Sich mit Vornamen vorgestellt, Curtis, ja, bla bla. Also das fand ich richtig krass so, ne?
2: Der hat's verstanden, hatte ich auch schon immer das Gefühl, der ist ja auch in allen Interviews, wo er ist, lacht er immer, lächelt immer, ne? Und viele haben ja auch gesagt, ja, das ist, weil er wirklich gefährlich ist, weil er wirklich ein krasser Typ ist, hat das nicht nötig, auf krass zu machen. Also ich finde das auch sympathisch und ich finde das auch richtig so, ne? Also vielleicht wurde er auch einfach sehr gut erzogen. Mit guten Manieren.
0: Und schau mal, ich habe ja auch noch ein Foto, wo man sieht, wie jung ich damals war, als ich den interviewen durfte. Das ist krass.
2: Und er lacht dich an. Ja, du bist ein junger Bursche.
0: Ein ganz junger Bubi. Was spielen wir denn jetzt? Such dir mal irgendeine Nummer aus, wo du Bock drauf hast. Ist ja egal, ob der bei uns in der Show war oder nicht. Du bist ja Mitmoderator, bist heute nicht Gast.
2: Okay, also wenn du mich so fragst, es gibt natürlich so einer meiner absoluten All-Time-Favorite-Songs ever. Ich feiere den, seitdem der rauskommt. Ist, 1993 ist der erschienen von Souls of Mischief, 93 Till Infinity. Ist wirklich, glaube ich, das ist mein Song. Das ist forever. Also es gibt keinen Song, den ich mehr mag als den eigentlich.
0: Spielen wir jetzt. Kusavasch ist heute mit Moderator in der allerletzten Das-Ding-Sprechstunde nach 26 Jahren. Ist

0: Interface. Wir sind zurück in der Dustigen Sprechstunde mit Cool Savage und mit mir, mit Sandy.
1: Moin.
2: Moin.
0: Das ist total ungewohnt, dass das mal jemand mitmoderiert. Also so diese Gast, also Moderator-Gastrolle, das habe ich jetzt nach 1300 Sendungen irgendwie drauf gehabt. Aber dass man so drauf achten muss, dass man sich so die Bälle zuspielt, das ist so, das ist anders.
1: Ich gebe mir größte Mühe. Ich hoffe, ich krieg's hin. Ansonsten bin ich ja jetzt auch im Lernprozess. Ich lerne was.
0: So arg viel hast du nicht mehr zum Lernen. Wir haben noch die eine Sendung. Savage, das ist so.
1: Wer weiß, es kann ja irgendwas anderes passieren.
0: Es wird irgendwas anderes passieren. So viel können wir schon mal verraten. Aber da wollen wir noch gar nicht zu sehr drauf eingehen. Wir sind so ein bisschen am die letzten 26 Jahre Revue passieren lassen. Worauf ich sehr, sehr stolz war, ist, dass ich Busta Rhymes am Start hatte. Hast du mal mit dem irgendwie was zu tun gehabt? So?
1: Nee, es gab so einmal eine Connection über jemanden, der meinte, ja, vielleicht kann man mal ein Feature anchecken, aber das war halt auch so, ich kenne das ja auch schon bei den Amis, man muss immer gucken mit dem Preis und das ist dann halt je nachdem, ob die gerade einen Song im Radio haben, der läuft. Und der Preis war einfach so astronomisch, dass ich gesagt habe, das ist mir persönlich tatsächlich auch nicht so wert. Ich feiere Busta Rhymes als Künstler und ich finde ihn krass. Aber ja, man muss ja auch nicht alles machen, was man machen könnte. So.
0: Boah, ist ja den Preis nicht nennen, aber was kostet so ein Feature so ungefähr?
1: Es ist wirklich von bis. Also ich kann dir sagen, ich hatte mal ein French Montana Feature. Lass mich nicht lügen, ich habe da 3.500 gezahlt damals.
0: Okay.
1: Und ich habe es dann sogar weitergegeben, weil ich konnte damit dann nichts anfangen. Mir wurde mal, aber es kommt ja auch drauf an, wer das anbietet. Ja, manchmal, weißt du, ob das jetzt wirklich legit ist oder nicht. Mir wurde mal Jada Kiss für 10, 12, 14 angeboten. Und dann bei Busta hieß es, ja, für 40 kriegen wir das hin. Und ist halt, man muss einfach abwägen. Ne? Also damals habe ich zum Beispiel, irgendwann gab es mal die Situation, dass man gesagt hat, ja, vielleicht mit Nas könnte man was machen. Und damals hat man sich fast schon so ein bisschen blöd gefühlt, wenn die Leute einen Preis aufgerufen haben. Aber im Nachhinein sage ich, das ist ja absolut selbstverständlich, weil das sind ja so wie Hochschulprofessoren. Ne?
0: Ja,
1: also das ist
0: schon,
1: so
0: ja.
1: Wie der absolute Chefarzt-Prof in der Klinik. Ja. Wenn du von dem operiert werden willst, dann musst du halt auch gucken. Also der hat ja sein Leben lang dafür studiert und gemacht und getan. Und daher finde ich, man muss einfach schauen, zum einen, was einem selbst wert und zum anderen darf es halt keine beleidigende Summe sein. Aber es gab eine Phase, wo man schon so für 2.000, 3.000, 4.000 Euro konnte man mit sehr vielen Amis auch Songs machen. Also es war schon möglich damals.
0: Aber trifft man die dann? Nee, das wird nur hin und her geschickt, oder?
1: Nee, kommt drauf an. Früher war mit dem Hin- und Herschicken gar nicht so viel. Man hat es dann oft so gemacht, dass zum Beispiel Royce war auf Tour in Deutschland. Und dann haben wir in Düsseldorf ein Studio gemietet und haben uns mit dem getroffen. Also alles ist da möglich. Ne? Also im besten Fall passt man die Leute früh ab. Ich meine, Mel hat ja einen Song mit Kanye damals gemacht. Da hat sie mich angerufen aus New York und meinte, ja, die haben mir so einen Kanye West angeboten. Kennst du den? Ich meinte, ja, ich kenne den. Der ist auf dem neuen Rockefeller Mixtape drauf. Und der startet durch und sie meinte, ja, das soll 8.000 Dollar kosten, aber die Kohle will der gar nicht haben, die will der komplett dieser Geigerin geben, Miri Ben-Ari hieß die. Mhm. Und die war damals sogar größer als er als Name, so in dieser Musikwelt. Und er hat gesagt, ich mache das nur, wenn sie mit auf dem Song ist und die 8.000 Dollar, ich will davon gar nichts haben, ich mache den Song, aber sie muss drauf sein und sie braucht diese Kohle. Und da habe ich gesagt, ja, mach einfach. Ne? Und im Nachhinein war das der... Also dieser ODB-Verse war auch viel wert, so, ne? Aber im Nachhinein war das natürlich war der krasseste Move von dem Album, das die Kanye hatte.
0: Voll krass, ja. Mhm. Also ich glaube, heute wird es das gar nicht mehr hinbekommen, sowas irgendwie.
1: Es gibt dann natürlich eine Riege an Künstlern, wo du wahrscheinlich selbst, wenn du, also da kannst du es fast über Kohle nicht mehr lösen.
0: Ja.
1: Selbst wenn du eine Million hinlegst, wenn einer 200, 300, 400, 500 Millionen oder mehr auf dem Konto hat, dann fragt er sich natürlich, ja, warum soll ich das machen? Soll ich das überhaupt machen? Ne? Vielleicht quetschen die es dann mal dazwischen oder so. Aber ja, mich fragen immer wieder, ja, warum checkst du nicht Eminem? Wo ich immer sage, ey Leute, das ist die Sphäre, könnt ihr euch nicht vorstellen, wo der Mann stattfindet. Du kannst den nicht einfach checken, so selbst wenn du Kontakte dahin hast. Ich kannte Leute, zum Beispiel Dina Ray habe ich ja kennengelernt, die mit ihm gearbeitet hat. Und die bestätigen einem auch, selbst wenn sie den Künstler selber kennen, läuft trotzdem alles straight up übers Management und das sind immer, da dauert jeder Move, dauert super lang und das wird alles total abgewägt und man guckt einfach, geht das, wollen wir das nicht und das ist dann fast unmöglich. Also ich glaube wirklich, ein Eminem kann ich mir vorstellen, dass selbst wenn du 5 Millionen auf den Tisch legst, dass du den nicht kriegst.
0: Ja, das leben halt in ihrer eigenen Welt dann auch irgendwo. Ne? Also Eminem war auch tatsächlich damals, als er bei uns im Interview war, so ein bisschen wie soll ich sagen, das war einfach kein harmonisches Interview, so, weißt du? Das war irgendwie so, der hat sein Ding durchgeballert, so, wenn wir hatten, glaube ich, 10 Minuten oder irgendwas durften wir mit dem machen.
1: Ja.
0: Wenn wir, glaube ich, 6 Minuten und 20 Sekunden gehabt hätten, hätte der auch genau nach 6 Minuten 20 Sekunden aufgehört. So, das hast du halt schon gemerkt. Irgendwie.
1: Wahrscheinlich, man darf es aber auch den Leuten nicht übel nehmen. Du darfst ja nicht vergessen, wie deren Leben funktioniert. Ne? Und die werden einfach zum einen von jedem Menschen erkannt. Jeder Mensch möchte was von denen. Jeder Mensch möchte so ein Stück dieser Zeit. Und selbst diese 10 Minuten sind dann für den Menschen unfassbar wertvoll. Ne? Weil das sind 10 Minuten, die er dann mit seiner Tochter telefonieren könnte oder mit seinem Kind oder mit seiner Frau oder was auch immer. Und ja, wenn du so available sein musst für alle, Entschuldigung für die Anglizismen, aber manche, also es ist halt, ich habe auch einen kleinen Sohn, ne, das ist, bleibt nicht aus, dass man auch viele Sachen auf Englisch sagt, aber wenn du so verfügbar sein musst für jeden Menschen um dich herum, dann ist es einfach so, irgendwann arbeitest du wahrscheinlich die Sachen auch ab, ne?
0: Ja, Busta Rhymes war ja damals das Krasse, der hat uns 8 Stunden warten lassen dann aufs Interview.
1: Stark.
0: Das war ordentlich, das war irgendwie, da waren aber alle da, da war irgendwie noch die Bravo da, die hatte irgendwie eine, und der Spiegel war da, die wollten irgendwie eine fette Story, manchmal machen die ja so Hip-Hop-Zeug irgendwie. Alles war da, irgendwie noch ein Fernsehsender und so, und die alle mussten 8 Stunden warten. Und dann ist er, der Typ von der Plattenfirma hat dann irgendwann die Kreditkarte nur noch an der Hotelbar hinterlegt, hat gesagt, ey, trinkt, was ihr wollt, alle so, er geht jetzt irgendwann so selber. Er kümmert sich da nicht mehr drum. Das macht Sami-Management jetzt nur noch.
1: Immerhin.
0: Und
1: dann habt ihr gepichelt erstmal, ne?
0: Ja, ja, klar, logisch. Ja,
1: gib ihm.
0: Und dann kam der irgendwann runter, weißt du, was der 8 Stunden gemacht hat?
1: Was denn?
0: PlayStation gezockt.
1: Hm.

0: Das ist, da hat selbst der King of Rap nichts mehr zu melden, wenn Chips bellt, ne?
1: So ist es. Da habe ich keine Aktien drin. Also, du, Ice Cube, Eminem, wie du möchtest. Wir können gerne Ice Cube machen.
0: Sag mal, lass uns Ice Cube machen. Das Interview haben wir uns damals tatsächlich übel erschnort. Das war total krass. Und zwar war das auf dem Open Air Frauenfeld und MTV waren die einzigen, die ein Interview hätten haben können. Mhm. Und die hatten aber vorher noch irgendeinen anderen Artist in diesem Interview-Container und die waren schon richtig pissed vom Management von Ice Cube und haben aber gedacht, wir seien die Typen von MTV. Und dann,
1: geil. Und dann hast du das auch Scheiße. Nicht aufgeklärt, okay?
0: Nee, und die von MTV haben sich danach noch bedankt, weil die gesagt haben, boah, total gut und so. Der war jetzt abgelenkt und so. Da ist er danach bei uns rein und so. Und dann
1: hatten wir
0: das Ice Cube Interview. Das war schon gut. Ja, was machen wir Ice Cube? Welche Nummer?
1: Wenn ich mir eine aussuchen dürfte, ist es jetzt nicht einer der Songs, die ich als Jugendlicher gehört habe, aber als junger Mann. Und das war auch ein Song, der auch gut Impact hatte. Und was ich ganz cool fand, war, dass er als schon einer aus der älteren Garde neue Leute, damals neu, Das FX dazu geholt hat. Check Yourself heißt der Song. Und die Leute fanden das ungewöhnlich, weil Ice Cube jetzt, der hat zwar auch mit East Coast Künstlern zusammengearbeitet, aber Das FX waren halt so richtig Prototyp New York Style und Ice Cube eigentlich Prototyp LA. Und ich fand, das war eine coole Kombi.
0: Hören wir uns an, gleich geht's weiter in der Sprechstunde. Die letzte Show nach 26 Jahren mit Sandy und mit
2: Savage.

0: das war jetzt musikalisch aber schon ein krasser Sprung, Savasch, oder? Jetzt haben wir vorhin hier die ganzen Amis abgefeiert und jetzt kommt Crow hier in der Sprechstunde, ne?
1: Ja, aber es war ja auch dein erster Gast.
0: Also nicht mein erster Gast, sondern das war sein allererstes Radiointerview. So rum war es. Mein erster Gast war, boah, das weiß ich gar nicht mehr. Das wäre jetzt echt cool, das rauszufinden. Ich habe auch die erste Playliste versucht zu finden. Ich habe es ja nicht mehr gefunden. Das ist irgendwie so, da war so Internet noch nicht so fett irgendwie so vor. Also klar, gab's schon, aber es war jetzt nicht so, dass man da alles
1: war nicht so dokumentiert.
0: In eine Cloud gepackt hat irgendwie.
1: Aber krass, dass es sein erstes Interview war. Da war der dann ganz frisch irgendwie bei Chimperator gesigned. Mhm. Wahrscheinlich Kars hatte ihn ja entdeckt.
0: Genau.
1: Das ist so die Geschichte. Ja. Ich glaube sogar über Soundcloud oder so.
0: Der hatte dieses Easy-Tape, das ist ja schon rausgekommen damals. Mhm. Und das wurde dann bei denen ja re-released. Wir können noch mal reinhören, das hat er nämlich erzählt.
2: Auf jeden Fall, ich erinnere mich noch. Es war, ich glaube, ich war im Wohnzimmer zu Hause bei Mom und es war das erste Radio-Interview.
0: Ja.
2: Easy kam, glaube ich, raus.
0: Genau. Und,
2: Easy Mixtape, ja.
0: Ich weiß, damals hat Basti Schweizer von Chimperator mich dann noch angerufen und gesagt, hey, ich habe da so einen jungen Typen am Start, der ist so ein bisschen aufgeregt, was Interviews angeht, aber der macht das schon ganz gut und der ist talentiert und der wird mal ganz groß. Und ich habe gesagt, hey, ich kenne den Typ schon. Also, was ich bisher gehört habe von dem, hat mir echt gut gefallen. Dann kommt er noch
2: Ach,
0: aus der
2: Du kanntest es schon?
0: Ja, ich kannte das ja. Damals ist ja vorher schon im Endeffekt als EP oder irgend sowas released worden. Das gab es ja vorher schon, das Zeug. Und dadurch, dass wir jetzt auch nicht so weit voneinander entfernt wohnten, mittlerweile ist ja ein bisschen die Distanz größer, warst du mir auf jeden Fall schon ein Begriff. Aber du bist auf einmal ein Weltstar geworden. Ich gratuliere dir, Crow. Das freut mich für dich.
2: Weltstar, sagt er. Ja.
0: Ja,
2: danke.
0: Kann man schon so sagen. Also,
2: ja, du bist hier schön treu geblieben. Ist auch schön.
1: Wow, geile Story, Alter. Stark.
0: Das war schon stolz drauf. Und Echo hat auch sein erstes Interview bei mir gegeben. Das war damals auf dem Hip-Hop Open.
1: Nice. Sehr gut.
0: Der hat mich dann mal gefragt, ob ich das noch irgendwo finde, weil er es irgendwie für ein Intro oder irgendwas haben wollte, für irgendeine Platte. Aber ich hab's auch das nicht. Ich hätte das besser. Hast du so irgendwie alles noch, was du so gemacht hast irgendwie? Und dann alte.
1: Absolut gar nicht. Ne? Ich habe, also, ich bin nicht unnostalgisch und ich verstehe das auch, Nostalgie, aber ich habe nicht die Disziplin, um wirklich alles zu dokumentieren und zu archivieren und dann später darauf zurückzugreifen. Ich war super glücklich, dass ich meine Vierspur-Tapes gefunden habe. Habe ich dann ja auch auf meinem letzten Album verbraten, so gut es ging. Und aber, also ich weiß, mein damaliger Manager hat relativ viel aufgehoben. Da gibt es dann auch so Zeitungen und so weiter. Das habe ich jetzt alles in so einem Container lagern lassen. Aber da fehlt so viel, ne? Also in den 30 Jahren ist viel passiert.
0: Meine Mama hat total viel aufgehoben. Wenn irgendwo was war irgendwie, das
1: Beste.
0: Ja, und mein Dad, Gott hab ihn selig, der war riesen, was heißt Savage-Fan, der konnte, glaube ich, natürlich musikalisch mit dir nichts anfangen, aber ich weiß noch damals, wenn der uns irgendwo hingefahren hatte, ne, wie gesagt, mit 15 angefangen, so, da konntest du halt noch nicht auf Konzerte selber im Auto fahren und so. Und meine Kumpels waren hinten drin und da hat er auf einmal irgendwas gesagt, kam im Radio oder CD gepumpt oder so, kam ein Song von dir und er so, ah, das ist cool, Savage. Mann. Und die fanden es halt alle richtig fett, so, hey, wieso kennt der alte Mann cool Savage? Ja,
1: Ehre.
0: Sehr cool. Dann spielen wir jetzt was von dir. Dann machen wir doch vom Lanchucks-Album, oder? Was machen wir? Step on's Mic ist geil.
1: Wie du möchtest. Step on's Mic, stabil.
0: Ja, finde ich gut, oder?
1: Rein da.
0: Mach.

0: hört die Sprechstunde bei das Ding vom SWR mit
1: Kusawasch
0: und Sandy. Heute das erste Mal in 26 Jahren eine Doppelmoderation. Das erste Mal in 26 Jahren nicht in Baden-Baden oder in Stuttgart aufgezeichnet, sondern in Berlin. Wir sitzen in deinem Esstisch oder Küchentisch.
1: Das irgendwie. Ist unser Esstisch, in der Tat.
0: Ja, aber eignet sich auch, um hier mal kurz ein Studio aufzubauen. Ne? Das ist schon...
1: Passt.
0: Passt schon irgendwie. Ja, wir gehen gerade so ein bisschen durch die ganzen Gäste, die wir irgendwie bei uns am Start hatten. Wir müssen natürlich auch an diejenigen denken, die mittlerweile schon gar nicht mehr unter uns sind. Coolio fand ich damals schon auch krass, dass ich den in die Show bekommen habe. Damals, klar, so Gangsters Paradise und so war natürlich so die Mainstream-Nummer, ist logisch. Aber der hat ja auch unheimlich viel wirklich kredibiles Zeug gemacht. Das ist ja das, was viele immer vergessen, wenn sie so die See You When You Get There und was weiß ich was, so diese Mainstream-Nummern irgendwie am Start haben. Ne?
1: Ja, und schon sehr früh. Also das erste Mal, als ich Coolio gehört habe, war auf dem Album von WC in the Mad Circle. WC war ja damals sein Rap-Partner und das war halt so aus dem Ice Cube-Umfeld. Ich habe dir ja gesagt, ich war ein riesen Ice Cube-Fan oder bin ein großer Ice Cube-Fan. Und mit WC hat dann ja Ice Cube auch später West Side Connection mit ihm und Mac 10 gemacht. Und da habe ich Coolio das erste Mal gehört und seine Stimme war immer besonders und immer sehr prägnant. Und ja, hat mich auch getroffen, dass er gestorben ist. Allerdings war dann auch so, weißt du, wenn die Karriere dann so sehr holprig wird und dann... so viel komische Sachen auch passieren und man dann merkt, boah, die Person hat dann Probleme und kommt nicht klar. Es killt natürlich auch so ein bisschen
0: den Mythos.
1: Den Mythos, so, ne? in der Tat. Ja. Ist schade.
0: Fatman Scoop ist auch einer, der nicht mehr unter uns weilt. Den hatte ich auch gerne in der Show. Das war irgendwie cool, weil der auch so, wir haben ja gerade über Stimme schon gesprochen, der hat so diese Aura alleine. Wenn der irgendwas droppt, das ist schon krass.
1: Und ein sehr geiler Typ. Ich habe ja auch mit ihm zusammengearbeitet. Wir haben sogar einen Song zusammen. Grind On, der war auf dem Tony Hawk 3 war das, glaube ich, auf dem Game und das war auch was Besonderes. Da haben auf einmal irgendwelche Leute mich angesprochen, die gar nichts mit Rap zu tun hatten, die einfach nur Zocker waren und die meinen, ey, beim Zocken habe ich auf einmal diesen Song gehört und fand den geil irgendwie und super unkomplizierter, cooler Typ und ich erinnere mich, wie er beim Hip-Hop Open performt hat, ich glaube damals mit, ich weiß nicht mehr mit wem, mit Ying Yang Twins oder so und da hat er mich einfach auf die Bühne geholt und dann habe ich einfach irgend so einen 16er gespittet, geil. Das war auch sehr unerwartet, aber echt geiler Typ. Rest in Peace.
0: Ich habe einmal mit dem aufgelegt damals, als ich noch als DJ aktiv war. Das war in Weinheim, das Downtown. Kennst du den Laden? Das ist so...
1: Das, ist es das ganz Kleine?
0: Nee, das ist Café Central, was du meinst. Genau, Downtown ist so eine Großraumdisco irgendwie. Das war so ein bisschen weird. Ich war irgendwie, glaube ich, der einzige Weiße dann da drin und war aber auch noch der aufgelegt hat. Und da haben die schon alle so ein bisschen so geguckt, was macht der Mann da irgendwie. Aber war eine coole Party. Und dann hieß es, ja, du hast noch MC heute am Start. Ich so, ja,

0: cool irgendwie. Dann stand Fatman Scoop auf einmal da.
1: Endgeil.
0: Ja, und ich meine, du weißt ja, was so einer dann auch Gage für sowas nimmt. Und ich weiß noch, ich habe dann, jetzt kann ich die Story raushauen, jetzt ist ja eh rum. Ich habe damals einen Getränkegutschein bekommen für 10 Euro. Also du hast den ganzen Abend aufgelegt, hast du irgendwie so für ein paar tausend Dollar, hast du irgendwie einen MC am Start gehabt und ich durfte 10 Euro den ganzen Abend vertrinken.
1: Stark.
0: Und hab dann gesagt, ja komm, dann lohnt sich's auch nicht, Alkohol zu trinken. Hab dann irgendwie, ich glaube, 3 Red Bull getrunken und das weiß ich noch. Und einer hat 3,50 Euro gekostet, das heißt, 50 Cent haben gefehlt. Dann habe ich am Ende meinen Umschlag mit dem Geld bekommen, waren so ein paar 100-Euro-Scheine drin und so, hab diese Getränkekarte abgegeben. Und dann sagt er zu mir, ja, da fehlen 50 Cent.
1: Wahnsinn.
0: Das war krass. Ich wollte es
1: ganz genau wissen, okay.
0: Ja. So, dann spielen wir jetzt Grind On, oder?
1: So. Gerne, Grind On mit Fatman Scoop.
0: Aber komm, und danach Be Faithful. Heute dürfen wir Hits auch rausballern.
1: Natürlich.
0: Machen wir so rum. Wir sind in der Sprechstunde. Die letzte Dusting-Sprechstunde. Bis 20 Uhr geht's ja noch. Zum allerletzten Mal sind wir am Start nach 26 Jahren. Heute mit Sandy und mit
1: Kusavage. Oh, yeah.

0: Wir sind zurück in der Sprechstunde bei Das Ding vom SWR. Normalerweise müsste ich jetzt sagen, immer sonntags 18 bis 20 Uhr. Stimmt nicht, weil es heute das allerletzte Mal. Und heute auch das allererste Mal dafür mit Co-Moderator.
1: Kusawasch ist im Haus.
0: Ja, hallo. Also nein, ich bin eigentlich in deinem Haus.
1: Ja, so, genau.
0: Wir haben unser Studio kurz auf deinem Küchentisch, nee, Essenstisch aufgebaut. Ja, schön, dass du am Start bist. Das ist übrigens eine Nummer, Snoop Dogg, Who Am I, wo jeder mal denkt, das heißt What's My Name. Also die heißt ja aber Who Am I, die Nummer, ne?
1: Stimmt.
0: Ja, das ist jetzt so Radiomoderatoren kluge Scheiße.
1: Ja. Ja, stimmt, Alter. Ja. Dachte ich auch. Aber der war auch mal bei dir in der Sendung, ne?
0: Der war auch bei mir am Start. Das war nice. Und ich kann mich noch an eine Geschichte erinnern. Mit seinem Onkel. Wie heißt der noch? Der hat doch auch gewerbt. Ich glaube, der lebt auch nicht mehr.
1: Love Junebug oder so?
0: Ja,
1: ist irgendwie. Es der? Nicht, dass ich mich täusche jetzt.
0: Ja, okay. So ein Alter war das irgendwie auf jeden Fall. Und das Geile war, das war Hip-Hop Open, war der auch mit am Start. Und wir saßen am Ende noch in einem Hotel, an der Hotelbar unten, Kumpel und ich. Und dann kam auf einmal der Onkel von Snoop runter und der hatte irgendwie gedacht, wir seien die Fahrer irgendwie. Also der guckt uns so an und sagt so, hey yo, drive to the club, motherfucker. Und wir so, okay. Wir so, ja klar, ey, Mann, wie oft fährst du einen Onkel von Snoop dort rum? Und ich hatte damals noch meinen alten 3er BMW, so, das war total eng, der war schon voll am Kotzen, der Typ, weil der sich so gedacht hat, hey, das kann jetzt gerade nicht so sein, aber wir wussten ja...
1: Diese Pleitegeier, was machen die hier? Ja.
0: Ja, ne, wir wussten aber, Perkins Park ist die Aftershow-Party und das Schlimme war, ich hatte damals... So ein Tape-Deck drin, irgendwie so ein CD-Deck drin und ich hatte irgendwie deutschen Rap drin, ich weiß immer nicht mehr was, war kein Kusawasch, aber es war irgendwas und das fand er scheiße. Mhm. Ich so, fuck, ich habe nichts anderes dabei. Und dann habe ich Radio angemacht und am Wochenende lief dann immer noch auf allen Radiosendern so Elektro und Hauszeug. Ja, ja, ja. Und so.
1: Der arme Mann.
0: Der hat nur gekotzt, diesen Weg von Stadtmitte Stuttgart zum Perkins Park, 20 Minuten hat er uns nur beleidigt.
1: Echt, ja?
0: Ja, ja. Das war,
1: seid ihr wenigstens mit ihm dann zusammen reingegangen?
0: Nee, das war ja das Allerbeste, das war ja unser Plan eigentlich. Wir haben gesagt, komm, total geil und so und der ist aus, hat sich nicht... Das heißt, bedankt uns, der war ja eh pisst und so, ist raus, zack, rein und wir dann so, okay, nee, sorry für euch nicht, Jungs. Und wieder zurück an die Bar.
1: Ja, das ist halt von bis, ne? Mit Amis ist wirklich von bis. Also, ich bin auch ehrlich, ich habe auch über Snoop schon Sachen mitbekommen, wo ich so dachte, eigentlich schätzt man ihn so gar nicht ein. Man denkt, er ist so super umgänglich und super entspannt. Aber auch wenn er zum Beispiel jetzt beim Splash oder Hip-Hop Open angerückt ist, da war es schon immer so, ne, dann 10 schwarze V-Klassen oder Limousinen und da wurde, also ich finde zum Beispiel aus dem Backstage alle Künstler rausschmeißen, ich finde das immer seltsam. Ich würde es als Künstler bevorzugen, wenn man eigentlich so wenig wie möglich Wind macht, aber das sieht auch jeder anders. Ne?
0: Ja, aber das hat, finde ich, aber auch so irgendwie so in den letzten Jahren so ein bisschen Überhand genommen, dass die denen auch wirklich so komplett jeden Wunsch dann so erfüllen in die Richtung. Also ich glaube, ganz früher war es nicht so. Ich finde auch, früher war es leichter, an die Amis ranzukommen, auch für Interviews und so. Also wenn ich mal so gucke, wen wir alles am Start hatten, ja, welche fetten Namen, Outkast und was weiß ich was und einen ganzen Wu-Tang Clan bei uns am Start gehabt und so. Und heute ist es echt super schwierig. Also,
1: aber du kannst auch teilweise natürlich über Insta und so kannst du auch direkt kontaktieren, gibt's ja auch. Ne? Ich glaube, es kommt echt drauf an, wen. Also,
0: ja, das sehen die Labels halt nicht so gerne. Also da ist halt so irgendwie...
1: Scheiß aufs Label.
0: Da habe ich schon richtig Ärger bekommen, weil das ist ja, wir haben ja auch WhatsApp-Kontakt und was weiß ich was. Und wenn ich gesagt habe, ich will Kusawasch am Start, habe ich dich angerufen und nicht irgendwie... Weißt du, was Label? Aber da gibt es echt manche, die sind da richtig allergisch irgendwie so. Naja, Scheiß aufs Label. Was spielen wir jetzt denn? Was können wir denn jetzt noch machen?
1: Wünschst du dir was?
0: Wünsch ich mir
1: was. Du musst auch ein bisschen Input bringen.
0: Stimmt. Ich kann dich nicht alles machen lassen, oder? Das ist so, ich habe jetzt den Ball...
1: Sonst wird's teuer, Alter.
0: Ja, ich habe schön den Ball abgegeben hier. Boah, dann spielen wir doch Jean-Paul. Das war ein cooles Interview. Der war total nice, der Typ irgendwie. Das hat Spaß gemacht. Schön von Jean-Paul.
1: Welchen Song?
0: Oh. Warte mal, letztens habe ich mir einen abgespeichert, den fand ich ganz geil. Ich weiß nicht, ob der in die Sprechstunde passt, aber es

0: kann uns ja egal sein. Ab morgen gibt es die Sendung nicht
1: mehr. Die können dich nicht mehr absetzen.
0: Das ist es, ja. Hast du das Gefühl, Radio ist nicht mehr so krass der Shit irgendwie wie früher? Also weil halt jetzt Spotify da ist, oder ist das...
1: Ich glaube, es werden jetzt verschiedene Sachen bedient, ne? Also junge Leute, ich glaube, mein Sohn, bis auf die Zeit, wo er wirklich ein kleines Kind war, hat er noch nie Radio gehört. Das juckt den überhaupt nicht. Der weiß gar nicht, welche Radiosender es gibt. Der weiß auch nicht, was im Fernsehen, also der weiß, dass es RTL und Pro7 gibt. Wegen Dschungelcamp und so eine Faxen, aber das war's schon. Also, und selbst das schauen wir ja auch im Stream, ne? Ja. Aber es gibt, glaube ich, eine ältere Zielgruppe, die tatsächlich auch guckt, was läuft im Fernsehen und was läuft im Radio.
0: Ja, da zählen wir jetzt halt dazu, Savas.
1: Mit großer Wahrscheinlichkeit.
0: Spaceship heißt der Track. Kennst du den?
1: Kenn ich nicht.
0: Dann war jetzt. Ja.

0: Materia und Denk an dich mit Casper. Ich war nie der größte Casper-Fan. Der war in Interviews okay irgendwie, aber so musikalisch hat es mich nie so wirklich gekickt irgendwie. Aber Materia fand ich immer gut. Der war bei dir auch am Start jetzt, ne?
1: Genau, in Köln bei der Arena-Tour. Und einfach wirklich ein super umgänglicher, lieber Kerl. Und ich habe das immer wieder, dass Leute, wenn die den kennenlernen, aus meinem Umfeld, Freunde, Bekannte oder so, dass sie sagen, ey, krass, der saß auf einmal mit mir da eine Stunde und hat mit mir über Gott und die Welt gequatscht oder übers Angeln, vorzugsweise übers Angeln. Aber der ist auch wirklich, der ist immer cool geblieben, ne? Wirklich total herzlicher, lieber Mensch.
0: Der war einer unserer letzten Gäste, ne? Jetzt zum neuen Platte irgendwie war er am Start. Und am Ende, als er dann mitbekommen hat, als ich dann, ich habe da irgendwie so moderiert, ja, hier noch bis Ende Mai Sprechstunde, was weiß ich was und so. Und dann, hör mal rein, was er dann erzählt hat. Das war echt so Pipi in den Augen-Moment, pass auf.
2: Ich danke dir ganz liebe Grüße und schade, dass es vorbei ist, aber danke dir, dass du immer am Start warst und irgendwie gepusht hast und für alle da warst. Und du hast einen ganz tollen Namen dir gemacht. Jeder weiß, was mit dir anzufangen. Und danke, dass du immer dich eingesetzt hast für diese Sendung, für alles da draußen, für die Kultur. Und vielen, vielen Dank.
1: Ja, einfach nur ein geiler Typ, ne?
0: Voll, oder? Aber da kannst du dir vorstellen, wie es dann emotional in einem aussieht, ne? Wenn nach 26 Jahren das irgendwie vorbeigeht.
1: Klar, ist immer so. Tschüss sagen ist immer blöd.
0: Ja, wir haben ja noch ein bisschen Zeit. Ich kann mich noch an ein Interview erinnern, oder eigentlich waren es zwei Interviews. Ich weiß gar nicht, ob du das noch weißt. Das war Open Air Frauenfeld mal und ich hatte ein sehr...
1: Entschuldigung.
0: Kein Problem.
1: Ja, das war der Postbote. Weiter geht's.
0: Weiter geht's. Ja, es ist, wenn man zu Hause aufnimmt. Wo war ich stehen geblieben? Ach ja, ich kann mich noch gut erinnern. Das war Open Air Frauenfeld und wir hatten echt ein cooles Interview. Das war auch lang und was weiß ich. Und du hast wie immer gut und viel erzählt. Und dann gucke ich auf das scheiß Mikrofon. Und
1: das war nicht an, ich erinnere mich auch.
0: Das war so scheiße.
1: Aber wir haben es nochmal wiederholt, ne?
0: Ja, du hast gesagt, komm, lass nochmal machen. Und irgendwie war das so unangenehm. Das war echt,
1: sowas kann mal passieren.
0: Das ist mir zweimal passiert. Zweimal, also einmal bei dir die Geschichte. Und das andere war, wir hatten ein Interview mit... Boah, wer war das? EPMD, glaube ich, oder irgendwas.
1: Und?
0: Ja, das war ein geiles Interview, alles gut aufgezeichnet und so. Und mein Kumpel Murat, ich weiß gar nicht, was der heute macht, der ist in Hamburg oder irgendwas als DJ oder so. Ich habe keinen Kontakt mehr mit dem, aber war ein cooler Typ irgendwie. Der war auch immer dabei irgendwie, wenn ich den Hasso unterbrauch. Der sah ein bisschen aus wie du. Mm. Oder sieht er wahrscheinlich auch noch. Der hatte das Aufnahmegerät in seine Hose gepackt und wir sind dann irgendwie voll abgegangen bei irgendeinem Konzert dann noch auf dem Festival noch. Und der war vorne zweite Reihe oder irgendwas so.
1: Und?
0: Ja, das ganze Aufnahmegerät zerbröselt. 17 Schrauben, was weiß ich, bla bla. Konntest auch, Festplatte war nicht mehr.
1: Danke, Murat.
0: Danke, Murat. Danke. Ja, wenn du uns zuhörst gerade. So, was machen wir jetzt? Ah, jetzt spielen wir nochmal was von dir irgendwie. Rhythmus meines Lebens, das ist irgendwie so ein, das ist jetzt natürlich auch eine von den bekannteren Nummern schon so, ne? Aber es ist irgendwie so ein Track, findest du nicht, der passt zu so einer letzten Sendung irgendwie?
1: Auf jeden Fall, ne? Der erzählt ja auch so ein bisschen, ne? Und erwähnt die Dinge, die passiert sind und ja, ist auf jeden Fall, also ist auch so ein Evergreen, ne? Wahrscheinlich auch deswegen.
0: Deshalb heute ein bisschen mehr Evergreens als sonst und ein bisschen mehr ältere Songs auch als sonst. Aber es ist die letzte, das Ding spricht schon nach 26 Jahren. Deshalb heute das erste Mal nicht im Studio des SWR, sondern wo sind wir, Savasch?
1: Bei mir zu Hause in Berlin am Esstisch.
0: Am Esstisch, gut. Deinen Hund haben wir schon gehört, den Paketboten haben wir schon gehört.
1: Ich weiß nicht, es kann vieles passieren. Ich bin mir nicht sicher. Ich lasse mich auch überraschen.
0: Da kommt noch ein bisschen was. Kool Savas und Sandy heute am Start. In der letzten Sprechstunde noch bis 20 Uhr.

0: Tschüss sagen müssen.
1: Lebe wohl. Vorhin habe ich Tschüss gesagt. Ja, lebe wohl ist wahrscheinlich das.
0: Ja, das tatsächlich.
1: Das klingt nochmal ein bisschen trauriger.
0: Das klingt nochmal ein bisschen trauriger, ja. Aber wir hatten eine gute Zeit miteinander. Ich bedanke mich nochmal ganz herzlich bei dir, Savasch.
1: Ich habe zu danken.
0: Das hat mich sehr gefreut, dass du dir Zeit heute genommen hast. Danke auch für die vielen Interviews. Unser erstes Interview war im Jugendhaus Mitte. Ich habe nachgeschaut. Da warst du noch gar nicht so large irgendwie und ich war natürlich total nervös und was weiß ich was, aber das war...
1: Du hast das immer großartig gemacht und ich könnte jetzt nicht sagen, was Materia nicht schon gesagt hat, daher wirklich ein ernst gemeintes Danke und immer weiter so, mein Bruder.
0: Dankeschön. Ich bedanke mich bei euch, bei allen, die zugehört haben über 26 Jahre, bei allen Gästen, die wir hatten, bei allen, bei den Chefs auch. Hey, 26 Jahre eine Hip-Hop-Show im öffentlich-rechtlichen Rundfunk zu halten, das ist auch nicht selbstverständlich. Also alle, die da unterwegs mal irgendwie die Fäden in der Hand hatten und trotzdem gesagt haben, wir halten die Hip-Hop-Flagge hoch, das ist schon echt viel wert. Und ich habe mir Dynamite Deluxe letzter Song ausgesucht, weil es irgendwie so, das ist jetzt wieder die Radiomoderatorenkrankheit, letzter Song, weißt du?
1: Deine Sendung, du bestimmst, was gespielt wird und es passt doch, wie die Faust aufs Auge.
0: Ja, Mann. Aber das ist auch so ein Abschlussding. Weißt du was, dann machen wir danach Max Herre mit, wie heißt der eine Song, es ist nicht, gibt es irgendwas so, es ist nicht vorbei, bevor es vorbei ist oder irgend sowas, oder?
1: Ich kenne nicht so viel
0: Du musst Songs jetzt so tun, du bist jetzt gerade nicht Gast, du bist Moderator, Savasch.
1: Achso, du, dann spielen wir jetzt Max Herre. Es ist nicht vorbei, bis es vorbei ist. Oder wie auch immer der Song heißt.
0: Cool, Savasch und Sandy in der letzten Lasting-Sprechstunde. Macht's gut, Dankeschön.
1: Adios.

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0: Richtig. Und letzte Woche haben wir eine Story erzählt von zwei Freundinnen, die eine sehr bewegende Story auch miteinander hatten, die viel zusammen erlebt haben. Letztendlich war es so, dass eine der beiden Freundinnen mit einem gutartigen Tumor operiert wurde und deren größter Traum war es, zusammen in die Karibik zu fliegen. Und wir haben heute Morgen die Info bekommen, dass die beiden Mädels sich nochmal bei der Redaktion gemeldet haben. Und den Mädels hat die Folge auf jeden Fall auch sehr gut gefallen und sie haben uns gesagt, dass sie sich jetzt den Urlaub gebucht haben in die Karibik.
1: Ja, im August geht die Reise los, ne?
0: Ja, auf jeden Fall. Das hat uns
2: voll schön
0: schon mal den Morgen versüßt. Das hat uns sehr gefreut. Das wollte ich nur mal eben erzählen. Ansonsten, was ist so die letzten Tage passiert?
1: Ich will dir noch was erzählen. Ich will noch mit dir über was reden.
0: Oh.

0: wir von diesem Podcast hier, gibt es ja viele Clips, die auf TikTok gepostet werden. Da haben wir auch einen TikTok-Kanal. Der wird nicht von uns geführt übrigens, sondern quasi von der Redaktion vom Podcast. Und da war ein Clip.
1: Ja.
0: Und auf jeden Fall, wirklich, Livia, ich wurde so gehatet für das, was ich da gesagt habe.
1: Was?
0: Die Leute sind crash-out gegangen und ich kann es nicht nachvollziehen.
1: Oh Gott.
0: Und jetzt will ich von dir wissen, ob... Also ich hätte nämlich gerne eine Erklärung, ich würde es gerne verstehen.
1: Okay.
0: Ich habe in diesem Clip gesagt, dass mein erster Freund 24 war und ich war 16. Und ich war aber schon immer ziemlich reif, man konnte immer gut mit mir reden. Das war meine Wortwahl.
1: Okay.
0: Und ich wurde so gehatet dafür, dass ich gesagt habe, dass ich reif war und ich kann es nicht verstehen. Ich verstehe nicht, was das Problem mit dem Wort reif ist. Wirklich, die Kommentare waren voll mit wirklich so, also die Leute haben mich dann gehatet wegen meinem Septum.
1: Nein.
0: Doch.
1: Ja, Digga, nein, stopp mal ganz kurz.
0: Was ist das Problem mit dem Wort reif? Nee, kannst du mir erklären?
1: Kannst du mir mal kurz sagen, was für ein Kommentar da zum Beispiel zu dem Thema dann stand? Also so, sie denkt, sie ist reif, obwohl sie 16 ist? Oder also, was ist die Kritik an
0: ich such das
1: der
0: jetzt
1: Aussage?
0: Raus. Livia, ich habe es nicht verstanden.
1: Ich sag mal was ganz kurz dazu. Und zwar brodelt es in mir gerade, als sie mir das erzählt hat. Also, heutzutage ist der Hate auf Social Media so forst, also so erzwungen, was Influencer angeht oder generell was Leute angeht. Ich sage jetzt mal gar nicht Influencer, aber es muss nur die kleinste Sache passieren. Die kleinste. Ich könnte mir, keine Ahnung, meine Nägel in der falschen Farbe machen und es signalisiert, dass ich Single bin, obwohl ich eigentlich vergeben bin. Cancelt sie. Cancelt sie und blockiert sie am besten, damit ihr nie wieder ein Video von dieser Person seht. Es müsste nur die kleinste Kleinigkeit kommen und man wird zu Grund und Boden gehatet wegen nichts. Nee, Leute, was triggert euch so krass daran? Also warum triggert das so viele Menschen oder generell? Warum lassen sich Menschen so leicht triggern und haben dann das Bedürfnis, andere Menschen zu haten? Warum könnt ihr nicht einfach positive Menschen sein? So, wenn ihr was Positives zu sagen habt, immer her damit, gerne. Wenn ihr was Negatives zu sagen habt, dann wenigstens als konstruktive Kritik und nicht als Hate. Also was erhofft man sich davon? Was soll es ihr jetzt bringen, wenn ihr so einen Kommentar schreibt? Oder schreibt ihr das einfach nur, damit ihr selbst euch besser fühlt, weil ihr irgendwie unzufrieden seid? Anders kann ich es mir nicht erklären.
0: Ja, ich finde, das ist ein ganz wichtiger Punkt. So mit diesem All in all, du darfst deine Meinung sagen, aber
1: ja,
0: wenn dich jetzt daran was stört... Wenn dich stört, wenn du so der Meinung bist, der Altersunterschied ist zu groß, kannst du das so schreiben? Kannst du schreiben so, boah krass, ich find's schon heftig, den Altersunterschied, was weiß ich. Aber wirklich dieses Haten,
1: ja.
0: Also wirklich dann auf mein Septum zu gehen, das habe ich noch nie erlebt. Ich wurde wirklich, ich habe noch nie einen Kommentar gelesen, dass Menschen irgendwie mich so...
1: Wir werden auch gehatet, weil wir blond sind, Romina.
0: Ja, ich meine, gut, man muss sagen, wir werden wenig gehatet und darüber bin ich so dankbar. Ich bin so froh darüber, weil ich nicht gut mit Hate umgehen kann. Das geht mir sehr nah, wirklich jeder Kommentar. Auch darüber, ich habe so viel. Und morgen, ich lag im Bett, ich war so reif, reif. Was ist das Problem mit reif? Warum darf man das Wort reif nicht verwenden?
1: Ja, ich finde es wirklich ganz, ganz schwierig. Und ich finde natürlich, es gibt auch Themen, da müssen Menschen mal mit konfrontiert werden, dass es nicht cool ist, dass man sowas vielleicht öffentlich nicht tun sollte, whatever. Aber bei solchen Themen, und ich denke mir das ganz oft nicht nur bei uns, auch bei anderen, wenn ich dann in die Kommentare gehe und mir denke, was hat diese Person euch getan, dass ihr wirklich ausfällig werdet oder dass man da ausfällig wird? So richtig haten, damit die Person verletzt wird. Das ist ja das Ziel dann
0: von
1: den Menschen.
0: Das ist einfach dieses Anonyme im Internet. Ich glaube wirklich, von Menschen, die Hate-Kommentare schreiben würden, meine ich jetzt ernst, vielleicht 5%. Und ich meine, es sind tausende Menschen. Würden es vielleicht auch in der Öffentlichkeit machen,
1: ja,
0: würden es dir ins Gesicht sagen.
1: Ich bin dir ehrlich.
0: Und der Rest, ich glaube, das ist dieses, du bist anonym. Ich bin dir ganz offen und ehrlich, ich kann mir auch nicht vorstellen, ich habe kein Gesicht zu Menschen, die zu Hause sitzen und Hate-Kommentare schreiben. Ich kann mir nicht vorstellen, welche Art von Mensch das macht. Checkst du, was ich meine? Weil ich denke mir so, also meine Freunde, ich weiß keiner davon. Also weder du noch Hannes noch Jeremy noch meine Freunde, die ich so aus meiner Heimat noch habe. Keiner von denen würde jemals unter irgendeinem Video einen Hate-Kommentar schreiben. Wenn ich ein Video sehe, was mir nicht gefällt, nicht passt, dann swipe ich weiter.
1: Ja, weißt du, woran das liegt?
0: Nee.
1: Dass wir zufriedene Menschen sind. Weil ich glaube, und das ist wirklich das, was ich glaube, dass Menschen, die Hate-Kommentare schreiben, also wirkliche Hate-Kommentare, da rede ich nicht von konstruktiver Kritik, sondern Hate, dass die unzufrieden mit ihrem Leben sind. Da spielt Neid vielleicht mit, so wir, keine Ahnung, leben vielleicht das Leben, was die vielleicht gerne hätten oder die können es nicht mit ansehen, dass sie vielleicht in ihrem Leben die ein oder andere Entscheidung falsch getroffen haben und jetzt da sitzen und so unzufrieden sind, dass sie junge Menschen oder generell Menschen einfach haten müssen, um sich besser zu fühlen. Nee, aber für mich macht es einfach gar keinen Sinn, dass es zufriedene Menschen sind. Warum sollte man das denn dann machen? Was bringt das denn einem? Ich glaube, das ist oft so, zum Beispiel Menschen, die andere Menschen mobben, haben ja selbst oft Probleme mit sich selbst. Also habe ich früher auch in der Schule oft mitbekommen so. Und so ähnlich würde ich das vielleicht nur sehen, nur halt nochmal anonym.
0: Ja. Also ich glaube, Mobben hat für mich in meinem Kopf jetzt auch andere Aspekte noch, warum man das machen würde, aber da kommen wir bestimmt in irgendeiner Folge noch dazu. Ja. Aber ja, nee, du hast schon recht, es können so Triggerpunkte vielleicht sein, dass die was sehen und dann, ich weiß nicht, ob vielleicht auch einfach, ich glaube, es spielt nicht viel Intelligenz mit, auch das soll jetzt nicht, boah, das ist krass, was wir hier gerade sagen.
1: Du hast recht.
0: Aber ich glaube, Menschen, die wirklich intelligent sind, auch sozial intelligent, würden sich nicht hinsetzen und online über andere Menschen herziehen. So. Da würde ich eher noch auf deren, also auf eine Nachricht
1: privat
0: gehen, also
1: schreiben,
0: ja genau, auf Instagram gehen jetzt zum Beispiel und eine DM senden und würde vielleicht sagen, so, hey, guck mal, was du in deinem Video sagst, so verstehst du vielleicht, dass das nicht in Ordnung ist oder so. Würde es eher so versuchen, nahe bringen zu wollen, weil was willst du bezwecken mit einem Hate-Kommentar? Also was soll das jetzt, was soll mir das bringen?
1: Eben, da es bringt
0: es
1: dir nichts, es
0: du
1: bringt der Person
0: eine
1: selbst
0: versuchst
1: was.
0: Versuchst es mir zu erklären, versuchst mir das Thema nahezubringen, weil dann denke ich vielleicht drüber nach und verstehe es vielleicht, sehe vielleicht was, was ich davor nicht gesehen habe und kann so an mir arbeiten. Aber einfach haten, ja, nee.
1: Nee, deswegen, das Einzige, was für mich Sinn macht, ist, dass die Personen das machen, um sich selbst besser zu fühlen, weil es bringt dir ja nichts, es bringt den Leuten nichts und ich finde es einfach krass.
0: Beziehungsweise, dass sie dich halt einfach schlecht fühlen lassen wollen.
1: Genau, und sie, damit fühlen sie selbst sich besser.
0: Mhm.
1: So, das gibt denen dann irgendwie was, keine Ahnung, weil ich verstehe es einfach nicht, Leute, warum kann man nicht einfach positiv sein? So, seid doch einfach positiv, wie kann man so hasserfüllt sein und so viel Negativität in sein Leben lassen und fremde Menschen haten, warum befasst man sich überhaupt damit? Dann swipe weiter, geh auf nicht interessieren. Warum willst du dich mit was befassen, was dich stört, was dich triggert, wo du was Negatives zu sagen
0: hast?
1: Man
0: lässt dadurch halt auch in sein eigenes Leben noch viel mehr negative Energie. Und das ist so, es gibt sowieso schon zu viele schlimme Sachen auf der Welt. Viele negative Themen, mit denen man sich auseinandersetzen muss, auf die man keine Lust hat. So, dann entscheide dich doch wenigstens in deiner privaten Zeit für Positivität.
1: Ja, und wenn euch unsere Art nicht gefällt oder die Sachen, über die wir sprechen, dann hörst du dir nicht an. Ganz einfach.
0: Ja, das stimmt.
1: Also, es gibt auch Sachen, die ich nicht cool finde oder die mich vielleicht auch triggern oder wo ich so denke, nee, geht gar nicht. Ich swipe einfach weiter. So einfach ist es.
0: Und was mich auch crazy kirre macht, wenn man diese Clips auf TikTok sieht von unserem Podcast und das ein Thema ist und man dazu eine starke Meinung hat, bevor man dann einen Kommentar schreibt, einen hatet oder so, wie kann sie sowas sagen oder krass, wie sie reagiert, hör dir doch einfach mal die ganze Podcast-Folge an.
1: Oder zumindest also, den Teil, in dem es darum geht.
0: Ja, so wenn du merkst, boah, das interessiert mich oder das löst was in mir aus, dann zeigt es doch, vielleicht könnte dir der Podcast gefallen oder dich interessieren oder was weiß ich. Hör dir einfach mal den ganzen Podcast an. Es geht mir bei Hannes und Jeremy manchmal auch so, dass ich Ausschnitte sehe aus deren Podcast, dann denke ich so, nie im Leben ist das alles, was sie dazu gesagt haben. Und dann gehe ich auf deren Podcast, spule auch manchmal so vor, weil ich die Stelle hören will. Und dann höre ich alles, was sie dazu sagen, denke so, ja, okay, passt.
1: Mm.
0: So, dann guckt euch einfach mal die ganze Folge an.
1: Ja, ich glaube, ein kleines Problem ist, dass wir uns hier so gegenüber sitzen. Wir kennen uns. So, wir wissen, was wir für Personen sind. Und wir fühlen uns dann natürlich auch wohl. Und man muss schon sagen, wir reden sehr offen über uns, über unsere Persönlichkeiten, über unser Leben. Wir zeigen ja auch auf Social Media ganz, ganz viel. Aber wir vergessen vielleicht auch manchmal, dass die Menschen uns da draußen doch nicht so gut kennen.
0: Ja, ne? Ohne Witz, weißt du, was ich oft vergesse? Dass nicht alle Menschen mir was Gutes wollen.
1: Ja.
0: Manchmal erzähle ich Dinge und auch private Dinge. All in all finde ich, ist es wichtig, dass wir authentisch sind, dass ich auch hier sitze und auch sage, so, ich habe mit dem Thema Probleme, ich habe da Probleme. Ich bekomme auch viele Nachrichten von Frauen, die mir so schreiben, ey, dank dir habe ich es irgendwie geschafft, was weiß ich, das und das endlich in meiner Beziehung anzusprechen oder zu meiner Meinung zu stehen oder voll stark, dass du das gesagt hast.
1: Mhm.
0: Das bestärkt mich auch.
1: Ja.
0: Aber nichtsdestotrotz vergesse ich manchmal, dass da draußen auch einfach Menschen sind, die mich nicht glücklich sehen wollen.
1: Ja,
0: die mich fertig machen wollen und für die ist das gefundenes Fressen, sagt man das so,
1: ja.
0: wenn ich sage, wo ich meine Schwächen habe.
1: Ja.
0: Für die ist es dann so.
1: Ja, klar.
0: Und das vergesse ich manchmal. Dass es da draußen doch auch, es gibt Nein.

0: leider, es gibt Menschen, die mir einfach nichts Gutes wünschen, die mich einfach nicht glücklich sehen wollen.
1: Mhm.
0: Und deshalb habe ich mir tatsächlich heute Morgen habe ich mich mit dem Thema befasst, aufgrund von einer Nachricht, die ich bekommen habe. Und bin jetzt zum Entschluss gekommen, dass ich wieder ein bisschen mehr darauf achten möchte, was ich von mir preisgebe und was nicht.
1: Ja.
0: Ich will trotzdem zu meiner Meinung stehen, all in all. Aber ich glaube, so ein paar Sachen sollte ich einfach für mich behalten. Ich weiß, die Leute, die hier wahrscheinlich sitzen, die sich die Zeit nehmen, unseren Podcast zu hören, das sind Menschen, die uns wahrscheinlich Gutes wollen, die uns mögen, die uns feiern, die sich jetzt denken, ach Mann, nee, sei so stark, sag weiter alles, was du denkst, du machst das Richtige. Aber es gibt leider auch so viele Menschen, die das einfach nicht wollen, die Auge machen, die uns nicht alles
1: gegen einen verwenden, wie auch immer.
0: Ja, und deshalb muss ich, glaube ich, wieder ein bisschen, ich bin da einfach sensibel auch, ich kann damit nicht gut umgehen, wenn ich gehatet werde.
1: Ja.
0: So, und deshalb will ich da jetzt in Zukunft wieder ein bisschen drauf achten.
1: Ja, so wie du dich einfach wohlfühlst. Ich meine, zum Beispiel, was ich auch ein gutes Beispiel fand, wo ich auch echt ein bisschen schockiert war, war dieser Clip, wo wir in der ersten Folge drüber gesprochen haben, rein hypothetisch, wie ich reagieren würde, wenn Romina was mit meinem Freund hätte. Rein hypothetisch. Und wir sitzen hier und wir wissen, das wäre eine Sache der Unmöglichkeit. Also es würde niemals passieren. Das ist einfach nur eine Joke-Frage. Aber Leute haben sich wieder so drüber aufgeregt, wie kann sie sowas überhaupt fragen? Weil sie halt einfach nicht wissen, was wir für eine Freundschaft miteinander haben.
0: Die Leute wissen nicht, dass wir sonst, wenn wir so zusammen sitzen und über so, was würdest du machen, wenn?
1: Leute, ihr checkt nicht, so was wir manchmal für Sachen sagen.
0: Aber das ist einfach, das ist unsere Art. Wir checken, das ist eine Was-wäre-wenn-Frage. Das ist nicht...
1: Digga, sind alle so verklemmt? So, nee, darf man sowas nicht fragen?
0: Ich glaube, es gibt auch einfach Menschen, die sowas fragen würden und uns dann auch so meinen würden. Die so,
1: okay.
0: Ich glaube, nicht jeder checkt unseren Humor, nicht jeder checkt unsere Art, vor allem, wenn man sich jetzt noch nicht lange mit uns auseinandersetzt oder unsere Art auch vielleicht einfach nicht fühlt, nicht mag, was weiß ich. Ja, aber ja, müssen wir ein bisschen vielleicht in Zukunft einfach ein bisschen
1: bedachter einfach.
0: Genau, ein bisschen bedachtere Beispiel nehmen. So, was würdest du tun, wenn ich deinen Schuh klauen würde?
1: Nee, aber ja, man muss schon sagen, seitdem wir auch die Jungs kennen, seitdem wir zusammen wohnen, sind wir schon auch nochmal offener geworden und damit ecken wir öfter an als früher.
0: Posten halt auch viel mehr aus unserem Leben, gerade jetzt mit unserem, also für alle, die es nicht wissen, wir haben so einen Splash-WG-Account, das ist von uns vier eben, also wir, die in einer WG wohnen, ne? Und da posten wir schon sehr viel.
1: Ja.
0: Aber halt so aus dem Moment, die Videos haben keine Qualität.
1: Die sind nicht gestaged,
0: die sind
1: durchdacht
0: nicht
1: oder sonst irgendwas.
0: Ja, genau, die sind im Moment. Also wirklich so, Leute, ich bin hier gerade am Kochen und guckt einfach, was Livia gerade für hässliche Schuhe anhat. Und dann zeigen wir das. Also es ist so im Moment und da zeigen wir aber viel von unserem Leben.
1: Ja, und es kommt an sich auch echt gut an. Also man muss schon sagen, wir ecken eher weniger an, aber seitdem wir so offen über alles reden und auch vielleicht mit den Jungs sind, schon mehr als früher einfach. Aber ich finde es auch nicht schlimm, weil ich habe mich früher schon oft mit Persönlichkeiten befasst, die auch viel gehatet wurden und deswegen ist in meinem Kopf wahrscheinlich so eingebrannt, wenn du keine Hater hast, dann machst du irgendwas falsch. Weil du bist nicht perfekt, du kannst nicht perfekt für jeden sein. So, es gibt ja auch Leute, die haten einfach nur aus Neid oder wie auch immer. Aber auf jeden Fall wollte ich jetzt mal über das Thema zusammenziehen, sprechen. Ich glaube, da haben wir im Podcast ja auch noch nie drüber gesprochen.
0: Nicht in unserem.
1: Ja, hatten wir eine ganz gute Überleitung. Wir sind ja vor 2 Monaten zusammengezogen.
0: 3, oder?
1: 3 schon? Ja.
0: Ich glaube, es sind schon 3 Monate.
1: Stimmt.
0: Aber wir sind so viel weg, dass wir gefühlt aktiv 1 Monat, würde ich sagen.
1: Ja, erzähl, wie geht's dir seitdem damit?
0: Mir geht's gut.
1: Ja?
0: Mir geht's richtig gut. Also mir tut zum einen wirklich, Köln tut mir gut. Ich mag Köln so super gerne. Ich mag die Menschen in Köln. Ich mag die, wie sagt man? Auf Mauritius haben wir das gesagt immer. Die
1: Mentalität.
0: Ja, ich finde irgendwie, all in all ist Köln offen, warm.
1: Herzlich.
0: Herzlich, aber auch laut und verspielt.
1: Bunt
0: und wie gerade jetzt, wo die Sonne rauskommt, wirklich an jeder Ecke hat irgendein Café, irgendein Kiosk geöffnet, da sitzen die Leute draußen. Man hat so das Gefühl, man könnte alleine unterwegs gehen und man würde Anschluss finden.
1: Mhm.
0: Würde ich zwar nie tun, aber man könnte.
1: Ich könnte rein theoretisch, wenn ich wollen würde.
0: Ja. Also deshalb allein wegen Köln bin ich aufgeblüht und auch das Zusammenleben mit uns klappt super.
1: Ja, ne?
0: Noch keinmal irgendwie angeeckt oder irgendwie gedacht, oh Gott, okay, am 2. Tag, als wir da gewohnt haben, mal kurz, da ist mal kurz eskaliert. Aber ansonsten, und du?
1: Ja, ich sehe es ganz genauso. Also, ich hätte, ich hätte auch nicht gedacht, dass wir uns oft streiten, aber ich hätte eher gedacht, dass wir öfter mal anecken, weil wir zusammen wohnen, weil wir halt wirklich die ganze Zeit zusammen sind. Selbst wenn wir geschäftlich unterwegs sind, sind wir ja trotzdem zusammen.
0: Mm.
1: So, aber ist ja echt gar nicht so.
0: Mm-mm.
1: Und das ist echt entspannt. Ich bin gespannt, wie lange das noch so bleibt, hoffentlich für immer. Also,
0: ich glaube für immer.
1: Dass wir nicht so
0: uns streiten. Ich finde dich einfach nicht nervig. Ich finde dich nicht anstrengend.
1: Ja, ja.
0: Checkst du? Manchmal sind so Momente, wo ich merke, du hast schlechte Laune und so sag, was ist los? Und du sagst nichts. So, wo ich es dann kurz so anstrengend finde, weil ich so denke, ach, sag doch einfach.
1: Ja.
0: Aber das geht dann auch wieder
1: es
0: direkt
1: ist ja
0: vorüber.
1: Auch bei mir tatsächlich oft so, dass es nicht mal so wirklich was ist, sondern dass meine Laune einfach nur ein bisschen gedrückt ist.
0: Ja, ja,
1: weil
0: ich auch
1: für
0: mal.
1: Mich ist es manchmal vielleicht sogar ein bisschen anstrengend in der WG, einfach weil ich ein ruhigerer Mensch bin als jetzt beispielsweise Hannes und du.
0: Mhm.
1: Nicht, dass ihr mich nervt, aber manchmal ist es bisschen viel für mich oder so.
0: Ja, verständlich.
1: Ja, jeder Mensch ist ja auch unterschiedlich und so. Und vielleicht bin ich dann manchmal so ein bisschen eher zurückgezogener, ruhiger oder so. Aber wir kennen uns so gut und wissen ja auch mittlerweile, wie wir damit umzugehen haben. Deswegen streiten wir uns ja auch echt nie.
0: Absolut. Nee.
1: Ja, und hättest
0: du gedacht, dass so gut läuft?
1: Ja, schon. Also ich habe jetzt nicht gedacht, dass wir uns oft streiten. Also ich hätte gedacht, dass wir eher mal mehr diskutieren oder genervt voneinander
0: sind. Ja,
1: hast
0: du ja gerade schon gesagt.
1: Ja. Aber im Großen und Ganzen hatte ich keine Bedenken.
0: Ja,
1: und ich glaube, wir kommen jetzt auch langsam mal zu unserer Story der heutigen Folge. Denn
0: ich freue mich.
1: Ich habe mal wieder eine Geschichte für Romme.
0: Ist es eine Community-Geschichte?
1: Nein. Wir haben heute mal wieder eine bekannte Geschichte von zwei Mädels, die auch sehr viel zusammen erlebt haben, beziehungsweise sehr viel miteinander durchgestanden haben.
0: Berühmte aber.
1: Berühmte.
0: Richtig berühmt?
1: Schon richtig berühmt.
0: International berühmt?
1: Ja. Darf ich anfangen oder
0: willst
1: du doch erraten, wer es ist?
0: Na gut, fang an.
1: Okay. Es ist 2017. 17. Es ist 2017, irgendwo in den Bergen Perus. Zwei Frauen, beide in luftig weißen Kleidern, versprechen sich hier an diesem Tag die ewige Freundschaft. Es ist eine Zeremonie mit vielen Ritualen und traditioneller Musik. Und obwohl es keine Hochzeit im klassischen Sinn ist, fühlt es sich für beide Frauen so an, als ob sie sich heute offiziell das Ja-Wort geben. Seit Jahren sind der Reality-Star Kylie Jenner und Jordan Woods unzertrennlich und ihre beiden Leben sind inzwischen so zusammengewachsen, dass sich ihre Freundschaft wie eine richtige Beziehung anfühlt. Wie eine Partnerschaft, in der man zusammen Entscheidungen trifft, gemeinsame Routinen hat und sich ohne Worte versteht. In den Bergen von Peru versprechen sich die besten Freundinnen jetzt, immer füreinander da zu sein, in guten wie in schlechten Zeiten. Vor ihren Freunden, Kylies Mutter und mehreren Alpakas stecken sie sich dann als Zeichen ihrer Worte einen Ring an den Finger.
0: Warte! Stopp, da habe ich jetzt schon eine Frage. Was?
1: Ja. Ja.
0: Ist es so ein peruanisches Ding?
1: Weiß ich ehrlich gesagt nicht. Würde mich auch mal interessieren, ob es in. Warum ausgerechnet Peru? Und wenn, dann, weil man da freundschaftlich heiraten kann?
0: Also nee, ich frage mich gerade auch.
1: Oder war es einfach nur so ein bisschen so für Social Media und so fürs Gefühl?
0: Stell
1: bisschen.
0: Dir vor, wir laden unsere Eltern ein.
1: Zu unserer Hochzeit.
0: Zu unserer Freundschaftsversprechung. Also meine Mama würde sagen, spinnst du? Also,
1: aber man muss ja schon sagen, vor
0: so
1: allem so.
0: Mit Ring anschenken, das ist ja fast schon ein bisschen krank.
1: Ja, man muss aber sagen, ich würde sagen, so die Kardashians und so, die stehen ja auch dafür, so ein bisschen krasse Sachen einfach so zu machen und sich so zur Schau zu stellen, ist ja deren Beruf.
0: Und wer ist die andere?
1: Die andere ist ihre beste Freundin. Ich glaube, die kennt man auch theoretisch nicht.
0: Man kennt sie durch Kylie?
1: Ja, ich glaube.
0: Ah, okay.
1: Also ich bin mir nicht sicher, aber ich kenne sie nur durch Kylie auf jeden Fall.
0: Okay.
1: Ja, okay. Das ist krass.
0: Okay, ich akzeptiere das jetzt einfach. Ich nehme das jetzt mal so hin.
1: Also willst du mir sagen, du würdest mich nicht freundschaftlich heiraten?
0: Doch.
1: Ja, hoffe ich doch.
0: Livia, willst du mich?
1: Mehr oder weniger haben wir das ja auch schon getan. Haben wir uns nicht auch schon so Ringe oder so geschenkt? Oder so Ketten hatten wir früher.
0: Okay, Freundschaftsketten, chill.
1: Ja.
0: Wir standen nicht in weißen Kleidern.
1: Haben wir drei Freundschaftstattoos? Das ist ja mehr oder weniger sowas.
0: Trotzdem, da haben wir nicht Freunde eingeladen und eine Zeremonie für gefeiert. Ja. Wir haben es einfach gemacht.
1: Ja, das ist schon crazy.
0: Ja, aber vielleicht sollten wir mal drüber nachdenken. Den nächsten Schritt zu gehen.
1: Nach
0: in
1: Peru. Wir gehen doch, wir haben ja vor, bald nach Südamerika zu gehen. Peru ist direkt dort, wo wir sind. Können wir vielleicht auch mal anfragen.
0: Oh.
1: So eine Freundschaftszeremonie. Okay. Als Kylie und Jordan in Peru zusammen feiern, sind sie bereits seit fast 10 Jahren beste Freundinnen. Doch nur wenige Jahre später

0: wird genau diese Freundschaft auf eine harte Probe gestellt. Sie lernen sich 2012 als Teenager über ihren gemeinsamen Freund und Karate-Kid-Star Jaden Smith kennen. Er lädt Jordan zu Kylie nach Hause ein und als sich die beiden Mädels das erste Mal sehen, klickt es sofort zwischen den beiden. Von Anfang an verbindet sie dieses Gefühl, dass sie als Menschen einfach zusammenpassen. Als Teil der Kardashian-Familie wächst Kylie unter der ständigen Beobachtung der Öffentlichkeit auf, aber sie findet in Jordan eine Vertraute, bei der sie ohne Kameras sie selbst sein kann. Mit der Zeit verbringen sie fast jede Minute miteinander und posten ihre Erlebnisse auf Snapchat und Instagram. Schnell ist allen klar, Kylie und Jordan, die gibt es nur zu zweit. Ob Händchenhalten bei der Met-Gala, Abschlussball mit einem Fan, gemeinsame Freundschaftstattoos oder heiraten in Peru.
1: Sie ist wie bei uns, außer das Heiraten.
0: Außer das Heiraten, ja. Jordan ist immer an Kylies Seite. Sie ist die beste Freundin für alle Fälle. Mit der Zeit verschmelzen ihre Leben immer mehr miteinander und genau diese Intensität macht diese Freundschaft so besonders. Für Kylie ist Jordan die eine Person außerhalb ihrer Familie, für die sie alles stehen und liegen lassen würde. Deswegen fühlt sich der Schmerz ihrer besten Freundin wie ihr eigener an, als Jordans Vater John im Januar 2017 unerwartet an Krebs stirbt. Kylie trauert gemeinsam mit ihrer besten Freundin und versucht alles, um ihr zu helfen. Jordan sei ihre Seelenverwandte, ihre bessere Hälfte, schreibt sie unter ein gemeinsames Foto auf Instagram und gibt Jordan und ihrer Familie jetzt Unterstützung und Gebete. Weil sie weiß, wie teuer die medizinische Versorgung und die Bestattung von John ist, spendet Kylie der Familie $10.000, um diese zu entlasten. Außerdem fragt sie ihren Vater, ob er Jordan und ihr Johns größte Leidenschaft beibringen könne, das Motorradfahren. In dieser schweren Zeit fängt Kylie ihre beste Freundin auf und beide wachsen durch den Schicksalsschlag noch enger zusammen. Zwischen ihnen ist absolute Loyalität. Doch 2019 bricht das Vertrauen und alles verändert sich. Was Kylie in den schweren Momenten nach Johns Tod gibt, bekommt sie von Jordan auch zurück. Als die ganze Welt über Kylies Schwangerschaft spekuliert, schweigt Jordan und spricht im Interview mit der Zeitschrift People lieber darüber, wie schön es ist, so eine beste Freundin zu haben. Im Februar 2018 veröffentlicht Kylie dann ein Video zu ihrer Schwangerschaft und zeigt allen, dass Jordan von Anfang an eingeweiht war. Und nicht nur das. Jordan hat die meisten Aufnahmen sogar selbst gedreht und sie hat eine kleine Geschichte für das Baby vorbereitet. Deine Mutter und ich lebten unser Leben, wir hatten Spaß, als sie deinen Vater kennengelernt hat und sie sich auf Anhieb verstanden haben, erzählt Jordan im Video. Eines Tages war ich mit deiner Mutter im Badezimmer und sie hat einen Schwangerschaftstest gemacht. Jordan habe am Waschbecken gestanden und als es soweit war, habe Kylie ihr den Test hingehalten und gesagt, Überraschung. Als Jordan das positive Ergebnis sieht, ist sie geschockt, damit hat sie nicht gerechnet. Aber sie weiß, wie sehr Kylie Kinder liebt und für Jordan ist klar, dass sie auch das gemeinsam durchstehen werden. Okay, dann bekommen wir wohl beide ein Baby, soll sie gesagt haben. Von diesem Moment an kann Kylie mehr denn je auf die Unterstützung von ihrer besten Freundin zählen. Ich kann mich sogar noch an dieses Video erinnern. Das ist so viral gegangen.
1: Wann war das denn alles?
0: Hä?
1: Wann war das denn?
0: Das war 2018. Ja, doch, das ist richtig viral gegangen. Und ich weiß auch noch, dass die wirklich so die besten Freundinnen waren. Das war crazy. Das war ja auch so ein bisschen zu der King Kylie-Zeit. Das war so...
1: Zu der was?
0: King Kylie-Zeit.
1: Das King?
0: King?
1: King?
0: Kylie?
1: Kylie?
0: Kylie Jenner ist ja damals hauptsächlich bekannt geworden, weil sie so ein bisschen eine Baddie war. Sie war so... Sie hatte bunte Haare. Sie hat, glaube ich, auch mal Piercings gehabt. Sie ist schon mit 16, 17 auf den krassesten Partys gewesen. Hat von ihrem Freund zum 18. einen pinken Ferrari oder... irgendein krasses Auto bekommen und so ist sie so bekannt geworden und aus der Zeit kenne ich sie halt auch.
1: Okay.
0: Und eben auch ihre beste Freundin und die hat man echt, also es war krass. Die waren schon wirklich so die perfekten Freundinnen.
1: Krass.
0: So deswegen krass, was auf jeden Fall passiert ist. Dazu kommen wir jetzt wahrscheinlich gleich.
1: Das bin ich echt gespannt.
0: Mhm.
1: Weil bis jetzt ja ein bisschen so wie unsere Freundschaft.
0: Ja.
1: Also so stelle ich mir so auch vor, auch so mit dem Schwangerschaftstest und so stelle ich mir ungefähr
0: ja,
1: so vor.
0: Ja, ich stelle es mir auch so
1: Deshalb
0: vor.
1: Deshalb bin ich jetzt gespannt, was bei denen passiert, weil dann wissen wir, dass das bei uns nicht passieren darf.
0: Wir hoffen es.
1: Okay.
0: Sie begleitet Kylie zu den Untersuchungen, hört gemeinsam mit den werdenden Omas die ersten Herzschläge des Babys und zählt mit ihrer Bestie die Finger ihres Kindes auf dem Ultraschall. Jordan ist da, wenn Kylie plötzlich Cravings nach Fastfood hat und schenkt ihr an Weihnachten die ersten Babyschuhe. Sie lässt sich sogar zum Geburtscoach ausbilden, um Kylie während und nach der Geburt so gut es geht zu helfen.
1: Was?
0: Das ist crazy.
1: Warte mal, was?
0: Alter, krass.
1: Sie lässt sich ausbilden?
0: Ja. Eigentlich voll schlau oder voll gut, weil ne, Kylie ist natürlich so berühmt, dass es, glaube ich, obwohl, nee, ich sag, es ist gar nicht schwer.

0: einen eigenen Geburtscoach zu finden. Weil ich wollte gerade sagen, so zum Beispiel in Shirin Davids Doku hat sie ja auch erzählt, wie schwer es ist, eine Therapeutin zu finden, der man vertrauen kann. Und ich glaube, als so berühmte Person jemanden zu finden, dem du sowas anvertraust, der das nicht irgendwie weiter erzählt oder keine Ahnung was, ist vielleicht nicht so einfach.
1: Kann ich mir nicht vorstellen.
0: Und dass man dann die beste Freundin nimmt.
1: Also kann ich mir nicht vorstellen. Also Menschen, die Therapeuten sind, erstmal haben ja Schweigepflicht. Das sind ja...
0: Haben natürlich Schweigepflicht, aber die, also es hindert ja niemand sie daran, die auch zu brechen. Das ist ja wohl bei ihr zum Beispiel passiert.
1: Okay.
0: Also...
1: Ich hätte die Doku nicht angeguckt.
0: Ja.
1: Okay, egal. Erwartest du jetzt, also nur, dass ich es schon mal weiß,
0: ja,
1: würdest du erwarten, dass ich das auch mache?
0: Ja, schon.
1: Okay.
0: Finde ich schon korrekt von dir eigentlich.
1: Oh, okay.
0: Also,
1: gib mir dann rechtzeitig gut, Bescheid, wenn ihr in die Kinderplanung geht.
0: Okay.
1: Dass ich da Zeit für hab.
0: Also nee, das ist schon krass, ja. Je mehr man gemeinsam erlebt, desto mehr wächst man zusammen. Wir werden gerade erwachsen und das ist cool, sagt Jordan in einem anderen Interview mit der Zeitschrift People über Kylies Schwangerschaft. In der Zeit stehen sie sich so nah, dass Tante Jordi nach der Geburt zu Kylie zieht, um rund um die Uhr für ihre Freundin da zu sein.
1: Und wo ist der Mann? Wer ist der Mann und wo ist der Mann?
0: Also der Mann ist Travis Scott.
1: Oh.
0: Und Travis Scott ist natürlich auch einer der erfolgreichsten Trap-Musiker oder wie auch immer man es nennen mag, Rapper der Welt. Der ist auf Tour, der ist im Studio, der hat Termine.
1: Okay, dann würde ich es auch machen.
0: Ja?
1: Ja.
0: Wenn Jeremy dann irgendwann so richtig erfolgreicher Unternehmer oder sowas ist und viel unterwegs ist.
1: Wenn der nicht so viel bei dir wäre und ich jetzt gerade keinen Freund hätte, niemand hätte und ich wüsste, du willst es, würde ich zu dir ziehen, ja.
0: Du wohnst ja schon bei mir.
1: Stimmt, wir dürfen einfach nur nicht ausziehen.
0: Ja, aber ich finde es sehr schön, also echt krass.
1: Ja.
0: So muss wahre Liebe sein, ha?
1: Ja, nee, ehrlich, deshalb umso krasser, dass es gleich ändert.
0: Ja. Gemeinsam ziehen sie jetzt nicht nur ein Kind und zwei Hunde groß, sie sind jetzt auch Mitbewohnerinnen. Ende 2018 gibt es praktisch keinen Lebensbereich, den die beiden nicht miteinander teilen. Denn auch in Sachen Business arbeiten die beiden inzwischen zusammen und haben eine gemeinsame Kollektion für Kylies Kosmetikunternehmen rausgebracht. Kurz bevor die Produkte erhältlich sind, feiert Kylie diese mit einer kleinen Liebesbotschaft auf Instagram. Die Kollektion sei sehr besonders. Jordan und sie hätten eine wirklich einzigartige Beziehung und sie sei Teil der Familie. Jordan ist nicht nur für Kylie wie eine Schwester, sondern zählt auch seit Jahren für die anderen Familienmitglieder zum inneren Kreis der Kardashian und Jenner. An Feiertagen und Festen sitzt Jordan selbstverständlich mit am Tisch und ist immer wieder in Keeping Up with the Kardashians zu sehen, der eigenen Reality-Show der Familien. Sie hat ein gutes Verhältnis zu Kylies Schwestern und Chloe und ihr Freund Tristan feiern sogar gemeinsam mit Jordan ihren 21. Geburtstag im Sommer 2018. Lange wirkt alles harmonisch, doch dann kommt dieser eine Tag im Februar 2019.
1: Oh Gott.
0: Kylies Schwester Kim bekommt an diesem Tag einen Anruf, der die gesamte Familie fassungslos macht. Sie dreht gerade für Keeping Up with the Kardashians. Jordan sei nach einer Hausparty bei Chloes Freund Tristan, also Chloe ist die Schwester von Kylie, über Nacht geblieben und die beiden hätten rumgemacht, erzählt eine Freundin Kim am Telefon. Kim will die Geschichte zuerst nicht glauben, gibt aber trotzdem sofort Chloe Bescheid, bevor sie ihren anderen Schwestern per Gruppenanruf dazuschaltet. Auch Kylie ist dabei. Chloe erzählt am Telefon, dass sie mit Jordan gesprochen und sie zugegeben habe, dass Tristan sie versucht habe zu küssen. Jordan könne sich aber nicht daran erinnern, ob es am Ende zu einem Kuss gekommen sei oder nicht. Die Schwestern sind geschockt und man hört Kylie sagen, es ist das erste Mal, dass ich davon höre. Tristan war in der Vergangenheit zwar schon mal fremdgegangen, aber dass es jetzt mit jemandem aus der Familie sein soll, mit ihrer besten Freundin, trifft Kylie und ihre Schwestern schwer. Sie können es nicht wahrhaben, was Jordan ihrer Familie angetan habe, erzählen Insider kurz darauf in den Medien. Kylie sei wütend und überfordert und hin und her gerissen, wie sie mit der Situation umgehen soll. Jordan zieht aus dem Haus ihrer besten Freundin aus und geht zurück zu ihrer Mutter. Erstmal dazu.
1: Krass.
0: Heftig.
1: Ja.
0: Also vielleicht, wenn man das so im ersten Moment hört, denkt man vielleicht nicht so krass, ich weiß nicht. Aber wenn ich mich in die Lage reinversetze, sage ich mal, ich bin Kylie, du bist Jordan und du hast was mit dem Mann von meiner Schwester. Und ich bin ja auch sehr eng mit meiner Schwester.
1: Ja.
0: Du bist sehr eng mit ihr.
1: Das ist schon crazy. Sie ist ja auch wirklich mehr wie ein Familienmitglied.
0: Genau, so wie bei uns.
1: Als jetzt irgendeine Bekannte. Ja, wirklich,
0: das wäre wirklich so wie bei uns.
1: Wie wenn ich jetzt mit dem Freund von deiner Schwester was hätte.
0: Ja.
1: Nee, das ist schon krass. Vor allem, warum sagt sie, sie kann sich nicht erinnern, ob ein Kuss gefallen ist oder nicht?
0: Ja.
1: War sie betrunken?
0: Ich glaube, da kommt es nochmal zu.
1: Okay.
0: In den Wochen nach dem Skandal

0: bleibt Kylie still. Sie schottet sich komplett von der Öffentlichkeit ab. Stattdessen sucht Jordan die Sichtbarkeit und erzählt in der Talkshow Red Table Talk Anfang März 2019 ihre Seite der Geschichte. Sie sei betrunken gewesen, sagt sie. Tristan habe sie geküsst, als sie gehen wollte, aber da sei keine Leidenschaft gewesen, kein Knutschen, nichts. Sie habe Chloe und Kylie am Anfang nichts von dem Kuss erzählt, weil sie Angst gehabt habe, so Jordan. Aber danach habe sie sich immer wieder bei Chloe entschuldigt. Die reagiert ziemlich wütend auf das Interview und wirft Jordan auf Twitter vor, eine Lügnerin und der Grund für ihre kaputte Familie zu sein. Ihre Schwestern stellen sich hinter Chloe und distanzieren sich öffentlich von Jordan. Nur Kylie kämpft immer noch mit ihrer Entscheidung. Als sie die Nachricht von Jordan und Tristan gehört habe, habe sie nur an Chloe denken können und daran, wie es ihr in dieser Situation gehe, erzählt Kylie in einer Folge von Keeping Up with the Kardashians, die später veröffentlicht wird. Jordan habe es vermasselt und Kylie wisse nicht, wie sie ihre Beziehung zu ihrer besten Freundin retten soll, wenn sie sich nicht mit Chloe versöhne. Am Telefon hat sie Jordan davor klargemacht, dass sie zwar viel vergeben könne, aber wenn es ihre Familie oder sie selbst betreffe, dann sei das ein Problem, so Kylie. Es tut ihr weh, sich entscheiden zu müssen und es fühlt sich an wie eine Scheidung, weil sie weiß, dass ihre Freundschaft nie wieder so sein wird wie davor. Aber sie kann ihre beste Freundin für das, was sie getan hat, nicht vor ihrer Familie verteidigen. Ihre Loyalität zu Chloe ist am Ende stärker als die Freundschaft zu Jordan. Auch Kylie stellt sich Ende Juli 2019 offiziell hinter ihre Schwester und entfolgt ihrer besten Freundin auf Instagram. Ja, krass.
1: In was für einer Welt wir leben, das so Instagram ja. Folgen so das Nonplusultra.
0: Ja, ist, boah, so das ist ein Statement, aber es ist so.
1: Boah, schwere Situation.
0: Übelst schwer, vor allem... Hat sie ja gesagt, so, es war so, dass er sie geküsst hat zum Abschied. Weiß man natürlich nicht, wie es wirklich war, aber... Nee,
1: dass du überhaupt so close
0: ja,
1: bist.
0: Ja.
1: Dass du überhaupt in der Situation bist mit dem Freund deiner... Digga, ich sehe deine Schwester auch als meine Schwester an.
0: Ja, ja, ja.
1: Es ist, als wäre ich mit dem Freund meiner Schwester dann.
0: Ist halt die Frage, fand er sie einfach die ganze Zeit geil? Die haben sich Tschüss gesagt, haben sich umarmt und er kommt rüber und küsst sie. Ich habe das Interview leider nicht gesehen.
1: Aber sie hat doch bei ihm geschlafen auch. Oder? Sie war doch über Nacht bei ihm, hast du doch vorhin gelesen am Anfang.
0: Ich glaube nicht, dass sie bei ihm geschlafen hat, sondern dass sie die Nacht zusammen gefeiert haben. So.
1: Ah, okay.
0: Oder vielleicht in dem Haus geschlafen hat.
1: Nee, also... Ja. Vielleicht ist die Frage, aber ich glaube, wenn es so wäre, wenn so du hättest es 0,0 erwartet und das ist passiert, hättest du dann so ein Problem, danach direkt zu deiner Freundin zu gehen und zu sagen, Alter, du weißt nicht, was gerade passiert ist. Ich weiß gerade nicht, was ich tun soll.
0: Ja,
1: so.
0: Schwierig.
1: Also dann doch eher, aber sie scheint ja schon auch ein Schuldbewusstsein gehabt zu haben, weil sie ja gesagt hat, sie hatte Angst, es erst zuzugeben. Dann bist du dir ja schon deiner Schuld bewusst im Normalfall und dann... bist du bestimmt auch ein bisschen Teil davon.
0: Wie schlimm. Vor allem, wenn du dann so dazwischen stehst. Also klar, natürlich, Kylie fand das bestimmt auch richtig scheiße. Aber so, deine Schwester hasst jetzt deine beste Freundin. Und du musst dich entscheiden, stehe ich hinter meiner Schwester oder hinter meiner besten Freundin. Klar, ich verstehe in dem Fall, dass sie hinter der Schwester stand. Würde ich natürlich auch tun, wenn es so wäre, dass du jetzt was mit dem Freund von meiner Schwester hättest. So. Aber wie heftig. Und dann ist auf einmal dein ganzes Leben anders. Sie war ja wie eigentlich eine zweite Mutter oder wie eine, wie auch immer, Tante. Ja. Also es ist schon heftig, dass dann die Person einfach nicht mehr im Leben ist. Und ich glaube, es ging auch ganz viel um die Öffentlichkeit. Also selbst wenn es nicht so schlimm gewesen wäre, selbst es wäre so gewesen, der Typ hat sie einfach so geküsst. In der Öffentlichkeit kannst du dich fast gar nicht mehr dann zusammen sehen lassen, weil dich alle auseinandernehmen würden.
1: Ich frage mich auch, also Kylie ist nicht damit an die Öffentlichkeit. Sie hat ja innegehalten erstmal.
0: Ja, es ist halt in der Reality-Show passiert. In der Show wurde Kim Kardashian angerufen, während die gefilmt haben. Und ihr wurde das am Telefon gesagt und sie war direkt so, oh mein Gott, krass. Ich glaube, da habe ich sogar mal was gesehen.
1: Veröffentlichen die so alles?
0: Es ist halt...
1: Man könnte ja im Zweifel immer noch sagen, so ey, cuttet das mal raus.
0: Ja, das stimmt. Bestimmt.
1: Die haben sich ja schon aktiv dazu entschieden, das zu veröffentlichen. Okay, also heißt ja, war schon an der Öffentlichkeit und die... Wer ist die andere?
0: Jordan.
1: Jordan wollte sich dann halt wahrscheinlich rechtfertigen und hat deshalb in dieser Talkshow darüber geredet, ne?
0: Ja, ich denke mal.
1: Weil sie so ein bisschen ihre Sicht der Dinge klar machen wollte.
0: Boah, aber so Streit in der Öffentlichkeit, was ist da unsere Meinung?
1: Nee, niemals.
0: Gar nicht gut.
1: Niemals.
0: Nee, was geht das in die Öffentlichkeit an letztendlich? Gar nichts.
1: In die Öffentlichkeit würde ich es nur ziehen, wenn ich dir dein Leben komplett ruinieren will. Wenn ich dir das Schlechteste der Welt wünsche.
0: Ja.
1: Und da ich so niemals über irgendeinen Menschen auf der Welt denken würde, egal wie wenig ich jemand leiden kann, egal was mir jemand wünscht, das würde ich niemand antun.
0: Nee.
1: Und deshalb würde ich jeden Streit auf dieser Welt, egal wer mir was antut, ich würde es immer privat klären. Ich würde der Person immer privat schreiben.
0: Ich muss auch sagen, dass ich es manchmal unangenehm und vielleicht sogar peinlich finde, wenn Leute so öffentlich Beef haben. Ich check irgendwie also die Intention
1: halt,
0: nicht. So kann
1: Menschen,
0: man sich nicht
1: die
0: einfach
1: öffentlich
0: anrufen.
1: Streit haben, die sich öffentlich gegenseitig
0: die machen,
1: fertig machen, die machen das für Fame.
0: Ja.
1: Also warum solltest du, wenn du einigermaßen klar denken kannst,
0: ja,
1: einen Streit in der Öffentlichkeit klären? Da mischen sich 100.000 Menschen ein, die nichts damit zu tun haben.
0: Vielleicht
1: jeder
0: um
1: hat
0: Unterstützung
1: eine Meinung
0: zu
1: dazu
0: bekommen.
1: Ja, okay, vielleicht, wenn du gar keine Freunde und kein Umfeld hast,
0: ja,
1: was dir die Unterstützung gibt, die du brauchst, vielleicht dann. Aber also all in all, ich sag, wenn du einigermaßen klar denken kannst und wirklich ein persönliches Problem hast, dann klärst du das persönlich mit der Person.
0: Ja.
1: Wenn du es in die Öffentlichkeit ziehst, dann willst du
0: ja
1: Reichweite. Also anders
0: sag
1: kann ich es mir nicht erklären.
0: Ja, deswegen kann ich es manchmal auch nicht so ernst nehmen. Also ich denke dann immer, es könnte für mich geschauspielert sein dann manchmal, weil ich mir denke, wie kann man sowas öffentlich machen?
1: Also als du gerade gesagt hast, dass es in der Show passiert, habe ich kurz
0: ja
1: überlegt, ist es vielleicht gestaged?
0: Ja. Aber nee,
1: aber
0: wirst du gleich noch hören, dass es nicht gestaged war.
1: Ah, okay.
0: Also beziehungsweise halt die Auswirkungen.
1: Ja, okay,
0: davon.
1: Dann erzähl mal weiter.
0: Okay. In den Monaten und Jahren nach dem Fremdgehskandal entspannt sich die Situation und die News über Kylies und Jordans Freundschaft werden weniger. In dieser Zeit denkt Kylie viel über die Freundschaft nach und es fällt ihr schwer, ihre beste Freundin komplett aus dem Leben zu streichen. Sie haben sich jahrelang blind verstanden, haben alles miteinander geteilt und sie konnten einfach nicht ohne einander. Jordan sei ihr Sicherheitsnetz gewesen, erzählt Kylie in der Familien-Reality-Show, und mit Jordan hatte sie alles, was sie brauchte. Aber sie glaube, dass die ganze Situation mit Jordan passieren musste, damit ein Teil von ihr ohne sie wachsen konnte. Zwar vermisst Kylie ihre Freundin und die einzigartige Beziehung, die sie zueinander hatten, aber sie realisiert auch, wie abhängig sie voneinander gewesen waren. Sie hatten praktisch keinen persönlichen Freiraum, um sich eigenständig zu entwickeln, und da gab es auch keine persönlichen Grenzen. In einem Gespräch mit dem Interviewmagazin Ende November 2023 sagt Kylie, dass sie diese Unabhängigkeit und dieses Selbstvertrauen gebraucht habe, um zu dem Menschen zu werden, der sie sein soll. Finde ich auch eigentlich ein krasses Thema.
1: Ohne Witz, ich habe es gerade voll gecheckt.
0: Ja.
1: Die haben quasi geheiratet.
0: Ja.
1: Die haben sind zusammengezogen. Ich kann mir echt vorstellen, dass es mehr wie eine Beziehung war,
0: ja,
1: als wie eine Freundschaft. Und an der Stelle würde ich dir jetzt gerade mal gerne die Frage stellen, findest du, dass wir uns genügend Freiraum geben und genug, also quasi nicht zu abhängig voneinander sind, dass du sagst, du kannst dich komplett frei entwickeln?
0: Ich glaube, es kommt auch darauf an, wie selbstbewusst man ist, weil ich weiß nicht, ob, wenn man einfach ein bisschen unsicher mit sich selbst ist, man halt bei der besten Freundin so diesen Halt sucht und dann weiß, okay, man entwickelt sich zusammen und hat Bestätigung in dem, was man tut. Aber ich würde sagen, vor allem in dem Jahr, in dem wir nicht befreundet waren, haben wir uns ja schon beide so in unsere persönlichen Richtungen entwickelt.
1: Mhm.
0: Und ich würde sagen, dass ich generell recht selbstbewusst bin und deswegen mich genauso entwickle, wie ich es möchte. Aber ich glaube, dass selbst ungewollt oder unterbewusst wir Einfluss aufeinander haben, weil wir, mhm, einfach so viel Zeit miteinander verbringen.
1: Mhm.
0: Wir wohnen zusammen, wir arbeiten zusammen, wir verbringen unsere Freizeit zusammen.
1: Mhm.
0: Und ich sage, an sich haben wir nicht genug Freiraum, um uns selbst alleine zu entwickeln, weil es halt gar nicht möglich ist aktuell.
1: Mhm.
0: Aber ich sage, dass es bei uns oder für mich zumindest kein Problem ist, weil ich mich nicht abhängig jetzt von dir fühle. Ich fühle mich, mhm, schon als eigenständiger Mensch, aber wir entwickeln uns trotzdem auch zusammen und das finde ich aber,
1: mhm,
0: in unserem Fall nicht schlimm.
1: Mhm.
0: Wie siehst du das?
1: Ich meine, abhängig sind wir halt im Sinne von beruflich, bin,
0: ja,
1: ich abhängig von dir.
0: Ja.
1: Wenn ich dich jetzt nicht mehr hätte, wäre das scheiße.
0: Ja.
1: Und ich glaube, dass ich auch nochmal einen Ticken abhängiger von dir bin, als du von mir.
0: Meinst du?
1: Ja, weil ich einfach nicht so selbstsicher bin. Weil ich, also, du würdest eher auf ein Event ohne mich gehen. Du würdest eher in einen Urlaub ohne mich gehen, weißt du?
0: Mm.
1: Ich würde sowas ja alles nicht ohne dich machen. Ich würde nicht ohne dich auf ein Event gehen. Ich würde,
0: ja,
1: nicht ohne dich, keine Ahnung, jetzt selbst einen Geburtstag irgendwie, wenn du nicht mitkommst, würde ich nicht gehen. Und du würdest schon eher gehen, wenn ich nicht mitkomme. Checkst du?
0: Ja.
1: Also kommt jetzt drauf an, wer,
0: ja,
1: jetzt,
0: ja,
1: dafür Hannes mit mir kommt oder irgendjemand anderes, wäre es wieder was anderes.
0: Mm.
1: Aber ich glaube, ich bin halt einfach, du bist schon nochmal einen Ticken selbstbewusster als ich. sicherer mit dir selbst.
0: Man muss aber auch sagen, dass ich mir das ein bisschen

0: dann zur Aufgabe gemacht habe, dass du da auch hinkommst. Und du dir selbst ja auch.
1: Mhm, ja.
0: Also, dass ich dann, oder du auch selbst mal sagst, so, ich mache das jetzt alleine. Oder ich sag, nee, Romina, du machst das jetzt, du gehst da jetzt alleine hin, ich komme nicht mit.
1: Ja, also einerseits ja, ich habe mir das zur Aufgabe gemacht und ich finde, also es wurde definitiv schon besser im Vergleich zu früher.
0: Ja.
1: Trotzdem in ein paar Situationen weiß ich die Sicherheit, die ich durch dich habe, schon zu schätzen und nutze die
0: ist ja auch okay.
1: So. Ja, und ich sag auch, einerseits ist wichtig, dass man alleine klarkommt und ich bin noch nicht ganz da, wo ich sein will. Aber andererseits sage ich mir, warum muss ich mich jetzt zwingen, Einzelgänger zu werden?
0: Nee, das.
1: Warum muss ich mich jetzt zwingen, echt alleine auf ein Event zu gehen? Ich bin so einfach nicht.
0: Ja.
1: Ich gehe einfach nicht gerne komplett alleine unter Menschen.
0: Ja.
1: Und ich weiß, ich bin da auch nicht alleine. Es gibt genügend Menschen da draußen, die einfach nicht gerne alleine solche Sachen machen.
0: Ja.
1: Ob der Grund jetzt ist, dass mir da das Selbstbewusstsein fehlt oder dass ich einfach sowas generell nicht mag, sei dahingestellt. Aber mein Gott. Ich bin einfach gern mit Freunden. Ich bin nicht gerne alleine. Ich kann alleine sein. Ich komme alleine klar und das ist wichtig.
0: Ja.
1: Aber all in all bin ich einfach lieber mit Menschen als alleine. Ich bin lieber mit dir als alleine.
0: Ja.
1: So,
0: nee, das checke ich auch auf jeden Fall.
1: Ich würde sagen, früher hatte ich eine Zeit, da war ich abhängig von dir.
0: Mhm.
1: Also schon, jetzt nicht so komplett krankhaft, aber es gab schon eine Zeit so, da dachte ich echt so, wenn ich dich nicht habe, habe ich nichts.
0: Mhm.
1: Und jetzt sage ich schon auch, dich zu verlieren wäre ein Riesenverlust in meinem Leben. Das wird mir richtig zu schaffen machen.
0: Ja, safe.
1: Aber mein Leben wird weitergehen.
0: Ja, ja, ich denke jetzt in dem Fall geht es auch mehr um die Persönlichkeit.
1: Mhm.
0: Ob wir jetzt...
1: Ach so, ja, genau.
0: Genau, ja.
1: Und da meine ich nämlich zu, ich glaube, dass das Gute ist. Also ich glaube auch, wir entwickeln uns gemeinsam schon ein Ticken. Also wir entwickeln uns gemeinsam einfach.
0: Mhm.
1: Ich würde mich anders entwickeln, wenn ich dich nicht mehr hätte so. Mhm. Also du hast schon Einfluss auf meine Entwicklung und auf mich. Aber da wir, was so Werte und Prinzipien und so Zeug angeht, dieselbe Meinung vertreten bei eigentlich jedem Thema, sehe ich das als nichts Schlimmes.
0: Ja.
1: Es ist nicht so, dass du mich in eine Richtung biegst oder formst, sondern ich kann mich mit dir, würde ich jetzt behaupten, genauso entwickeln, wie ich mich entwickeln möchte und wie ich es auch tun würde, wenn ich dich nicht hätte.
0: Ja.
1: Und deshalb, glaube ich, ist es einfach nichts Negatives.
0: Ich sage auch manchmal, es ist ganz gut, also eine andere Meinung dann auch mal zu hören oder eine Bestätigung zu bekommen oder wie auch immer.
1: Mhm.
0: Also ich würde sagen, du und Jeremy sind die Menschen, mit denen ich wahrscheinlich am meisten rede, dann vielleicht auch noch meine Familie so. Und ich war mir eigentlich immer mit allen so recht einig und komm weiter. Also weißt du, es bringt mich mit dir weiter im Leben zu reden, es bringt mich mit Jeremy weiter im Leben zu reden. So.
1: Mhm.
0: Also ja, ich sehe es auch als nichts Schlechtes, aber ich verstehe schon in dem Fall.
1: Ich glaube, kein Mensch auf der Welt entwickelt sich komplett alleine.
0: Ja, nee, natürlich.
1: Kein
0: nicht.
1: Mensch auf der Welt entwickelt sich komplett.
0: Aber
1: ohne
0: ich sag,
1: Einfluss
0: bei uns ist es schon viel intensiver. Normalerweise wohnst du entweder alleine oder ja, es gibt natürlich auch Menschen, die in einer WG wohnen, genauso wie wir, aber die haben vielleicht auch noch ihren eigenen Job. Die haben noch ein bisschen mehr eigene Themenbereiche.
1: Die haben dann vielleicht andere Freundesgruppen oder verschiedenere Freunde und entwickeln sich so oder lassen sich von unterschiedlichen Sachen beeinflussen. Du lässt dich doch immer von was beeinflussen.
0: Ja.
1: Ob das jetzt deine Familie ist, weil du extrem close mit deiner Familie bist, ob das Freundesgruppen sind, die du hast, von denen du dich beeinflussen lässt. Bei uns sind es halt wir. Aber wenn du jetzt nicht gerade der ultimative Einzelgänger bist, keine Freunde und keine Familie hast, dann hast du, glaube ich, immer, also es ist normal, dass du Einfluss von außen hast. Und wir haben uns halt als Einfluss, schon als starken Einfluss, aber auch als guten Einfluss.
0: Ja, ja.
1: Also da entwickle ich mich lieber in eine Richtung wegen dir oder hast du lieber Einfluss auf mich, als dass ich jetzt irgendwie eine Freundesgruppe habe, die mir gar nicht gut tut, die mich nicht so gut kennt und mir zu falschen Dingen rät und ich mich falsch entwickle.
0: Ja, safe.
1: Also ich sehe es einfach als nichts Negatives, dass ich durch dich...
0: Ja, ja, es ist halt einfach wichtig, seine eigene Persönlichkeit zu haben und auch zu wissen, dass man sein eigenes Leben lebt. Und ich glaube, an dem Punkt sind wir schon.
1: Ja.
0: Und das waren die vielleicht nicht.
1: Ja.
0: Okay. Das Drama haben sie und ihre Familie da schon längst hinter sich gelassen. Chloe hat in einer Reality-Reunion sogar öffentlich Jordan verziehen. Und auch Kylie sieht man 2023 plötzlich wieder mit ihrer ehemaligen Bestie in einem Restaurant. Es ist nicht das erste Mal, dass sich die beiden wiedergesehen haben. Wir haben immer versucht, über alles zu reden. Deshalb war es nie ein kompletter, abrupter Bruch, eher eine notwendige Distanz, erzählt Kylie in einem Interview mit der Modezeitschrift Elle 2024. Es habe ihr geholfen, erwachsen zu werden, weil sie davor so eng miteinander befreundet waren, sagt sie. Vielleicht brauchten beide genau diese Distanz, um herauszufinden, wer sie ohne die andere sind.
1: Schön.
0: Das war's schon.
1: Sehr reflektiert, sehr reife Meinung hat sie über diesen Streit.
0: Ja.
1: Wie steht die Familie jetzt zu der?
0: Ich weiß es gar nicht so genau. Also ich denke, die haben ihr alle vergeben. Also ich sag, wenn die betroffene Person, in dem Fall Chloe, also die mit deren Mann Jordan, nee.
1: Doch. Also,
0: ja,
1: die
0: genau.
1: Mit deren Freund sie was hatte.
0: Genau.
1: Ja.
0: Wenn die ihr vergeben kann, dann sollten die anderen ihr auch vergeben.
1: Die hat ihr vergeben.
0: Genau. Also Chloe hat in einer Reality Reunion öffentlich Jordan vergeben.
1: Ah, sorry, ich dachte gerade, wäre Kylie gewesen.
0: Ja, nee, und dann weiß ich noch, dass man vor so ein paar Jahren die beiden in einem Restaurant zusammen gesehen hat. Ich kann mich noch an die Bilder erinnern und alle waren so, oh mein Gott, die sind wieder befreundet. Wie eng die jetzt befreundet sind, weiß man nicht. Aber ja, trotzdem wird für immer was, glaube ich, zwischen denen stehen. Oder was heißt für immer, aber selbst wenn sie sich jetzt annähern oder so, ist es halt einfach nicht mehr so wie vorher, ne?
1: Meinst du?
0: Also erstmal nicht.
1: Ich glaube, es hat ja nicht direkt sie betroffen, sondern ihre Schwester.
0: Ja.
1: Man weiß jetzt auch nicht, wie schwerwiegend das war. Also weißt du, ob es vielleicht doch eher so war, dass es wirklich von ihm ausging und sie null damit gerechnet hat, ob die danach noch drüber geredet haben, ob er vielleicht auch zugegeben hat, ey, es ging wirklich von mir aus, das weiß man jetzt ja alles nicht.
0: Ja.
1: Und je nachdem, wenn es nicht so schwerwiegend ist, vielleicht in deren Augen, kann ich mir schon vorstellen, dass man sowas wirklich verzeihen und vergessen kann.
0: Bestimmt,
1: auch.
0: Bestimmt. Ja, wie gesagt, man sieht jetzt nicht mehr so viel von denen, ob die jetzt eng sind oder nicht, aber ich finde es auf jeden Fall gut. Klar, ich meine, es sind trotzdem Personen des öffentlichen Lebens und die haben eine Reality-Show. Natürlich kam das irgendwie an die Öffentlichkeit, aber im Großen und Ganzen haben die das schon trotzdem sehr privat miteinander ausgemacht, was ich auf jeden Fall sehr gut finde, dafür, dass die eigentlich so für Drama stehen und so, hatte ich dann doch das Gefühl, sowas Persönliches ist denen schon auch wichtig und das finde ich auf jeden Fall gut.
1: Ja, ist die Freundschaft also wohl genug wert, dass man sagt, okay, das ist ein wichtiges Thema, das muss ich privat
0: Ja, das glaube ich auch.
1: Ja, nicht schlecht.
0: Ja, aber krass. Würdest du sagen, dass nach unserem Streit plötzlich alles wieder genauso war wie davor?
1: Nein.
0: Nee, ne?
1: Bei uns hat es lang gedauert.
0: Ja.
1: Das Ding ist, wir hatten ja ein Jahr keinen Kontakt. Von 2017 bis 2018, also heißt, du warst 16, 17, ich war 17, 18.
0: Ja.
1: Und das Ding ist, dass das, glaube ich, auch ein Alter ist, in dem man sich sehr stark entwickelt in einem Jahr.
0: Ja.
1: Ich würde sagen, jetzt entwickle ich mich in einem Jahr jetzt nicht mehr in so eine krasse Richtung. Aber damals war das schon dolle. Auch durch Partnerschaft und so haben wir uns dann echt in unterschiedliche Richtungen entwickelt. Und als wir wieder zueinander gefunden haben, waren wir wirklich unterschiedliche Menschen. Also wir haben uns quasi getrennt. Wir waren ein Mensch, wir waren ein und derselbe Mensch.
0: Früher war noch krasser.
1: Kleiderschrank war der gleiche. Wir haben gleich geredet, die gleiche Musik gehört, uns gleich geschminkt, die gleichen Dinge gegessen, getrunken. Wir waren ein Mensch.
0: Ja.
1: Dann hatten wir ein Jahr lang keinen Kontakt, haben uns da beide echt in unterschiedliche Richtungen entwickelt und haben dann wieder aufeinander getroffen. Du mochtest Deutschrap, warst schon so ein bisschen in dem Modeding drin, wenn auch jetzt nicht so wie heute, so wir waren halt noch jung, war es dich schon so ein bisschen so für Kleidung interessiert und so. Ich habe Country-Musik gehört, war so ein bisschen, habe so versucht, sehr erwachsen zu wirken, glaube. Also wir waren schon sehr...
0: Schon unterschiedlich,
1: unterschiedlich. Und das hat auch gedauert.
0: Daran merkt man ja, dass man, wie gesagt, immer Einfluss hat. Du hattest da mehr Einfluss von deinem damaligen Partner. Ich hatte Einfluss von der Freundesgruppe, die ich da dann zu dem Zeitpunkt kennengelernt habe. Oder ja, Freunden einfach. Also es ist halt einfach so, dass man sich in so einem Alter dem Umgang entsprechend entwickelt.
1: Toll.
0: Also das habe ich schon so oft mitbekommen.
1: Ja.
0: Und ja, so ist es halt einfach. Aber ich glaube, es musste einfach so sein, dass wir uns beide selbst so finden. Und ich finde, heute stehen wir ja auch genau zu den Sachen, die uns auch unterscheiden.
1: Ja, absolut.
0: Und es ist ja auch nichts Schlimmes. Wir müssen ja nicht die gleiche Person sein. Ja. Wäre ja fast langweilig.
1: Ey, ohne Witz, ich finde bei uns das ganz im Gegenteil. Ich habe letztens die aktuelle oder die letzte Folge Adoptivbrüder gehört, also von Hannes und Jeremy, der Podcast. Und da haben die drüber geredet und Jeremy hat gesagt, dass, also runtergebrochen jetzt, ne, hat gesagt, dass er findet, Freunde müssen die gleiche Interesse haben. Und da wurde mir bewusst, dass du und ich, wir haben keine gleichen Interessen. Also wir vertreten gleiche Werte und ich mag es einfach, Zeit mit dir zu verbringen, weil wir uns einfach blind verstehen, aber wir haben keine gleichen Interessen.
0: Du hast halt keine Interessen.
1: Ich habe keine Interessen.
0: Und ich finde schon, dass, also für mich ist es schon manchmal vielleicht ein bisschen schade. Also es ist nicht schlimm, es ist jetzt nicht so, dass ich sage, das schadet unserer Freundschaft, überhaupt nicht. Aber ich sehe es schon auch so, dass es gut ist, wenn Freunde die gleichen Interessen haben.
1: Aber was würde dich jetzt, also wo hättest du jetzt gerne, dass ich mich dafür interessiere, weil du sagst, das wäre schön?
0: Musik zum Beispiel. Beispielsweise. Ich meine, man kann es ja nicht erzwingen. Und wie gesagt, ich finde es auch nicht schlimm. Es ist nicht so, dass es mich stört. Aber natürlich hat man mit jemandem eine engere Verbindung, wenn man gleich Interessen hat. Das verstehe ich schon. Oder?
1: Ich verstehe es nicht, weil ich glaube einfach mit niemand gleich Interessen habe, weil ja. ich keine Interessen habe.
0: Also bei mir
1: ich
0: ist es...
1: kein Mensch in meinem Umfeld, mit dem ich irgendein Interesse teile.
0: Mm.
1: Weil ich halt, wie gesagt, ich habe keine Interessen.
0: Ja.
1: So, deshalb kenne ich dieses Gefühl nicht. Und deshalb ist es für mich auch... Ich lebe zu 100% nach Gefühlen.
0: Mhm.
1: Wenn ich mich mit einer Person gut fühle, dann möchte ich ja. mit der Person sein.
0: Ja.
1: Und wenn nicht, dann nicht. Und da ist mir scheißegal, ob die Person auch, ob die Person Social Media mag oder nicht. So ist mir Jucke.
0: Ja.
1: Wenn ich deine Persönlichkeit mag, wenn ich mit dir vibe und gern mit dir bin, dann bin ich gern mit dir so.
0: Safe, sehe ich auch so. Also ich habe auch mehrere Freunde, mit denen ich jetzt keine gleichen Interessen habe. Aber ich hatte es auch schon oft, dass ich jemanden kennengelernt habe. Und plötzlich von irgendeiner Interesse von mir gesprochen habe und die Person hat es total related. Und dann hatte man so ein Thema, was einen sofort verbunden hat und kann dann darüber sprechen. Und das erfüllt einen ja auch, wenn man über etwas spricht, was einen interessiert. Und ich finde zum Beispiel eine gemeinsame Interesse bei uns ist allein so shoppen gehen. Ich finde, das erfüllt mich total, wenn wir so zusammen shoppen gehen zum Beispiel. Ist jetzt keine krasse Interesse, aber ich würde schon sagen, was so Mode angeht, haben wir schon ungefähr eine gleiche Interesse. Die ist vielleicht bei dir nicht ganz so stark ausgeprägt, aber du hast ja trotzdem auch Spaß daran. So, und ich finde, das ist zum Beispiel was, was uns
1: ja,
0: zusammen schon Spaß macht.
1: Spaß habe ich an allen Dingen im Leben so.
0: Ja.
1: Spaß dran, Musik zu hören.
0: Ja.
1: Aber es ist nicht meine Interesse.
0: Ja.
1: So. Ja.
0: Ja, ich glaube, wenn man einfach keine so starken Interessen hat, kann man es nicht nachvollziehen.
1: Ja.
0: Aber ich hatte schon oft so Momente, egal ob es jetzt mit Freunden oder... Egal welches Verhältnis es war, wenn man eine gleiche Interesse hat, dann ist es direkt so eine kleine Verbindung.
1: Ich kann mir schon
0: einfach
1: vorstellen, dass das so ein bisschen connected, so, dass
0: ja,
1: man dann
0: ja.
1: halt so, klar, man hat ein Thema, worüber man reden kann. Aber irgendwie mit keinem meiner Freunde oder Partnern oder sonst irgendwas hatte ich mal eine Sekunde irgendwie kein Thema und dachte, oh Mann, würden wir uns jetzt beide für Fußball interessieren, könnten wir jetzt über Fußball reden.
0: Ja,
1: so, den
0: ich glaube, es geht gar nicht so
1: nie.
0: Ums Reden, dass man darüber redet,
1: sondern sich so
0: einfach die Connection da dann irgendwie so da ist. Also ich habe schon so, keine Ahnung, wenn ich jetzt mit einer Freundin so ein gemeinsames Thema habe, ist das einfach was immer mal wieder aufkommt. Und es ist jetzt nicht so, dass ich nichts mit der zu reden habe und dann, okay, wir reden jetzt über das Thema, aber es ist einfach was einen interessiert. Und natürlich redet man dann auch gerne so drüber. Und wenn es dann zum Beispiel irgendwie was Neues gibt, schickt man sich das. Oder hast du das und das schon gesehen? Hast du das mitbekommen? Ja, voll krass. Und dann redet man so darüber. Es ist jetzt nicht so, dass man nichts zu reden hat, sondern eher, dass man mehr zu reden hat zum Beispiel. Oder dass man sich da updatet und irgendwie, ich weiß nicht, also mir gibt das manchmal einfach was. So, wenn ich jetzt zum Beispiel einen Musiker total feier und er bringt ein neues Album raus und ich kann mit der Person dann über dieses Album zum Beispiel sprechen, checkst du? Das erfüllt mich einfach. Aber es ist jetzt... Ja, es ist jetzt auch nicht die Welt. Also es kann einfach ein guter Pluspunkt sein in einem Verhältnis auf jeden Fall. Aber ich finde auch nicht, dass wir jetzt von Grund auf unterschiedlich sind. Also dass wir jetzt komplett gar keine...
1: Nee, wir sind
0: keine
1: halt in unserer Art sehr gleich. Wir haben denselben Beruf,
0: ja.
1: was uns halt sehr verbindet.
0: Ja.
1: Ich würde jetzt dadurch, also ich würde nicht sagen, Social Media ist meine Interesse. Checkst du? Ich
0: ja.
1: würde ich da jetzt immer up to date sein und da voll drin sein, aber ich kenne auch ultra wenige Influencer. Also... Checkst du?
0: Ja, ja,
1: nicht
0: ja.
1: mal das, womit ich mich 24/7 beschäftige, ist ja. meine Interesse.
0: Ja, das check ich aber.
1: Aber wir haben halt dennoch, wir haben eine gleiche Art, gleichen Humor.
0: Ja, und ich sag mal so, von der Art eben so, wir freuen uns jetzt auf unseren Friseurtermin gemeinsam.
1: Mhm.
0: So, wir reden darüber, was machen wir als nächstes mit unseren Haaren und welches Wimpernserum ist das Beste. Das sind Kleinigkeiten. Aber wenn du jetzt zum Beispiel eine Frau wärst, die sich so gar nicht um ihr Äußeres kümmert zum Beispiel, wäre das auch... ein Interesse weniger, die wir zusammen hätten.
1: Mhm.
0: Ich finde, es sind auch Kleinigkeiten einfach. So, das ist was mir zum Beispiel auch mit dir immer super Spaß macht.
1: Leute, wir finden mir jetzt ein Interesse. Bitte helft mir. Es kann nicht sein, dass ich der einzige Mensch auf dieser Welt ohne Interessen bin.
0: Nee, sicher nicht.
1: Ich kann mir vorstellen, dass viele von euch mich relaten können.
0: Bestimmt.
1: Ich würde gerne in einem Thema so aufblühen. Ich hätte das wirklich gerne.
0: Aber denkst du nicht?
1: Ich finde es auch cool, Loki,
0: ja.
1: wenn man Menschen trifft und die so über ein Thema so voll viel wissen.
0: Ja.
1: Ich weiß über kein Thema mehr als der Durchschnittsmensch.
0: Ja.
1: So, ich weiß in jedem Thema so ein bisschen was. Ich würde sagen, so im Alltag komme ich recht gut klar.
0: Ja.
1: Aber ich hätte gerne ein Thema, bei dem ich aufblühe. Und das suchen wir mir jetzt.
0: Ja. Okay.
1: Es gibt jetzt wöchentliche Updates.
0: Sag doch mal, was guckst du auf deiner For You? Was sind Videos, die dich interessieren?
1: KI-Früchte-Videos.
0: Ja, die sind so geil.
1: Weil ich die nicht mehr

0: irgendwelche Krankheiten, dann ein Pflanzenumtopf-Video, dann kommen Slime-Videos zwischendrin. Ja,
1: so
0: auch
1: ein bisschen
0: mal
1: DIY-Sachen?
0: Sowas? Nee, gucke ich mir nicht an.
1: Ah, okay. Putzen? Putzen kannst
0: Putzvideos gucke ich. Ich mag so Satisfying. Satisfying.
1: Ja, wir müssen
0: Dinge,
1: alle,
0: die satisfying sind, mag ich gerne.
1: Ja,
0: ja, sowas gucke ich mir dann manchmal an, so Teppichreinigungsvideos.
1: Ja.
0: Pickelausdrückvideos.
1: Oh ja, ich auch.
0: So Zeug, wie jemand sich ein eingewachsenes Haar so rauszieht und das so voll lang wird. So Zeug gucke ich mir an, aber.
1: Okay.
0: Ich kann es mir auch nicht vorstellen, dass ich ein Thema habe, bei dem ich aufblühe.
1: Ich kann es mir, also.
0: Und ich hätte es aber gern.
1: Ja, es würde mich auch mal interessieren, dass du dann so zu mir kommst und hast. So, Livia, hast du schon gehört,
0: aber
1: das ist passiert?
0: Lass es eine coole Interesse sein, bitte.
1: Also, wieder denkst du jetzt, die Leute schreiben dir irgendein Thema und du sagst auf einmal, oh ja, das wird jetzt mein Interesse.
0: Ja.
1: Denkst du nicht, du hättest es vielleicht schon gefunden?
0: Wahrscheinlich. Ich lebe schon 25 Jahre auf dieser Welt.
1: Obwohl, nee, ich will es jetzt irgendwie ja auch nicht schlecht reden. Du wirst noch eine finden.
0: Nein, wahrscheinlich hast du recht. Wahrscheinlich hätte ich sie schon gefunden.
1: Ich weiß es nicht. Keine Ahnung. Aber du hast ja schon viel ausprobiert.
0: Das Ding ist, man findet Interessen ja auch nicht,
1: wenn man sie
0: gezwungenermaßen
1: sucht.
0: Ja, ich glaube, dann wird es Arbeit für mich, mich da einzulesen. Und dann mache ich es auch wieder nicht, weil ich einfach auch ein fauler Mensch bin.
1: Ja.
0: Aber ich lebe einfach ohne Interessen. Wisst ihr was? Scheiß drauf. Scheiß auf alles, was ich gerade gesagt habe.
1: Wer weiß. Nein, vielleicht kommt ja irgendwie irgendwann irgendwas. Vielleicht gibt es auch irgendwann was Neues, was es jetzt gerade noch gar nicht gibt, was deine Interesse ist.
0: Ah.
1: Weißt du?
0: Okay. Ja, ja, vielleicht eine neue Sportart oder so.
1: Ja, genau, die erfunden wurde.
0: Ja.
1: Naja.
0: Jetzt sind wir ein bisschen abgedriftet vom eigentlichen Thema.
1: Ja, egal.
0: Aber passiert.
1: Ja, auf jeden Fall haben wir uns beide gut entwickelt.
0: Gut entwickelt.
1: In unsere eigene Richtung.
0: Kylie
1: und Jordan sind wieder Freunde.
0: Freunde.
1: Wohl. Mal gespannt, was noch so kommt.
0: Kommt. 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
1: Ganz genau, Leute. 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
6: Und damit einen wunderschönen guten Abend. Hier ist das Club-Ding, die Sounds of the Underground in the Mix. One last time. Für euch sind wir am Start. Und wir haben uns heute was Besonderes ausgedacht, weil wir ja ab morgen fusionieren mit dem Hessischen Rundfunk, Südwestrundfunk, Saarländischer Rundfunk. Wir kommen alle zusammen. Machen wir jetzt heute einfach nochmal so ein Recap der letzten 27 Jahre, was wir hier so alles gespielt haben. Ja, und tatsächlich diesen Song hier haben wir mal gespielt. Das war nämlich 1999, ganz am Anfang, als der Sender hier on air ging, haben wir diesen Song gespielt. Eiffel 65 Blue habe ich jetzt für euch im Club-Ding. Keine Sorge, auch total krass neue Sachen haben wir heute am Start. Am Mikrofon der Florian.

und Skrillex Baby Again im Axon und Tired T Edit habe ich für euch. Hier ist das Club Ding, die Sounds of the Underground in the Mix mit heute einer ganz besonderen Show. Wir machen so einen kleinen Crossover über die letzten Club Ding Jahre. Start war 1999, jetzt sind wir im Jahr 2000 angekommen, ein Jahr später. Und da war tatsächlich dieser Song hier, brand new, den haben wir euch als neu angesagt und was ganz krass Neues angesagt. Heute kennt ihn, glaube ich, jeder. Das ist The Root und Sandstorm. Damals im Club Ding 2000, brand new. Jetzt für euch.

Ihr hört das Clubding, die Sounds of the Underground in the Mix. Sonntagabend ist es. One last Clubding Show hier. Und diese Nummer ist total geil. Gefällt mir richtig. Basement Jacks, Jump and Shout. Wir haben euch diesen Tool Room Edit rausgesucht, diesen Georgian City Extended Mix. Das ist richtig geil, das Ding geworden. So, wir machen ein bisschen Flashback in die Clubding-Zeit. Seit 99 sind wir hier am Start und gehen jetzt mal ins Jahr 2003. Dort habe ich diesen Song hier als brand new angesagt. Tom Craft und Loneliness.

angesagtesten Clubsongs für euch jeden Sonntag in the Mix. Zumindest heute noch. Das Clubding, The Sounds of the Underground für euch mit Ave und Meet Me in the Dark. Sehr geiles Ding und jetzt kommt natürlich mal wieder so ein Banger von früher, wie ich versprochen habe. Wir sind auf den Spuren des Clubdings und krabbeln uns so von 1999 langsam mal bis in die Neuzeit hoch. Jetzt sind wir vor 20 Jahren, 2006, da war dieses Ding nicht nur hier on air, sondern auch in den Clubs. Und da gab es oberkörperfrei, ist klar, ne? Fatty Grant, Put Your Hands Up for Detroit, jetzt für euch im Club.

das Clubding für euch. Heute Abend mit den Flashbacks der letzten 27 Jahre. Keine Sorge, dass da habt ihr nicht irgendwie verpasst. Das ist definitiv was Neues. Wir wollen ja hier nicht nur eine Oldie-Sendung quasi machen, sondern euch auch den neuesten Shit präsentieren. Agoria mit Blaze zusammen, You're Not Alone. Das ist der Mo Black Simone Santagati Remix. Den muss man gehört haben. Aber den hier, den wissen vielleicht noch der ein oder andere von euch. Und zwar ist es dieses Ding. Here's my key. Das war 2008. Haben wir im Clubding hier angesagt als neu und angesagter Song. Heute läuft er im Supermarkt. Das Clubding, die Sounds of the Underground in the Mix. Flashback 2008 jetzt. Guru Josh Project und Infinity.

zusammen mit Better Times. Better Times, der Extended Mix. Das Clubding hier für euch, die letzte Show. Und wir sind back in history. Wir schreiben das Jahr 2011. Das Clubding feiert seinen 12. Geburtstag. Juhu! Was darf man denn eigentlich schon mit 12? Kakao? Cola? Nee, irgendwie so. Also, das Clubding hat 12. Geburtstag und wir sagen folgenden Song als brand new an. Ihr denkt jetzt natürlich so, ja klar, 100.000 Mal schon gehört. So ein Standard-Radiosong. Aber damals war dieses Ding noch absolut angesagt.

sowas lief vor 14 Jahren im Clubding als brand new. Kann man sich fast gar nicht mehr vorstellen, weil man sagt so, okay, das ist doch eigentlich jetzt so an andere Radiosender rübergewandert, das läuft doch nicht mehr bei uns. Aber wir machen ja heute so ein bisschen Back in History hier bei uns beim Club Ding, die Sounds of the Underground. In the Mix, weil letzte Show, weil ab morgen neues, schwer geiles Programm auf das Ding. Und wir haben jetzt trotzdem noch was Neues, um das Ganze ein bisschen aufzuhübschen. Nicht, dass ihr denkt, ihr seid hier beim falschen Sender oder sowas. Ich habe Exen für euch.

What's up, ne? Techno und Tequila. Kann man machen, ne? Kommt so ein bisschen drauf an, ne? Wenn man auf der Arbeit sitzt, vielleicht gerade nicht. Also jetzt hier für uns wäre das, glaube ich, keine so gute Idee. Hier ist das Clubding, die Sounds of the Underground in the Mix für euch. Mit einem relativ aktuellen Song. Aber wir haben ja versprochen, es kommen auch noch die Banger. Und dieser Song hier, der hat uns, glaube ich, bei unser Ding, das Ding, Clubding, möglichen Shows hier, doch lange begleitet. Ursprünglich Murder on the Dancefloor irgendwann 2001, glaube ich, rausgekommen. Ich guck mal danach. Ja, 2001 war das. Also quasi die ganze Dingzeit irgendwie mit dabei gewesen. Mal als Olle Kamelle, mal als neu und angesagt. Und das hier ist irgendwann im Clubding wiedergekehrt. Das ist der David Guetta Extended Remix von Murder on the Dancefloor. 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

gehen seit 27 Jahren mit uns ab. Und ich verspreche euch, es gibt natürlich auch wieder eine Tanzsendung mit Hüpfmusik. Dancen, feiern, Party machen und so weiter und so fort. Die wird es definitiv geben. Sie wird nicht mehr Clubding heißen, aber sie wird mindestens so geil. Armin van Buuren haben wir jetzt für euch eine Stunde lang in the mix. Weil wir haben uns gedacht, wer könnte quasi einen Closing Mix hier machen? Und da kommt uns doch definitiv dieser Mann ins Ohr. Und ich denke, das geht fit, oder? Das Clubding jetzt eine Stunde lang mit Armin van Buuren in the mix für euch.

Das ist Armin von Buren the King. In the mix für euch. Clubding, die Sounds of the Underground. Mit mir, mit Florian. Eine Show, die es seit 27 Jahren gibt. Die hier seit 27 Jahren on air ist. So lange sind wir schon für euch hier in diesen Studios für euch da. In Baden-Baden, Baden-Württemberg, Rheinland-Pfalz, dem Saarland. Jetzt kommt Hessen dazu. Und wir werden ein großes Programm. Das Ding liebt euch. Ist in Deutschland ein einzigartiges Projekt, zusammenarbeiten mit ganz vielen Radiomachern an ganz vielen Standorten in Deutschland, um für euch das geilste Radioprogramm Deutschlands zu machen. Tja, und das könnt ihr dann vom Edersee ganz oben bis zum Bodensee ganz unten hören. Und natürlich spielt auch elektronische Musik eine Rolle. Und zwar nicht nur eine ganz kleine Rolle, sondern das wird eine richtig große Show. Programm wirklich für die Fans dieser Musik. Wir werden es lieben, ich werde es lieben, ich bin dabei. Ich höre mir das auch an. Rave on, macht's gut. Hier vom Clubding.

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1: Um 0 Uhr mit Lisa Kupper. Schleswig-Holsteins Ministerpräsident Günther hat die schwarz-rote Koalition dazu aufgerufen, bei geplanten Reformen an einem Strang zu ziehen. In der ARD sagte der CDU-Politiker, die Bundesregierung müsse der Bevölkerung zeigen, dass man die Dinge in den Griff bekomme. Aus Berlin, Jim Bob Nikschas.
2: Die aktuellen Umfragewerte der Bundesregierung stellen auch Daniel Günther nicht zufrieden. Der CDU-Ministerpräsident aus Schleswig-Holstein glaubt, dass sie erst dann wieder steigen, wenn die Regierung Dinge vernünftig voranbringt. Das ist nicht nur die Aufgabe von Kanzler Friedrich Merz, betont Günther im ARD-Bericht aus Berlin. Alle seien in der Verantwortung. Mit Blick auf geplante Reformen bei der Einkommenssteuer mahnt der CDU-Ministerpräsident, die Kosten dafür nicht bei Ländern und Kommunen abzuladen. Aus Günthers Sicht wird es nicht funktionieren, dass der Bund Entlastungsmaßnahmen macht, aber Länder und Kommunen weiterhin mit steigenden Ausgaben belastet werden.
1: Die Menschen in Hamburg haben sich klar gegen eine Olympiabewerbung ausgesprochen. In einem Referendum stimmten rund 55% gegen Hamburg als möglichen Austragungsort, teilte die Landeswahlleitung am Abend mit. Bürgermeister Tschentscher hat die Bewerbung der Stadt bereits offiziell zurückgezogen. Deutschland will sich für die Olympischen und Paralympischen Spiele 2036, 40 oder 44 bewerben. Im Rennen sind jetzt noch Berlin, Köln-Rhein-Ruhr und München. Brandenburgs Ministerpräsident Woidke fordert mehr Mut beim Ausbau erneuerbarer Energien. Bei der Eröffnung des Ostdeutschen Wirtschaftsforums in Bad Saarow sprach er sich dafür aus, preiswerten Strom aus Solar- und Windkraft auch regional zu nutzen. Mit den erneuerbaren Energien, die bereits installiert seien, lasse sich in Brandenburg schon jetzt konkurrenzlos günstiger Strom für die Wirtschaft erzeugen, so Woidke. Finnland ist zum 5. Mal Eishockey-Weltmeister. Die Finnen gewannen das Endspiel in Zürich gegen die Gastgeber aus der Schweiz mit 1:0. Das einzige Tor des Abends fiel in der Verlängerung. Die deutsche Fußballnationalmannschaft hat ihr vorletztes Testspiel vor der Weltmeisterschaft gewonnen. Die DFB-Elf siegte am Abend in Mainz mit 4:0 gegen Finnland. ARD-Sportreporterin Stefanie Batschik.
3: Bundestrainer Julian Nagelsmann hatte nach dem Schlusspfiff ein dickes, zufriedenes Grinsen auf dem Gesicht. Das 4:0 seiner Jungs gegen Finnland war, vor allem vom Ergebnis her, ein starker letzter Test auf deutschem Boden vor der Reise in die USA zur Weltmeisterschaft. Auch wenn nicht alles perfekt war. Ein Ziel haben die DFB-Kicker erreicht, sich ein besseres Gefühl und Selbstverständnis für die WM einzupacken.
1: Das Wetter in Deutschland. In der Nacht im Süden und Osten noch gewittrige Schauer, sonst meist trocken. Tiefstwerte 16 bis 9 Grad. Am Tag ein Mix aus Sonne und Wolken, im Süden und Osten vereinzelt Schauer. Dazu gibt es maximal 20 bis 26 Grad. Und noch die Zeit, 0:03 Uhr.
4: Hier ist die junge Nacht. Wir gucken auf die Straßen. Da geht's los auf der A5 Frankfurt Richtung Karlsruhe. Die ist zwischen Bruchsal und Karlsruhe Nord wegen Bergungsarbeiten gesperrt. Dann die A3 Oberhausen Richtung Arnheim. Die ist zwischen Emmerich Ost und Beek in den Niederlanden wegen Bauarbeiten bis Montagmorgen gesperrt. Da werden zwei Brücken abgerissen. Und die A66 Wiesbaden Richtung Frankfurt. Die ist zwischen Schiersteiner Kreuz und Wiesbaden-Biebrich wegen einer Baustelle bis 5 gesperrt. Die Umleitung führt euch da über die A643.

0: und die A60. Gute Fahrt euch.
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0: Ja, neue Woche, neuer Monat, da starten wir zusammen rein. Hier, ich bin Laura Dahm und für alle, die noch so ein bisschen im Hangover- oder Weekend-Chill-Modus sind, lass mal ein bisschen Energy da unter der 0221 56789 dreimal die 1, so wie Hörer Klaas.
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Morgen. Ryan Lewis liefern ja auch ein bisschen Energie am Montagmorgen. Brauchen wir auch für so einen neuen Wochenstart, oder? Ist ja echt immer so ein bisschen heavy, ne? In eine neue Woche reinzukommen, ist ein bisschen immer schwerfällig. Aber nicht heute. Und das nicht nur dank Macklemore. Nee, Leute, heute ist der, Gott sei Dank, ist Montagtag. Ja, okay, ich kann mir vorstellen, dass jetzt nicht alle so abgehen auf diesen Montagmorgen, aber ey, deswegen dachte ich mir dann auch erstmal so, nee, komm, ey, diesen Feiertag, den feiern wir auf jeden Fall nicht, aber heute ist auch der Sag-etwas-Nettes-Tag und deswegen dachte ich dann, okay, komm, wenn jetzt schon hier der Gott sei Dank ist Montagtag ist und der Sag-was-Nettes-Tag, dann lass uns die Feiertage doch mixen und sag doch mal was Nettes zum Montag. Also, Freunde. Haut mal raus, was ist toll am Montag? Könnt ihr euch reinmelden unter der 0221 567 89 3x1 und jetzt gibt's hier Ende.

0: ich muss sagen, ich habe da zum Glück Glück, aber viele Freundinnen, die haben wirklich krasse Schmerzen während ihrer Periode und man muss leider sagen, dass diese Schmerzen dazugehören. Aber Jennifer aus Iserlohn, die hat schon bei ihrer ersten Periode gemerkt, das sind nicht einfach nur in Anführungszeichen diese normalen Regelschmerzen. Sie hat gemerkt, da stimmt was nicht und dass Endometriose der Grund ist, das hat sie allerdings erst viel, viel später erfahren, nämlich das weiß sie erst seit 3 Jahren.
1: Dass das einfach 13 Jahre gedauert hat, ist halt krass. Und dass das auch dann teilweise von den Ärzten nicht so gesehen wird oder so runtergespielt wird, das ist halt schon heftig, ne?
0: Junge Nachtreporterin Toni Mertens, du hast mit vielen Endometriose-Patientinnen gesprochen. Geht's vielen so wie Jennifer?
2: Ja, eine Diagnose zu bekommen, das dauert im Schnitt 10 Jahre. Boah. Bei Jennifer waren es was eben noch länger. Mhm. Aber Frauen in Deutschland bekommen ihre Diagnose heute im Durchschnitt früher, mit 37 Jahren. Okay. Weltweit hat es jede 10. Das schätzt die Weltgesundheitsorganisation.
0: Ah, echt viele, aber ey, so eine Diagnose mit 30, das ist natürlich immer noch super spät, ne? Aber auch wenn wir jetzt schon in letzter Zeit ja wirklich viel über dieses Thema sprechen, kannst du noch mal zusammenfassen, welche Symptome haben denn Endometriose-Patientinnen genau?
2: Ja, Endometriose, das ist eine chronische Krankheit, bei der Gewebe, das sich so mit der Gebärmutterschleimhaut, dass der so ähnlich ist, außerhalb von der Gebärmutter wächst. Bei Jennifer äußert sich das so.
1: Also ich habe einen sehr langen Zyklus, teilweise bis zu 60 Tagen. Ja, ich habe sehr starke Unterleibsschmerzen, wenn ich meine Tage bekomme. Ich blute sehr, sehr stark. Für so einen Maxi-Tampon brauche ich eine Stunde und dann muss ich den wechseln.
2: Ja, viele Frauen haben auch Schmerzen in der Brust, auf der Toilette oder eben auch beim Sex.
0: Boah, ist auf jeden Fall schlimm für die Betroffenen. Und wie die Diagnose schneller gestellt werden könnte und wie versprechend so eine neue Behandlung ist, darüber sprechen wir hier in der Jungnacht in den nächsten 20 Minuten.
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0: Es ist 12:30. Wir gucken auf die Straßen. Geht los auf der A3 Oberhausen Richtung Arnheim. Die ist zwischen Emmerich Ost und Beek in den Niederlanden wegen Bauarbeiten bis Montagmorgen gesperrt. Dort werden 2 Brücken abgerissen. Dann die A5 Frankfurt Richtung Karlsruhe. Die ist zwischen Bruchsal und Karlsruhe Nord nach einem Unfall gesperrt. Und die A66 Wiesbaden Richtung Frankfurt. Die ist zwischen Schiersteiner Kreuz und Wiesbaden-Biebrich wegen einer Baustelle auch bis 5 gesperrt. Die Umleitung führt euch da über die A643 und die A60. Gute Fahrt!
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0: Da bin ich, Laura Dahm, und hier übernimmt jetzt einer, der bald als Pizza mit Sonnenbrille zu sehen sein wird. Beziehungsweise, sagen wir mal, zu hören sein wird. Bad Bunny, der wird in Toy Story 5 eine Pizza sprechen. Seine erste Synchronrolle. Ja, gibt es Schlechteres, als Pizza mit Sonnenbrille zu sprechen, ne? Blöd ist nur, wenn man die synchronisiert, kriegt man wahrscheinlich die ganze Zeit Bock auf Pizza.

0: 36 in der jungen Nacht und wir haben vorhin schon über das Thema Endometriose gesprochen und wie krasse Schmerzen die Betroffenen dabei haben. Und jede 10. Frau weltweit hat Endometriose, das schätzt die Weltgesundheitsorganisation. Und Jennifer aus Iserlohn, vorhin haben wir die auch schon kennengelernt, die ist eine davon. Und sie sagt, dass die Diagnose bei ihr ganze 13 Jahre gedauert hat.
1: Mir hat es tatsächlich dann sehr geholfen, auch offiziell die Diagnose zu kriegen, weil das halt immer so unterschwellig zwischen einem oder über einem geschwebt hat quasi.
0: Aber junge Nachtreporterin Toni Mertens, was mache ich denn, wenn ich das Gefühl habe, Endometriose zu haben? Also gehe ich dann einfach zum Gynäkologen oder was?
2: Yes, genau. Das ist auf jeden Fall der erste Schritt. Und im besten Fall kann dann da auch direkt eine Diagnose gestellt werden. Mhm. Seit letztem Jahr soll die Diagnose schon da ablaufen und nicht direkt operiert werden. Die OP galt nämlich lange als Standard und ebenso am sichersten, um wirklich alles zu sehen, was da vielleicht an Endometriose ist. Aber dabei können halt auch so Narben entstehen und dadurch mehr Schmerzen oder auch so Verwachsungen an den Organen. Neue Leitlinien sagen jetzt, dass die Diagnose jetzt auch durch einen Ultraschall oder ein MRT gestellt werden kann, wenn die Gyns die entsprechende Erfahrung haben. Und es gibt aber noch eine kleine Good News.
3: In Deutschland auch ein ausgezeichnetes System seit Jahren von Endometriosezentren. Also da sind wir eigentlich weltweit vorbildhaft.
2: Das weiß Chefarzt Thomas Römer vom Endometriosezentrum in Köln-Weiertal.
0: Okay, und wie genau wird das behandelt?
2: Ja, das ist natürlich sehr individuell, aber oft wird als erstes eine Gelbkörperpille verschrieben. Die kann dafür sorgen, dass die Endometrioseherde nicht mehr wachsen. Manche Frauen vertragen die aber auch nicht so ganz und dann gibt es öfter mal doch auch noch die Antibabypille. Die kann Endometriose nämlich auch eindämmen, aber ist laut Chefarzt Thomas Römer lange nicht mehr die erste Wahl für die Endometriosebehandlung.
0: Okay, und es wird ja auch gerade viel geforscht, ne, an neuen Behandlungsmethoden. Aber man muss auch sagen, jetzt neben der Erkrankung, die für viele Betroffene ja echt schon super hart ist und wie gesagt mit krassen Schmerzen verbunden ist, kommt noch was anderes dazu. Die Betroffenen, die müssen sich nämlich oft richtig blöde, sag ich jetzt mal, Sprüche für ihre Krankheit anhören. Und genau da sprechen wir hier in der Jungen Nacht in der nächsten Stunde drüber.
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0: 7:47 in der Jungen Nacht am Montagmorgen. Und jetzt mal ganz genau zuhören für alle, die wissen wollen, was ist eigentlich das Geheimrezept für eine lange happy Beziehung. Wir haben mal so ein paar gesehen bei der Tag in Berlin und Brandenburg im RBB-Fernsehen. Und ich würde mal sagen, die haben auf jeden Fall das Geheimrezept schlechthin.
1: Also wir haben gestern den 8. Hochzeitstag gehabt.
2: Nein, dann herzlichen Glückwunsch vom RBB. Letzte Frage, was ist ein Garant für eine glückliche Ehe?
1: Dass man sich gegenseitig so akzeptiert, wie man ist.
3: Lutschen, gut lutschen. Vor allem gut lutschen.
2: Gut lutschen?
3: Lutschen.
2: Gut, dann erstmal vielen, vielen Dank dafür.
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1: Um 1 Uhr mit Lisa Kupper. In Hamburg gibt es in den nächsten 20 Jahren keine olympischen und paralympischen Sommerspiele. In einem Referendum haben sich gut 55% der Bürger gegen eine Olympiabewerbung ausgesprochen. Das hat die Landeswahlleitung am Abend mitgeteilt. Jörg Naroska berichtet.
2: Bewerbungschef Steffen Rühlke sprach davon, dass man im Sport auch in Würde verlieren können müsse. Er wünsche den anderen deutschen Bewerberstädten nun viel Erfolg. Der Deutsche Olympische Sportbund setzt die Bewerbung um Sommerspiele mit Berlin, München und Köln-Rhein-Ruhr fort, aber ohne Hamburg. Der Sport und die Wirtschaft zeigten sich enttäuscht vom Referendumsergebnis. Für Norbert Aust, Präses der Handelskammer, hängt die Zukunft der Stadt zwar nicht von Olympia ab. Im Wettbewerb um Bundesgelder für wichtige Projekte wie eine neue Kühlbrandquerung im Hafen oder für die Modernisierung des Hauptbahnhofs werde es nun aber schwer, sich gegen die künftige deutsche Olympiastadt durchzusetzen.
1: Schleswig-Holsteins Ministerpräsident Günther hat die schwarz-rote Koalition dazu aufgerufen, bei geplanten Reformen an einem Strang zu ziehen. In der ARD sagte der CDU-Politiker, alle Parteien seien gut beraten, den eingeschlagenen Weg mitzugehen und nicht mit dem Finger auf den anderen zu zeigen. Die Bundesregierung müsse der Bevölkerung jetzt beweisen, dass man die Dinge in den Griff bekomme. Wenn das gelinge, würden die Umfragewerte von Union und SPD auch wieder steigen. Frankreichs Präsident Macron hat die Ausschreitungen rund um den Champions-League-Sieg von Fußballclub Paris Saint-Germain verurteilt. In der vergangenen Nacht hatten Randalierer unter anderem in der französischen Hauptstadt Polizisten angegriffen, Autos angezündet und Läden geplündert. Landesweit wurden 57 Beamte verletzt und fast 800 Menschen festgenommen. Man wolle nicht, dass sich diese Gewalt wiederhole, sagte Macron bei der Ehrung der Mannschaft im Élysée-Palast. Gleichzeitig kündigte er ein hartes Vorgehen gegen gefasste Täter an. Die deutsche Fußballnationalmannschaft hat das vorletzte Testspiel vor der Weltmeisterschaft gewonnen. Das Team rund um Kapitän Joshua Kimmich besiegte Finnland am Abend mit 4:0. Trotzdem sieht Kimmich noch Luft nach oben.
3: Das Spiel heute war ganz gut, weil wir viel von dem zeigen konnten, was wir uns auch vorgenommen haben. Natürlich wissen wir, dass wir uns noch verbessern müssen, weil die Gegner auch stärker werden. Das ist natürlich klar. Die Bedingungen werden schwieriger. Trotzdem war das für uns ein wichtiger Schritt. Wir haben jetzt noch ein Testspiel in den USA und das wollen wir auch positiv bestreiten und dann sind wir bereit.
1: Am Dienstag geht es für die DFB-Elf von Frankfurt aus zur Weltmeisterschaft in den USA, Kanada und Mexiko. In Chicago steht am Samstag dann der letzte Test vor dem WM-Start gegen die USA an. Das Wetter in Deutschland. In der Nacht im Süden und Osten noch gewittrige Schauer, sonst meist trocken. Tiefstwerte 16 bis 9 Grad. Am Tag ein Mix aus Sonne und Wolken. Im Süden und Osten vereinzelt Schauer, maximal 20 bis 26 Grad. Die Zeit, es ist 1:03 Uhr.
4: Und dann gucken wir auf die Straßen. Geht los auf der A3 Oberhausen Richtung Arnheim. Die ist zwischen Emmerich Ost und Beek in den Niederlanden wegen Bauarbeiten bis Montagmorgen gesperrt. Da werden zwei Brücken abgerissen. Die A5 Frankfurt Richtung Karlsruhe ist zwischen Bruchsal und Karlsruhe Nord nach einem Unfall gesperrt. Und die A66 Wiesbaden Richtung Frankfurt ist zwischen Schiersteiner Kreuz und Wiesbaden-Biebrich wegen einer Baustelle bis 5 gesperrt. Die Umleitung führt euch da über die A643 und die A60. Gute Fahrt!
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4: Laura Dahm ist hier und Gonzalo hat sich reingemeldet und schreibt liebe Grüße aus der Schweiz. Da höre ich die junge Nacht. Ja, geil. Schöne Grüße in die Schweiz zurück. Und ey Leute, meldet euch mal weiter rein mit lieben Worten an den Montag. Heute ist nämlich der Gott sei Dank ist Montag-Tag. Und eigentlich dachte ich mir so, okay, feiern wir auf gar keinen Fall, weil wer feiert den Montag? Aber heute ist auch der Sag was Nettes Tag. Und deswegen dachte ich, komm, dann sagen wir doch einfach mal heute was Nettes zum Montag. Was ist denn toll am Montag? Habt ihr irgendwas, was ihr dem Montag Nettes sagen könnt?

Khan in der jungen Nacht und jetzt habe ich hier Justin Bieber für euch. Hört ihr schon, zusammen mit Nicki Minaj. Wenn ihr wissen wollt, wie Justin Bieber in seinem Studio zu Hause abhängt und Mucke macht, kann ich euch sagen, hat er vorhin gepostet. Mit Gitarre und Augenpads im Gesicht. Aber ich glaube auch nur, weil die von seiner eigenen

0: Sabrina Carpenter, Busy Woman. Und was viele Frauen betrifft, ist die Krankheit Endometriose. Da sprechen wir heute Nacht hier in der Jungen Nacht drüber und haben vorhin auch schon mit einer Betroffenen gesprochen und über die Krankheit an sich. Und was echt heftig ist, also die Schmerzen an sich sind ja schon einfach übelst kacke, die Betroffenen erleiden müssen. Aber dann gibt es teilweise auch noch echt blöde Sprüche von anderen, die sie ertragen müssen, wie zum Beispiel sowas hier.
1: Nehmen Sie mal mehr Ibu. Frauen müssen da einfach durch. Sie können eh nicht schwanger werden. Haben Sie schon mal Mönchpfeffer probiert? Sind Sie glücklich in Ihrer Beziehung? Ach, das sind nur Regelschmerzen. Endometriose? Das ist gar nicht so schlimm. Schmerzen in der Periode sind vollkommen normal.
0: Ja, das ist Larissa Heck vom Verein End Endo Silence. Dieser Verein, der setzt sich für mehr Sichtbarkeit von Endometriose ein. Und auch wenn die Krankheit zwar teilweise doch noch unbekannt ist, bekommen immer mehr Frauen mittlerweile Endometriose diagnostiziert, weil sie eben davon hören, dass es diese Krankheit überhaupt gibt. Für Jennifer aus Iserlohn, die wir auch vorhin schon gehört haben, war es deswegen voll wichtig, sich mit ihren Freunden darüber auszutauschen und andere Betroffene kennenzulernen.
2: Als ich dann auch eine Freundin kennengelernt habe, die auch so schlimm Endometriose hat, das ist dann auch alles so ein bisschen klarer geworden. Also dann hat man sich nicht mehr so gefühlt, als würde man sich das manchmal einbilden.
0: Ja, und wenn es euch ähnlich geht, es gibt viele Selbsthilfegruppen für Frauen mit Endometriose. Könnt ihr zum Beispiel mal die Website von der Endometriose-Vereinigung Deutschland checken. Und ja, auch wenn es das natürlich nicht dabei hilft, dass man sich diese blöden Sprüche anhören muss, zumindest kann man dann wirklich im Endeffekt sagen, geteiltes Leid ist halbes Leid.

0: Es ist halb zwei, wir gucken auf die Straßen. Geht los auf der A3 Oberhausen Richtung Arnheim. Die ist zwischen Emmerich Ost und Beek in den Niederlanden wegen Bauarbeiten bis Montagmorgen gesperrt. Dort werden zwei Brücken abgerissen. Dann die A5 Frankfurt Richtung Karlsruhe. Die ist zwischen Bruchsal und Karlsruhe Nord nach einem Unfall gesperrt. Und die A66 Wiesbaden Richtung Frankfurt. Die ist zwischen Schiersteiner Kreuz und Wiesbaden-Biebrich wegen einer Baustelle bis 5 gesperrt. Die Umleitung führt euch da über die A643 und über die A60. Gute Fahrt!
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0: Ja, und er hier kann sich freuen. Das ist Yoshi. Kennt ihn aus dem Super Mario Universe? Ey, der kriegt ein eigenes Game. Was das kann, das checken wir gleich hier in der Jungnacht nach 2 Songs. Anfang macht Joe, End of Beginning. Und ich bin Laura Dahm. Hello!

0: Yay, oder wie es aus seinem Mund klingt. Das ist Yoshi, der kleine grüne Dino aus dem Super Mario-Universum. Und der freut sich so, weil er kriegt sein eigenes Abenteuer. Also ein Spiel, ne? Und das Game heißt Yoshi and the Mysterious Book. Und junge Nachtkollegin Joanna Leyendecker, die hat natürlich die Details dazu. Sag mal, Joanna, sucht Yoshi da ein mysteriöses Buch, wenn man jetzt nach dem Namen geht? Oder ist er in einem drin oder wie oder was?
1: Nee, die Yoshis, ja, es gibt tatsächlich mehrere, die finden eins. Zusammen mit Bowser Jr. stürzt dieses Buch nämlich auf ihrer Insel ab. Mhm. Ja, und bittet die Yoshis darum, möglichst viele Kreaturen zu sammeln, die man auf seinen Seiten sieht.
0: Also die Yoshis, die sollen jetzt irgendwelche Tierchen oder Kreaturen einsammeln und so Pokémon-mäßig?
1: Ja, also so halb. Auf jeder Seite von Enzo gibt es nämlich ein Level, in das wir dann einfach reinhüpfen. Mhm. Und in 2D-Ansicht, so wie diese alten Mario-Games, juckeln wir dann mit Yoshi über Wolken, unter die Erde, in den Dschungel oder wo auch immer uns der Weg hinführt.
0: Das klingt auf jeden Fall total chillig und du hast auch gesagt, ne, es geht da sehr gechillt zu in dem Spiel. Aber sag mal genau, was du damit meinst?
1: Ja, so bei Mario, da musst du ja sehr zielgenau springen und auch mal einen Gegner in den Boden stampfen, mhm, oder mit Panzern in den Abgrund befördern. Und Yoshi, der nimmt hier eher so einen friedlicheren Weg und abseits von ein paar Bienchen oder ähnlichem geht's hier wirklich mehr ums Erkunden, Entdecken, alles drumherum, möglichst schnell und unbeschadet ans Levelende kommen, das ist hier jetzt nicht so der Fokus.
0: Oh, ich finde, das klingt total schön, also so nach positiven Vibes und typisch Yoshi, ganz gechillt. Also wenn ihr da Bock drauf habt, Yoshi and the Mysterious Book gibt's ab jetzt auf der Switch 2. So.

0: 9:48 Uhr am Montag und alle so. Oder auch nicht, ne? Wenn eine neue Woche startet und man noch vielleicht leicht verkatert vom Wochenende irgendwie gerade so im Bett hängt und dann irgendwann gleich der Wecker geht und alle sich so denken, auf gar keinen Fall habe ich Bock auf Montag und auf eine neue Woche. Normalerweise, aber heute ist der Gott sei Dank ist Montagtag. Okay, auch das würde ich normalerweise sagen, komm, feiern wir auf gar keinen Fall. Aber heute ist auch der Sag was Nettes Tag. Und da dachte ich so, gut, ist ein Zeichen, ne? Deswegen, komm, lass doch mal heute nett zum Montag sein und dem Montag was Nettes sagen, so wie Hörer Heiko. Heiko, was ist besonders am Montag?
1: Hallo, der Dauer am Montag ist, wenn das nicht mehr lange dauert, dann ist wieder Freitag. Dann weißt du Bescheid.
0: Ja, es sind genau, warte, Dienstag, Mittwoch, Donnerstag, Freitag, viermal schlafen noch. Aber hey, kriegen wir hin, oder? Meldet euch rein. Was ist toll am Montag? Sagt es mir unter der 0221 567 89 3x1.

muss ich kurz reingrätschen. Es gibt einen Falschfahrer auf der B101 Baruth-Mark Richtung Trebbin. Zwischen Luckenwalde und Trebbin-Ost, da kommt euch ein Falschfahrer entgegen. Fahrt äußerst rechts und überholt nicht. Auf der B101 Baruth-Mark Richtung Trebbin. Zwischen Luckenwalde und Trebbin-Ost, da ist ein Falschfahrer unterwegs. Vorsicht in beiden Richtungen.

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1: Um 2 Uhr mit Lisa Kupper. Die Bundesregierung hat ihre Ziele beim Sondervermögen offenbar bislang nicht erreicht. Das geht aus einem 380 Seiten langen Bericht des Bundesfinanzministeriums hervor. Aus der Nachrichtenredaktion Leo Eder.
2: Für das vergangene Jahr hatte die schwarz-rote Koalition Ausgaben in Höhe von rund 37 Milliarden Euro für Infrastruktur und Klimaneutralität vorgesehen. Tatsächlich ausgezahlt wurden laut dem Bericht aber nur 24 Milliarden. Das Finanzministerium spricht dennoch von einem erfolgreichen Start der Umsetzung. Unter anderem beim Wohnungsbau und der Digitalisierung seien erste Fortschritte und Wirkungen sichtbar, heißt es. In anderen Bereichen wie Energie- und Verkehrsinfrastruktur gäbe es aber noch Nachholbedarf. Das 500 Milliarden schwere Sondervermögen ist unter anderem für den Ausbau von Schienen, Schulen und Klimaschutz gedacht.
1: Hamburg wird sich nicht um Olympische und Paralympische Spiele bewerben. Beim Referendum stimmten knapp 55% der Wahlberechtigten gegen Sommerspiele in der Hansestadt, wie die Landeswahlleitung am Abend mitteilte. Bewerbungschef Röke sprach davon, dass man im Sport auch in Würde verlieren können müsse. Er wünsche den anderen Bewerberstädten nun viel Erfolg. Der Deutsche Olympische Sportbund setzt die Bewerbung um Sommerspiele jetzt mit Berlin, München und Köln-Rhein-Ruhr fort. Mecklenburg-Vorpommerns Ministerpräsidentin Schwesig hat einen Bund-Länder-Gipfel zur Unterstützung von Unternehmen und Bürgern gefordert. Auf dem Ostdeutschen Wirtschaftsforum in Bad Saarow sagte die SPD-Politikerin, Kanzler Merz müsse die Länder, die Wirtschaft und die Gewerkschaften an einen Tisch holen. Gebraucht werde ein Gesamtpaket auf Bundesebene über Energieversorgung, Rente, Gesundheit und Pflege sowie einer Steuerreform für kleine und mittlere Einkommen. Finnland ist zum 5. Mal Eishockey-Weltmeister. Die Finnen gewannen das Endspiel in Zürich gegen die Gastgeber aus der Schweiz mit 1:0. Das einzige Tor des Abends fiel erst in der Verlängerung. Zuvor hatte sich Norwegen im kleinen Finale die Bronzemedaille gesichert durch einen Sieg gegen den Rekordweltmeister aus Kanada. 2 Tore geschossen und 1 vorbereitet. Fußballnationalstürmer Denis Undaf hat bei seinem Startelfdebüt überzeugt. Zwar musste Undaf angeschlagen vom Platz, konnte inzwischen aber Entwarnung geben.
3: Mir geht's gut. Ich glaube nichts, dass was ist. Ich kenne meinen Körper. Deswegen 1-2 Tage Pause und dann geht's schon wieder weiter.
1: Die deutsche Fußballnationalmannschaft hat ihr Testspiel gegen Finnland am Abend mit 4:0 gewonnen. Das Wetter in Deutschland. In der Nacht im Süden und Osten noch gewittrige Schauer, sonst meist trocken, Tiefstwerte 16 bis 9 Grad. Am Tag ein Mix aus Sonne und Wolken, im Süden und Osten vereinzelt Schauer, dazu gibt es maximal 20 bis 26 Grad. Und noch die Zeit, es ist gleich 2:03 Uhr.
4: Und da gucken wir auf die Straßen. Gibt 4 Meldungen. Erstmal einen Falschfahrer auf der B101 Baruth-Mark Richtung Trebbin zwischen Luckenwalde und Trebbin-Ost. Da kommt euch ein Falschfahrer entgegen. Fahrt äußerst rechts und überholt nicht auf der B101 Baruth-Mark Richtung Trebbin zwischen Luckenwalde und Trebbin-Ost. Da ist ein Falschfahrer unterwegs. Vorsicht in beiden Richtungen. Dann die A3 Oberhausen Richtung Arnheim. Die ist zwischen Emmerich-Ost und Beek in den Niederlanden wegen Bauarbeiten bis Montagmorgen gesperrt. Dort werden 2 Brücken abgerissen. Die A5 Frankfurt Richtung Karlsruhe ist zwischen Bruchsal und Karlsruhe Nord nach einem Unfall gesperrt. Und die A66 Wiesbaden Richtung Frankfurt, die ist zwischen Schiersteiner Kreuz und Wiesbaden-Biebrich wegen einer Baustelle bis 5 gesperrt. Die Umleitung führt euch über die A643 und die A60. Gute Fahrt!
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4: Laura Dahm ist hier und ich verspreche euch, gleich wird's hier hot. Nach 3 Songs. Wieso, weshalb, warum? Müsst ihr halt dranbleiben, dann erfahrt ihr es. 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